0: Juicy, The Trouble with me, Barry White. Und ich sehe da überhaupt keinen Trouble dabei, ihm zuzuhören die ganze Nacht. Und Anita aus Hannover, die hat es auch ganz richtig gemacht, hat extra vorgeschlafen, um die wohlklingende Nachtmusik genießen zu können.
1: Hallo, hallo.
0: Hallo.
1: Ich habe den Nachmittag geschlafen, damit ich die Nacht am Radio sitzen kann und zuhören kann, was Sie moderieren und schöne Musik spielen. Manchmal schlafe ich ein, aber heute Nacht werde ich durchmachen. Ich werde an Ihrer Seite sein.
0: Ja, danke schön fürs Zuhören, danke schön fürs Vorschlafen und wir bleiben jetzt munter mit Katrina and the Waves, Walking on Sunshine.

die Lighthouse Family hier in der Nachtsendung. Ja, und die Family von Franz aus Bayern sitzt zusammen und hört auch noch diese ARD-Hitnacht und hat geschrieben: Guten Abend, ich sitze hier gerade mit meinem Bruder Christoph und wir spielen seit einigen Stunden Skipo. Ja, schön, dann spielt mal schön weiter. Und ich spiele dafür jetzt Roxy Music im Radio. Jealous Guy.

You don't know. Ich kann Ihnen aber sagen, was auf den Straßen los ist, und zwar gleich nach Dusty Springfield in Private. Dann wieder die aktuellen Verkehrsinformationen für ganz Deutschland.

0: Jetzt sind wir mitten in der Nacht, 2.30 Uhr ist es. Und das ist die Zeit für den Verkehrsservice der ARD Hitnacht. Die Autobahn 1 ist zwischen Vechta und Kloppenburg beiderseits gesperrt und auch zwischen Kreuz Hamburg Ost und Dreieck Norderelbe. Achtung, gesperrt ist zurzeit die Autobahn 7 Kassel Richtung Hannover zwischen Lutherberg und Hedemünden wegen Reinigungsarbeiten. A13 Dresden Richtung Schönefelder Kreuz zwischen Großköris und Bestensee liegt ein angefahrenes Tier auf dem linken Fahrstreifen. Bitte dort besonders vorsichtig fahren. Die Autobahn 40 ist zwischen Mülheim-Winkhausen und Mülheim-Heißen in beiden Richtungen gesperrt. Die A40 Dortmund Richtung Essen ist zwischen Kreuz-Bochum und Hamme wegen Bauarbeiten gesperrt. Und die Autobahn 45 nach Dortmund Richtung Gießen ist zwischen Wilnsdorf und Haiger-Burbach wegen einer Nachtbaustelle gesperrt heute Nacht. Ihnen unterwegs eine gute Fahrt. Munter bleiben mit dieser Sendung.
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0: Für alle, die durchmachen wollen oder schon aufstehen müssen. Hier ist Hanno Bauer in Magdeburg. Ich wünsche einen schönen Sonntag.

0: Diana Ross ist hier durchmarschiert, Chain Reaction mit flottem Schritt vorgegeben durch den Marschtakt dieser Musik. Und die Bee Gees hatten wir als kostenlose Dreingabe auch gleich noch dabei. So vielfältig dieser Song. Und Vielfalt ist ohnehin Spezialität dieser Nachtsendung. Ja, beim nächsten Song, da hatten wir letzte Nacht zum Beispiel die sehr schöne Mark Ormond-Version. Jetzt heute das Original von David McWilliams, The Days of Pearly Spencer.
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Achtung bitte. Ein Falschfahrer auf der Autobahn 565 Bonn-Meckenheim zwischen Bonn-Lengsdorf und Bonn-Hartberg ist ein Falschfahrer gemeldet worden. Bitte ganz rechts fahren, nicht überholen. Achtung bitte, ein Falschfahrer auf der Autobahn 565 zwischen Bonn-Lengsdorf und Bonn-Hartberg ist ein Falschfahrer auf der Straße.

0: Hier ist die ARD Hitnacht und wir hatten doch vorhin so schönen bayerischen Dialekt hier bei uns auf dem AB der ARD Hitnacht. Und auch der Norden grüßt jetzt. Elisabeth in Schleswig-Holstein ist gerade fertig mit ihrer Nachtarbeit und sagt:
1: Ich heb de Karnickelschorn.
0: Ah ja, ist also auf platt ein schöner Gruß. Das verstehen wir doch. Die Angora-Kaninchen sind also ihren Haarbewuchs los, schließe ich daraus, und der Feierabend ruft. Traurig nur, dass die vermisste Katze von Elisabeth nicht aufgetaucht ist, aber wir drücken natürlich weiter die Daumen, Elisabeth.

Und Achtung bitte, noch ein neuer Falschfahrer wurde gemeldet. Auf der Autobahn 4 Köln-Aachen zwischen Eschweiler Ost und Eschweiler West ist ein Falschfahrer auf der Straße. Bitte ganz rechts fahren, nicht überholen. Vorsicht in beiden Richtungen. Auf der Autobahn 4 zwischen Eschweiler Ost und Eschweiler West kommt Ihnen ein Falschfahrer entgegen. Vier Minuten sind es noch bis zu den 3 Uhr Nachrichten. Und die Zeit gehört jetzt noch Climie Fischer, Love Changes Everything.

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1: Um 3 Uhr mit Gabriela Kühne. Aus Europa kommt nach den Attacken aus den USA Unterstützung für den ukrainischen Präsidenten Selenskyj. Von der Bundesregierung hieß es, Deutschland halte an seinem Russlandkurs fest. Aus der NDR-Nachrichtenredaktion Konstanze Semidey.
2: Regierungssprecher Cornelius sagte, die Unterstützung der Ukraine sei ungebrochen. Das Wirtschaftsministerium erklärte, Deutschland stehe zu den EU-Sanktionspaketen und beziehe kein Öl aus Russland. Der britische Premier Burnham telefonierte nach eigenen Angaben mit Selenskyj und vereinbarte ein Treffen. Er kündigte außerdem schärfere Sanktionen gegen Russland an. Hintergrund sind Äußerungen von US-Präsident Trump. Er hatte verlangt, dass Selenskyj als Präsident abgelöst wird. Trump hatte am Freitag mit dem russischen Staatschef Putin vereinbart, dass Moskau wieder Diesel in die USA liefert. Selenskyj hatte das heftig kritisiert.
1: Bei einem erneuten Angriff auf den internationalen Flughafen der saudischen Hauptstadt Riad sind 12 Menschen getötet worden. Die Behörden melden außerdem mehr als 300 Verletzte. Nach Angaben aus Diplomatenkreisen hatte die Houthi-Miliz im Jemen eine Rakete abgefeuert. Der Flugbetrieb wurde eingestellt. Außerdem hat es in der Stadt von Hormuz erneut einen Angriff gegeben. Der britischen Seefahrtsbehörde zufolge ist ein Tanker von einem unbekannten Geschoss getroffen worden. Das Schiff habe Feuer gefangen. In Berlin trifft sich das CDU-Präsidium ab heute zu einer zweitägigen Klausurtagung. Dabei soll es auch um den weiteren Kurs der Partei gehen. Aus Bayern kommt Kritik am Bundeskanzler. Aus der Nachrichtenredaktion Andreas Hein.
3: Der ehemalige bayerische Ministerpräsident und CSU-Vorsitzende Seehofer nutzt ein Interview in der Bild für scharfe Kritik. Dem Kanzler wirft er soziale Kälte vor und Wahlversprechen gebrochen zu haben. Die Union habe eine Senkung der Stromsteuer versprochen, passiert sei nichts. Außerdem brauche es nicht ständig neue Expertenkommissionen, sondern Politiker mit Haltung, zum Beispiel bei der Pflege. Als Kernproblem sieht Seehofer ein grundlegendes Vertrauensdefizit der Bevölkerung gegenüber Kanzler Merz.
1: RB Leipzig hat im Bundesliga-Topspiel gegen Eintracht Frankfurt einen 6:0 Kantersieg gefeiert. Damit springen die Leipziger auf Rang 5. Weiter spielten Augsburg, FC Bayern München 2:2, Hoffenheim, Hamburger SV 2:3, Union Berlin, Elversberg 1:0, Mainz, Leverkusen 3:4 und Paderborn gegen Stuttgart 0:2. Das waren die Nachrichten. Das Wetter in Deutschland. Bewölkt an der Nordsee und den Alpen Schauer 11 bis 5 Grad. Am Tage etwas Regen, im Norden Gewitter, später freundlicher 9 Grad im bayerischen Vogtland bis 17 Grad am Oberrhein. Am Montag wechselhaft mit etwas Sonne, vereinzelt Schauer. Die Zeit, es ist 3:03 Uhr.
4: Dankeschön für die aktuellen Nachrichten. Von mir jetzt der Blick auf die Straßen im Lande. Hier ist der Verkehrsservice der ARD Hitnacht und es gelten immer noch 2 Falschfahrermeldungen. Erstmal zur A4 zwischen Eschweiler Ost und Eschweiler West ist ein Falschfahrer gemeldet worden. Vorsicht hier. Und ein Falschfahrer immer noch auf der Autobahn 565 zwischen Bonn-Lengsdorf und Bonn-Hartberg. Da gibt's aber bestimmt gleich die Entfernung, denn die Meldung ist schon eine ganze Weile drin. Die A1 ist zwischen Vechta und Kloppenburg wegen Brückenarbeiten in beiden Richtungen gesperrt, ebenfalls zwischen Kreuz Hamburg-Ost und Dreieck Norderelbe. A7, Kassel Richtung Hannover, hier ist gesperrt und zwar zwischen Lutherberg und Hedemünden, es laufen Reinigungsarbeiten. Die A7 Ulm Richtung Füssenreute ist zwischen Bad Grönenbach und Dietmannsried nach einem Unfall aktuell gesperrt. Dann gibt es Sperrungen auf der Autobahn 40 zwischen Mülheim-Winkhausen und Mülheim-Heißen ist in beiden Richtungen gesperrt und ebenfalls Dortmund Richtung Essen zwischen Kreuz Bochum und Hamme natürlich. Die Autobahn 45 Dortmund Richtung Gießen ist auch noch zwischen Willensdorf und Heiger-Burbach wegen einer Nachtbaustelle gesperrt. Heute Nacht bis 6 Uhr wird es dauern. Gute Fahrt Ihnen unterwegs.
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4: Für alle, die wach bleiben wollen, außer einer, der schon schläft. Ja, das ist die große Katze in der Savanne. The Lion sleeps nämlich schon tonight. Wir hören die Tight-Fit-Version und fit im Studio ist für Sie Hanne Bauer in Magdeburg.

Kein WMOW und Awei Awei. Es gibt die Entwarnung von der A4. Kein Falschfahrer mehr zwischen Eschweiler Ost und Eschweiler West und ebenfalls von der Autobahn 565. Kein Falschfahrer mehr zwischen Bonn-Lengsdorf und Bonn-Hartberg. Hoffentlich bleibt es ruhig. Wie jetzt gerade aktuell. Bis zum Sonnenaufgang. Und wir hören jetzt Norah Jones mit ihrem gechillten Sunrise.

So, also eine Tasse Kaffee wäre jetzt in der Tat für alle, die wach bleiben wollen, vielleicht auch gar nicht das Schlechteste. Wie hier gerade serviert von Mike and the Mechanics. Another cup of coffee. Ja, 3.15 Uhr ist es. Und Jenny zum Beispiel, Jenny hat sich auch was Schönes in der Nacht gemacht. Sie hat geschrieben, macht Spaß, heute wieder in der Hitnacht-Familie dabei zu sein und munter zu bleiben. Ich habe mir Spaghetti gekocht und die Soße dazu frei Schnauze bereitet. Strudelige Paprikaschotenstückchen, mal mit sehr viel Knoblauch, recht pfeffrig und zwieblig-tomatig. Ganz einfach. War lecker und bekömmlich in der Nacht, einfach so. Und so oft habe ich um diese Zeit auch noch nicht am Herd gestanden. Ja, das glaube ich gerne. Und Essen ist ja auch um diese Uhrzeit ein bisschen gewagt. Aber ich meine, Vorrat zu kochen hat dann die Jenny immerhin auch noch getan. Später hat sie geschrieben, werde ich vielleicht noch Apfelkompott kochen auf Vorrat für den Winter. Da hängen noch so viele am Baum im Garten. Um in Bewegung zu bleiben, auch in der Nacht. Das ist was Schönes. Vielen Dank für die aufmunternde Begleitung und die gute Energie. Herzliche Grüße auch an die Hitnacht-Familie und ans gesamte Hitnacht-Team in Magdeburg von Jenny. Jenny, ich wünsche erstmal eine schöne Nacht und dass es ein gutes Apfelmus werden möge. So, und jetzt habe ich irgendwie auch auf Spaghetti einen Appetit. Mensch, um diese Uhrzeit. Aber nachts kommt sowieso immer das kleine Hüngerchen hier vorbei und grüßt frech. Und ich versuche immer, ihm zu widerstehen. Na gut, ich mache jetzt einen schönen Appetitsnack für die Ohren. Sheila und Be Devotion. Spacer.

Na, daran merkt man doch, dass Sonntag ist. Wir sind in der vierten Stunde des Sonntags, ja, und es gab hier schon das Ave Maria zu hören bei uns. So ist die ARD-Hitnacht. Immer einen Tick voraus. Heute ist der 11.10. Schönen Sonntag.

0: 3.30 Uhr ist es. Zeit für den Verkehrsservice in der ARD Hitnacht. Die A1 ist zwischen Kreuz Hamburg Ost und Dreieck Norderelbe in beiden Richtungen gesperrt und ebenfalls zwischen Vechta und Kloppenburg. Die A7, Kassel Richtung Hannover, ist zwischen Lutterberg und Hedemünden immer noch wegen Reinigungsarbeiten nach einem Unfall gesperrt. Die A7 Ulm Richtung Füssenreute ist zwischen Bad Grönenbach und Dittmannsried nach einem Unfall gesperrt. A40 Essen Richtung Duisburg, Dreieck Essen Ost, Überleitung zur A52 Richtung Düsseldorf. Achtung bitte, hier liegt ein totes Tier auf dem linken Fahrstreifen. Und gesperrt ist die Autobahn 92 München Richtung Deckendorf zwischen Wirth an der Isar und Dingolfing West. Hier gab es einen Unfall und die Unfallstelle ist auch noch ungesichert.
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0: Für alle, die munter bleiben wollen, ist hier Hanno Bauer in Magdeburg. Schönen Sonntag.

0: Rocket Kids hier durch die Nacht mit Bruce Springsteen, Born in the USA. Und ihren Urlaub letztes Jahr hat Claudi aus Stuttgart tatsächlich in den USA gemacht. Ja, und dieses Jahr ist es ein Ausflug nach Wien. Und zwar zu ihrem Geburtstag. Gestern hat sie gerade gerundet. Herzlichen Glückwunsch nochmal, ja. Und jetzt schreibt sie in die Sendung einen herzlichen Gruß aus Wien. So ab und an esse ich ja gern ein Wiener Würstchen. Nun habe ich erlebt, dass es hier viele Würstelstände gibt. Aber nicht mit den Wienerle, wie ich sie so kenne. Und ich hätte vermutlich keins gegessen, hätte nicht die Stadtrundfahrt, die ich mir gegönnt habe, einen Hotdog-Gutschein vom Würstelstand beinhaltet. Und der war echt lecker. Sorry, ich wollte dem Moderator nicht schon wieder den Mund wässrig machen, aber vermutlich hat er ja eine Nacht mal in petto. Der Moderator ist ja auch so ein Würstchen und hat tolle Dogs. Sind Hotdogs. Das stimmt, Leica ist jetzt sogar hot. Also Hotdog passt das sehr schön, liebe Claudia. Ah ja, und das mit dem Nachtsnack bei mir, ja, Würstel hätte ich jetzt sehr gerne. Bei mir waren es Birnen. Zwei richtig schöne reife Birnen, selbst gepflückt vom Baum. Da waren sie allerdings noch hart, jetzt sind sie reif und das war ein köstliches Nachtmahl für mich.
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0: Einen weiterhin schönen Geburtstagsausflug wünsche ich und eine schöne Heimreise, glaube ich, heute am Sonntag.

3.38 Uhr ist es und es gibt eine neue Falschfahrerwarnung. Achtung bitte auf der B65 Hannover-Bornum. Brückenburger Allee bis Nendorfer Landstraße zwischen der B217 Kreisverkehr Tönnies-Bergkreisel und Ortsausgang kommt Ihnen ein Falschfahrer entgegen. Bitte ganz rechts fahren, nicht überholen. Auf der B65 Bückeburger Allee bis Nendorfer Landstraße zwischen B217 Kreisverkehr Tönnies-Bergkreisel und Ortsausgang. Hier ist ein Falschfahrer unterwegs.

Achtung bitte zu Ihrer Sicherheit, noch einmal die Warnung von der Bundesstraße 65, Hannover-Bornem, Bückeburger Allee bis Nendorfer Landstraße zwischen der B217. Kreisverkehr Tönnies, Bergkreisel und Ortsausgang ist ein Falschfahrer unterwegs. Gab noch keine Entwarnung. Gute Fahrt Ihnen durch die Nacht mit unserer Musik im Radio von Fiction Factory. Feels like Heaven.

0: Joe Cocker mit herrlicher Musik, Nouveau Jamais. Und Rainer hat sich gemeldet, weil ja das Thema Welthundetag heute Nacht aufgekommen war, ja, der gestern gefeiert wurde. Und er ist Hundeliebhaber, hat aber auch gesagt, dass es natürlich sehr, sehr schwer ist, sich von seinem Hund zu verabschieden, wenn es mal soweit ist.
1: Ja, mein Name ist Rainer Vogt, ich rufe aus dem Schauburger Land an, aus der Nähe von Bückeburg. Wir haben 10 Hunde gehabt und wir haben mit den Hunden große Freude gehabt. Aber das Schlimme ist, wenn es dann soweit ist und die Tierärzte muss kommen, dann waren wir jedes Mal 3 Wochen krank. Also so schön wie ein Hund ist und so, aber so bitter ist der Abschied. Der Hund wird zum Vermittler.

0: Wie mit lieb und ist das Treueste, was es auf der Welt gibt. Der Hund ist dir im Sturm treu, der Mensch nicht mal im Winde. Ich wünsche euch noch eine gute Nacht und gutes Programm.
1: Rainer, das ist wohl so wahr. Ich hatte die Situation auch schon zweimal im Leben und das ist tatsächlich eine der schwierigsten Situationen, wenn man dann da ist. Es ist, als wenn ein Kind stirbt.
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1: So, das waren die melancholischen Gedanken zum Tage. Damit aber jetzt mal rein wieder in die bessere Stimmung, obwohl wir beim George Michael noch mit Careless Whisper ein wenig in der Schwebe bleiben, würde ich jetzt mal beschreiben, den Zustand. Und Rainer, ganz liebe Grüße zurück. Dankeschön für den Anruf auf unserem Anrufbeantworter in der ARD-Hitnacht.

5 Minuten vor um 4 ist es und es gibt jetzt die Entwarnung von der Bundesstraße 65. Kein Falschfahrer mehr. Zwischen B217, Kreisverkehr, Tönnies-Bergkreisel und Ortsausgang fahren alle wieder in die richtige Richtung. Hier ist also die Gefahr gebannt. Das ist sehr schön. Und Sie können jetzt also wieder fahren wie der Wind. Ride like the Wind. Christopher Cross jetzt noch vor den 4 Uhr Nachrichten.

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1: Um 4 Uhr mit Gabriela Kühne. Aus Europa kommt nach den Attacken aus den USA Unterstützung für den ukrainischen Präsidenten Selenskyj. Von der Bundesregierung hieß es, Deutschland halte an seinem Russlandkurs fest. Aus der Nachrichtenredaktion Konstanze Semidey.
2: Regierungssprecher Cornelius sagte, die Unterstützung der Ukraine sei ungebrochen. Das Wirtschaftsministerium erklärte, Deutschland stehe zu den EU-Sanktionspaketen und beziehe kein Öl aus Russland. Der britische Premier Burnham telefonierte nach eigenen Angaben mit Selenskyj und vereinbarte ein Treffen. Er kündigte außerdem schärfere Sanktionen gegen Russland an. Hintergrund sind Äußerungen von US-Präsident Trump. Er hatte verlangt, dass Selenskyj als Präsident abgelöst wird. Trump hatte am Freitag mit dem russischen Staatschef Putin vereinbart, dass Moskau wieder Diesel in die USA liefert. Selenskyj hatte das heftig kritisiert.
1: Bei einem erneuten Angriff auf den internationalen Flughafen der saudischen Hauptstadt Riad sind 12 Menschen getötet und mehr als 300 verletzt worden. Saudi-Arabien macht die Houthi-Miliz für den Angriff verantwortlich. Aus der Nachrichtenredaktion Lukas Knauer.
3: Es war bereits der dritte und bislang wohl schwerste Angriff auf den Flughafen Riad in dieser Woche und der tödlichste im Land seit 2015. Unter den 12 Toten befinden sich mehrere Saudis, Staatsbürger aus den USA, Jordanien, Palästina, Syrien, dem Sudan, Ägypten und Bangladesch. Das teilte die zivile Luftfahrtbehörde in Saudi-Arabien mit. Augenzeugen berichteten von einer Explosion und mehreren Verletzten. Der Flughafen wurde vorübergehend geschlossen und alle Flüge umgeleitet.
1: Klageverfahren zu Asylentscheidungen dauern in Deutschland immer länger. Ein Grund für die Entwicklung ist die steigende Zahl von diesen Klagen. Aus einer Regierungsantwort auf eine Frage der linken Abgeordneten Bünger geht hervor, dass die Verfahren im Schnitt mittlerweile mehr als 15 Monate dauern. Der Referenzzeitraum ist das erste Halbjahr 2026. Ein Jahr zuvor waren es 14 Monate. Am längsten warteten Asylsuchende auf eine Entscheidung demnach in Sachsen. Am schnellsten ging es in Rheinland-Pfalz. RB Leipzig hat im Bundesliga-Topspiel gegen Eintracht Frankfurt einen 6:0-Kantersieg gefeiert. Damit springen die Leipziger auf Rang 5. Weiter spielten Augsburg Bayern München 2:2. Hoffenheim, Hamburger SV 2:3, Union Berlin, Elversberg 1:0, Mainz gegen Leverkusen 3:4 und Paderborn gegen Stuttgart 0:2. Das waren die Nachrichten. Das Wetter in Deutschland. Am Tage örtlich Schauer, im Norden Gewitter möglich, später freundlicher bei 9 bis 17 Grad. Und die Zeit, es ist gleich 4.03 Uhr.
4: Schönen Dank für die Nachtnachrichten. Von mir ist der Blick auf die Straßen im Lande. Hier ist der Verkehrsservice in der ARD-Hitnacht. Die Autobahn 1 ist zwischen Vechta und Kloppenburg wegen Brückenarbeiten in beiden Richtungen gesperrt. Ebenfalls zwischen Kreuz Hamburg-Ost und Dreieck Norderelbe. Die Autobahn 40 ist zwischen Mülheim-Winkhausen und Mülheim-Heißen in beiden Richtungen gesperrt. Und auf der A40 noch eine Sperrung Dortmund Richtung Essen zwischen Kreuz-Bochum und Hamme. Und die Autobahn 45 Dortmund Richtung Gießen ist zwischen Willensdorf und Haiger-Burbach wegen einer Nachtbaustelle bis 6 Uhr gesperrt. Das waren die Verkehrsmeldungen. Ihnen eine gute Fahrt.
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4: Mit Hanno Bauer in Magdeburg.

0: Mensch, wie fleißig sind denn die Hörerinnen und Hörer so mitten in der Nacht, wenn sie zum Beispiel eben Apfelkompott kochen, wie wir das vorhin gehört haben, oder schon den frisch gebackenen Apfelstrudel aus dem Ofen noch warm genießen können. Oder was haben wir noch alles gehabt? Elke aus Ludwigshafen hat sich mal wieder gemeldet. Na gut, Elke, die backt natürlich fast jede Nacht. Ja, gestern hatte sie noch einen Apfel-Zimtkuchen im Ofen. Und was war es noch? Ein Hefezopf was oder ein Hefebrot mit Mandeln. Ja, auch sehr lecker. Und ja, das ist bei so einer duften Kombination in der Nacht all dieser wunderbaren Backwerke dann natürlich auch überall schön duftet. Das ist doch wohl klar, oder?
1: Hallo, liebe Hitnacht-Family. Hier ist die Annemarie aus München.
0: Hallo.
1: Die Oma, 81, bin wahrscheinlich die Älteste
0: im
1: Kreise. Und ich habe das vorher gehört von dem Bayern mit seinem Apfelstrudel. Und ich wohne in Hallaching, also Stadtteil von München, ganz nah bei Unterhaching. Dachte mir, das kann ich doch bis darüber riechen. Also, ich wünsche noch eine schöne Nacht und höre gerne eure Sendung, weil ich eh nicht schlafen kann. Also, tschüss, gute Nacht.
0: Ja, auch gute Nacht und ganz liebe Grüße zurück. Siehst du mal, so geht nämlich Radio für alle Sinne.
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0: Selbst die Nase wurde hiermit verwöhnt. Kenny Loggins jetzt bei uns mit Footloose. Der Soundtrack der Nacht mit echter Filmmusik.

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1: Michael Patrick Kelly, My ID. Darf ich bitte mal den Ausweis sehen? Fragt jetzt wohl auch der Türsteher am Club am Ende der Straße. Einlass verlangt gerade Elton John im Nachtprogramm für ganz Deutschland. Hier ist die ARD-Hitnacht mit Club at the End of the Street. 4:20 Uhr ist es.

0: Es ist 4.30 Uhr. Und damit Zeit für den Verkehrsservice der ARD Hitnacht. Die A1 ist zwischen Vechta und Kloppenburg wegen Brückenarbeiten in beiden Richtungen gesperrt. Und ebenfalls zwischen Kreuz Hamburg-Ost und Raik-Norderelbe. Die A40 ist zwischen Mülheim-Winkhausen und Mülheim-Heißen in beiden Richtungen gesperrt. Und dann nochmal Dortmund Richtung Essen zwischen Kreuz Bochum und Hamme. Und die Autobahn 45 Dortmund Richtung Gießen ist zwischen Hillensdorf und Haiger-Burbach wegen einer Nachtbaustelle gesperrt. Das Ganze noch bis 6 Uhr. Und ja, das waren auch schon die Verkehrsmeldungen. Ihnen unterwegs eine gute Fahrt.
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0: Nein, eine aktuelle Verkehrsmeldung ist noch nachgekommen, und zwar von der Autobahn 46 Düsseldorf Richtung Wuppertal in Höhe Wuppertal-Barmen in beiden Richtungen. Achtung, Gefahr durch und für Personen auf der Fahrbahn. Ja, Hanno Bauer ist hier in Magdeburg. Schönen Sonntag wünsche ich. Yeah.

0: zwei Superstars hintereinander. Nach Madonna gleich Michael Jackson. Da hat unser Musikredakteur doch heimlich in meinen Kassetten spioniert, was mir so für Musik gefällt. Und ja, bei Remember Rappatap kann man so schön Mundlockerungsübungen machen. Die Zunge wird da auf jeden Fall wieder locker. Nach 4.30 Uhr ist das sehr gut, wenn man so einen Song im Programm hat. Sehr schön, ich habe mich sehr drüber gefreut. Danke Christoph, mein Musikredakteur, heute Nacht. Heute ist der Sonntag, ja, und Heidi aus Bayern hat sich gemeldet und hat geschrieben, so ändern sich die Zeiten. Früher war Sonntag immer der schönste Tag der Woche, weil es ein gemeinsames Mittagessen mit der ganzen Familie gab. Dann waren viele Jahre im Beruf mit vielen Arbeitsstunden auch am Sonntag bei einer Tageszeitung. Und heute bin ich den Sonntagen dankbar, dass ich nicht einkaufen gehen kann. Ich bin nämlich ein Einkaufsfreakin, wenn es sowas überhaupt gibt. Ah, eine Einkaufsfreaking. So, gibt's denn sowas? Schönen Sonntag auch allen normalen Menschen, hat Heidi noch geschrieben. Und ich grüße ganz lieb zurück. Ja, ich muss gestehen, ich gehe auch manchmal ganz gerne einkaufen. Nur eben Sonntag nicht. Das stimmt.
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0: 4.40 Uhr ist es. Jetzt Zeit für Orchestral Maneuvers in the Dark. Forever Live and Die.

Pamela. Pamela hat sich gemeldet und hat geschrieben, dass ihr Sonntagskuchen bereits fertig ist. Guten Morgen, lieber Hanno. Was für eine tolle Sendung heute mit richtig schöner Musik und einer fröhlichen Moderation. Dankeschön fürs Kompliment, liebe Pamela. Ich muss mal loswerden an die liebe Daniela, unsere Rettungsfliegerin. Das ist so eine tolle Geste, dass sie ihren Glücksbringer mit dem Mädchen geteilt hat. Sie ist ein wirklicher Herzensmensch, so wie alle hier in der Radiofamilie. So, und dann zeige ich dir meinen Apfelkuchen. Wow, das ist wirklich ein schöner Sonntagskuchen geworden. Ein Blech mit versenkten Apfel. Na, das wäre ja mein Favorit. Wobei, mit meiner selbstgepflückten Birne war ich eigentlich auch ganz gut bedient. Also, nicht gebacken, aber dafür immer noch süß genug. Und sie hat noch geschrieben, nachher muss ich meine Apfelbäume abernten. Die süße Apfelsorte hat schon die letzten Tage Beine bekommen. Ja, jetzt kommen die Leute nachts mit Anhänger, um abzuernten. Ich habe dann den Strahler angemacht, damit sie besser sehen. Und ruckzuck sind sie abgehauen. Liebe Grüße von der Pamela. Na, ich kann es mir ja vorstellen. Ohne schlechtes Gewissen, oder? Und bei uns sind dieses Jahr gar nicht so viele Äpfel dran. Naja, ganz liebe Grüße zurück, Pamela. Nach Hessen, wo du zuhörst. 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

So klingt das wundervolle Leben. 5 Minuten vor 5 und Kevin aus Niederbayern schreibt gerade ein Adieu und sagt, dass er gleich raus ist aus der ARD-Hitnacht auf Bayern 1, denn dort beginnt das Frühprogramm und heute war auch Bayern 3 dabei. Da wünsche ich allen im Süden einen schönen Sonntag. Viert euch! 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
1: Um 5 Uhr mit Gabriela Kühne. Aus Europa kommt nach den Attacken aus den USA Unterstützung für den ukrainischen Präsidenten Selenskyj. Von der Bundesregierung hieß es, Deutschland halte an seinem Russlandkurs fest. Aus der NDR-Nachrichtenredaktion Konstanze Semidey.
2: Regierungssprecher Cornelius sagte, die Unterstützung der Ukraine sei ungebrochen. Das Wirtschaftsministerium erklärte, Deutschland stehe zu den EU-Sanktionspaketen und beziehe kein Öl aus Russland. Der britische Premier Burnham telefonierte nach eigenen Angaben mit Selenskyj und vereinbarte ein Treffen. Er kündigte außerdem schärfere Sanktionen gegen Russland an. Hintergrund sind Äußerungen von US-Präsident Trump. Er hatte verlangt, dass Selenskyj als Präsident abgelöst wird. Trump hatte am Freitag mit dem russischen Staatschef Putin vereinbart, dass Moskau wieder Diesel in die USA liefert. Selenskyj hatte das heftig kritisiert.
1: Bei einem erneuten Angriff auf den internationalen Flughafen der saudischen Hauptstadt Riad sind 12 Menschen getötet und mehr als 300 verletzt worden. Saudi-Arabien macht die Husi-Miliz für den Angriff verantwortlich. Aus der Nachrichtenredaktion Lukas Knauer.
3: Es war bereits der dritte und bislang wohl schwerste Angriff auf den Flughafen Riad in dieser Woche und der tödlichste im Land seit 2015. Unter den 12 Toten befinden sich mehrere Saudis, Staatsbürger aus den USA, Jordanien, Palästina, Syrien, dem Sudan, Ägypten und Bangladesch. Das teilte die zivile Luftfahrtbehörde in Saudi-Arabien mit. Augenzeugen berichteten von einer Explosion und mehreren Verletzten. Der Flughafen wurde vorübergehend geschlossen und alle Flüge umgeleitet.
1: Der frühere CSU-Chef Seehofer kritisiert Bundeskanzler Merz. Seehofer sagte der Bild am Sonntag, durch den Bruch von Wahlversprechen sei ein massiver Glaubwürdigkeitsverlust entstanden. Die Union habe als Sofortprogramm eine Senkung der Stromsteuer versprochen, zu der sei es aber nicht gekommen. Merz' Kritik, wonach die Deutschen zu wenig arbeiten und zu viel krank feiern würden, verletze die Menschen und gehe völlig an der Realität vorbei. Die CDU-Spitze trifft sich heute und morgen zu einer Klausurtagung. Dort soll über den künftigen Parteikurs gesprochen werden. RB Leipzig hat im Bundesliga-Topspiel gegen Eintracht Frankfurt einen 6:0 Kantersieg gefeiert. Damit springen die Leipziger auf Rang 5. Weiter spielten Augsburg FC Bayern München 2:2, Hoffenheim Hamburger SV 2:3, Union Berlin Elversberg 1:0, Mainz Leverkusen 3:4 und Paderborn gegen Stuttgart 0:2. Das waren die Nachrichten. Das Wetter in Deutschland. Am Tage örtlich etwas Regen, im Norden Gewitter möglich, später freundlicher. Maximal 9 Grad im bayerischen Vogtland bis 17 Grad am Oberrhein. Am Montag wechselhaft mit etwas Sonne, vereinzelt Schauer. Es ist 5.03 Uhr.
4: Dankeschön für die letzten Nachtnachrichten. Von mir jetzt noch der Blick auf die Straßen im Lande. Hier ist der Verkehrsservice in der ARD-Hitnacht. Die A1 ist gesperrt wegen Bauarbeiten zwischen Vechta und Kloppenburg beiderseits und außerdem auch noch zwischen Kreuz Hamburg-Ost und Dreieck Norderelbe. A4 Herne-Aachen Richtung Köln zwischen Grenzübergang Fettschau und Aachen-Laurensberg. In beiden Richtungen Gefahr durch und für Personen auf der Fahrbahn. Die Autobahn 7 Kassel Richtung Hannover ist zwischen Lutherberg und Hedemünden wegen Reinigungsarbeiten vorübergehend gesperrt. Und dann noch der Blick auf die Autobahn 71. Hier gibt es Behinderungen nach einem Unfall. Schweinfurt Richtung Suhl, genau zwischen Münnerstadt und Bad Neustadt an der Saale, gab es den Unfall. Vorsicht dort. Ja, Ihnen unterwegs eine gute Fahrt. Bleiben Sie munter und kommen Sie gut in den Sonntagmorgen hinein.
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4: Ich bin Hanno Bauer, Gruß aus Magdeburg.

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1: Von diesem Liedchen gibt es ja eine sehr schöne, handgezupfte Version. Die hier ist dann später nochmal fürs Radio neu gemischt worden. Ja, plötzlich ist da so ein Engelschor im Hintergrund. Naja, am Sonntagmorgen haben wir uns noch voll für die richtige Version entschieden. Von Ralph McTell, Streets of London. Und Stefan ist schon aufgestanden, hat geschrieben, guten Morgen, mit euch macht das Aufstehen auch am Sonntag Spaß. Schöne Grüße aus Wolmirstedt, der Edel. Ja, na dann, ganz liebe Grüße zurück. Und jetzt wird erstmal das Auto hier angelassen. Wer so früh aufsteht, der muss doch wahrscheinlich irgendwo hin, oder? Ah, okay. Billy Ocean sitzt allerdings schon drin in der Karre. Und singt und fordert auf, get out of my dreams, get into my car. Hey!

Where do you go? Ich kann es Ihnen sagen, ich bin auf dem Weg, the way to your heart nämlich. Und der führt über die Lautsprecher in Form guter Musik direkt in die Ohren und dann weiter ins Herz. Hier sind Soul Sister, the way to

0: Gleich wird es 5.30 Uhr in einem Fingerschnips. Und deswegen schon Zeit hier für den Verkehrsservice in der ARD-Hitnacht. So, ich muss mal schauen. Es geht los auf der Autobahn 1 zwischen Vechta und Kloppenburg. Ist in beiden Richtungen gesperrt. Ebenfalls noch zwischen Kreuz Hamburg-Ost und Dreieck Norderelbe. Dann schauen wir gemeinsam auf die Autobahn 7, Kassel Richtung Hannover. Hier ist zwischen Lutherberg und Hedemünden nach einem Unfall vorhin gesperrt. Hier laufen gerade die Reinigungsarbeiten. Und dann eine Warnung von der Autobahn 21, Bad Geheide-Kiel, zwischen Dahldorf und Trappenkamp. Achtung bitte in beiden Richtungen, hier sind gerade Rehe auf der Fahrbahn. Und dann die Autobahn 23, Heide-Hamburg, zwischen Heide-West und Heide-Süd, in beiden Richtungen Aquaplaning-Gefahr. Also da muss ganz heftig was runtergekommen sein. Blick auf die Autobahn 40, hier wird gebaut zwischen Mülheim-Winkhorsten und Mülheim-Heißen, ist deswegen in beiden Richtungen gesperrt und außerdem Dortmund Richtung Essen auf der A40 zwischen Kreuz Bochum und Hammer. Die Autobahn 45 Dortmund Richtung Gießen ist zwischen Willensdorf und Haiger-Borbach wegen einer Nachtbaustelle gesperrt. Das Ganze soll in einer halben Stunde beendet sein, wenn es im Zeitplan bleibt, das passiert ja nicht immer. Und dann die Autobahn 95 noch. München, Garmisch-Partenkirchen zwischen München-Kreuzhof und München-Fürstenried in beiden Richtungen Gefahr durch und für Personen auf der Fahrbahn. Das waren auch schon unsere Verkehrsmeldungen. Wir wünschen eine gute Fahrt.
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0: Mit Hanno Bauer in Magdeburg. Schönen Sonntag für Sie.

Na klar ist ja jemand, ist ja jemand. Sonntagmorgen, paradiesischer Ich darf noch liegen bleiben Zeit, ist 20 Minuten vor 6 und auch im Radio jetzt paradiesische Musik. Vanessa Paradis nämlich, hier mit Be My Baby.

Du, das ist ja auch mal ein schöner Text hier bei Desiree und live. So, live geht's jetzt auch gleich weiter bei uns in den Frühprogrammen. Die Kollegen warten schon auf Sie, um Sie dann ab 6 Uhr in Empfang zu nehmen und Sie locker und fröhlich in den Tag zu begleiten. Heute ist Sonntag, der 11.10. und Hanno Bauer verabschiedet sich nun bis nächste Woche. Wir hören uns dann wieder in einer der Hitnächte. Ich glaube, Montag zu Dienstag ist es aus Erfurt. Bis dann. Adieu und heute erstmal einen schönen Sonntag.

0: Schönen guten Morgen, hier ist das Sachsenradio.
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0: Und heute überwiegen wieder die Wolken, es regnet und es nieselt zeitweise. Ab dem Mittag wird es dann wieder freundlicher werden. Und wir bekommen heute nochmal kühlere Temperaturen. Also gestern waren es so bis 17, heute ist wahrscheinlich bei 14 Grad schon Schluss. In den Bergen ist es auf jeden Fall auch nochmal deutlich frischer. Und 11 bis 15 Grad sehe ich gerade. Das war's dann heute. Im Laufe der nächsten Woche soll es aber wieder etwas freundlicher werden mit den Aussichten. Also wird wieder etwas milder und auch die Sonne kommt besser raus.
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2: Um 6 Uhr mit Mirko Jugelt. In Saudi-Arabien ist der internationale Flughafen der Hauptstadt Riad erneut angegriffen worden. Nach Behördenangaben wurden mindestens 12 Menschen getötet und mehr als 300 verletzt. Saudi-Arabien macht die Houthi-Miliz im Jemen für den Angriff verantwortlich. Der internationale Flughafen in Riad war bereits in der vergangenen Woche mehrfach das Ziel von Angriffen der Houthis. Bei einem Raketenangriff am Donnerstag waren 3 Menschen getötet worden. Nach den Rücktrittsforderungen von US-Präsident Donald Trump an den ukrainischen Präsidenten Volodymyr Zelensky kommt Unterstützung aus Europa. Die Bundesregierung betonte, dass Deutschland zu den EU-Sanktionspaketen stehe und kein russisches Öl beziehe. Ähnlich äußerten sich die EU und Großbritannien. Trump hatte zuvor Zelenskys Ablösung verlangt und erklärt, es sei Zeit für einen neuen ukrainischen Präsidenten. Hintergrund des Konflikts ist ein Abkommen zwischen Trump und dem russischen Staatschef Wladimir Putin über russische Diesellieferungen in die USA. Zelensky hatte das scharf kritisiert. Der frühere CSU-Chef Horst Seehofer hat Bundeskanzler Friedrich Merz einen massiven Glaubwürdigkeitsverlust vorgeworfen und eine Kurskorrektur gefordert. Er sagte der Bild am Sonntag, Merz habe Wahlversprechen gebrochen. Die Union habe eine Stromsteuer versprochen, das Projekt aber nicht umgesetzt. Außerdem hätten Merz Aussagen, die Deutschen arbeiteten zu wenig und seien zu häufig krank, viele Menschen verletzt. Die CDU-Spitze will heute und morgen auf einer Klausurtagung über den künftigen Kurs beraten. Eine junge Frau aus Aschersleben ist bei einem Kletterunfall in Nordrhein-Westfalen ums Leben gekommen. Nach Polizeiangaben stürzte die 21-Jährige in einem ehemaligen Steinbruch rund 15 Meter in die Tiefe. Die Absturzursache sei noch unklar. Die Frau starb noch am Unfallort. Ihre 4 Begleiter wurden von Notfallseelsorgern der Feuerwehr betreut. In der Fußball-Bundesliga hat RB Leipzig einen deutlichen Heimsieg eingefahren. Die Sachsen gewannen am Abend im Topspiel gegen Frankfurt 6:0. Augsburg und Bayern München trennten sich 2:2. Union Berlin besiegte Elversberg 1:0. Hoffenheim verlor gegen Hamburg 2:3. Leverkusen siegte in Mainz 4:3. Und Paderborn verlor gegen Stuttgart 0:2. In Liga 2 trennten sich am Abend Nürnberg und Wolfsburg 4:4. Das waren die Nachrichten.
0: Und hier ist der MDR Sachsen Verkehrsservice und aktuell liegen uns keine Meldungen über Staus oder über Störungen vor. Falls Sie was sehen heute Morgen, dann rufen Sie uns an unter 0800 637 5637. Ansonsten gute Fahrt, kommen Sie gut an.
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0: Mein Name ist Elena Pelzer, guten Morgen.

0: 6:09. Guten Morgen.
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0: Mein lieber Herr Jörg.
2: Ich höre irgendwie so einen leichten Vorwurf in, deiner Stimme. Nee. Guten Morgen erstmal.
0: Guten Morgen. Schön, dass du da bist. Mhm. Erzähl uns, wie wird das Wetter heute?
2: Auf alle Fälle ordentlich durchwachsen. Gestern haben wir ja schon gemerkt, wir sind mitten im Herbst gelandet. Es waren einfach mehr Wolken und auch ganz schön viel Regen unterwegs. Die Sonne hat doch etwas länger gebraucht, bis sie sich durchgesetzt hatte. Allerdings heute sieht es ein bisschen besser aus. Aktuell haben wir über vielen Gebieten einen wolkenlosen Himmel, etwa so von Leipzig bis in den Raum Dresden, wenn ich richtig gucke. Mehr Wolken aktuell über dem Zwickauer Land oder auch dem Erzgebirge. Da tröppelt es auch so an einigen Stellen. Das heißt aber übersetzt, in der ersten Tageshälfte sieht es noch vergleichsweise freundlich aus. Da haben wir so eine Mischung aus Sonne und Wolken und die Schauer halten sich noch relativ zurück. Allerdings ab der Mittagszeit lebt dann die Schauertätigkeit, wie das immer so schön heißt, ordentlich auf. Und das heißt, ab der Mittagszeit, am Nachmittag und am Abend wird es dann häufiger regnen oder nieseln, dass wir heute insgesamt wieder einen doch eher durchwachsenen Tag erleben werden. Die Temperaturen, ja, in Bad Düben hatten wir gestern Werte bis 16 Grad. Heute wird es kälter. Höchsttemperaturen gehen heute rauf bis maximal 14 Grad. Und auch der Wind ist wieder da. Und vor allem in den Hochlagen und in Schauernähe, da ist er auch mal gerne stark böig bis stürmisch.
0: Okay, und wie entwickelt sich das Ganze so nächste Woche?
2: Ich sehe auf meiner Wetterkarte ein Hochdruckgebiet. Elmar heißt es. Dauert eine Weile, bis er sich durchsetzt. Aber ich muss sagen, morgen schafft es schon so ein bisschen. Morgen erste Tageshälfte noch durchwachsen. Viele Wolken, hier und da vielleicht noch ein bisschen ein paar Regentropfen. Allerdings im Tagesverlauf wird es immer freundlicher. Morgen Nachmittag, morgen Abend erwarten wir insgesamt schon viel Sonnenschein bei Temperaturen bis 15, 16 Grad. Und dann schwupps sind wir beim Dienstag, über den rede ich irgendwie ausgesprochen gerne, muss ich sagen, da Temperaturen bis 17, 18 Grad und in die meiste Zeit viel Sonnenschein. Nur hier und da kann sich Frühnebel länger halten.
0: Na sehr gut, das sieht doch gut aus. Sag mal, bist du eigentlich ein bisschen verschnupft oder was?
2: Habe ich auch gerade festgestellt. Irgendwie ist mir das Wetter etwas in die Nase gefahren.
0: Okay, danke schön, Jörg Schröder.
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0: 6:19 Uhr, hier ist das Sachsenradio. Guten Morgen. Also mein Mann stand gestern den halben Tag auf dem Fußballplatz, hat beim Turnier von unserem Sohnemann zugeguckt. Und ich glaube, als der nach Hause kam, also der hatte nicht so richtig viele gute Herbstgefühle. Der Oktober hat ja wirklich golden angefangen. Aber jetzt stecken wir halt drin im Herbst. Was machen Sie jetzt zuallererst?
1: Entspannen. Einfach entspannen, die Seele baumeln lassen, weil man hat ja vorher bei schönem Wetter hat man ja geackert, gerammelt und getan. Und dann an so einem Tag entspannen.
2: Eventuell noch einen Fernseher anstellen oder das Radio.
1: Dann trinke ich sehr gerne einen Tee mit Zitrone und so.
3: Erstmal läuft den ganzen Tag das Radio. Und dann machen wir die Heizung an.
4: Ich mache die Fenster auf und lass die kühle Luft bei mir rein, weil ich mag es lieber kalt statt warm.
5: Auf die Couch, dann die Decke über die Füße, eine Kerze anmachen und einen schönen Tee.
6: Heiße Suppe. Heizung mache ich jetzt noch nicht an, wo es jetzt schon mal so kalt war. Da habe ich einen Kamin angemacht.
0: Ja, zwei Varianten gibt es, entweder gemütlich einkuscheln oder warm tanzen. Jetzt tanzen wir uns erstmal warm. 6:20 Uhr ist es. Boy Meets Girl hier mit Waiting for a Star to Fall. Guten Morgen.

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3: Und da gibt es heute mehr Wolken als Sonne. In der ersten Tageshälfte ist es noch länger trocken. Vereinzelt regnet es am Nachmittag und Abend. Da regnet und nieselt es dann häufiger. Auch ein kurzes Gewitter kann mal drin sein. Höchstwerte liegen so zwischen 11 und 14 Grad. Und vor allem, wenn es regnet, dann haben wir einen ordentlich frischen Wind auch dabei. Morgen auch erst noch Wolken und Nebel, die Oberhand haben. Aber dann im Tagesverlauf wird es schon freundlicher werden. Und am Dienstag haben wir richtig viel schönen Sonnenschein. Nach einer zum Teil frostigen Nacht steigt die Temperatur dann am Dienstag auf bis 17 und am Mittwoch schon wieder örtlich bis auf 19 Grad. Und jetzt schauen wir, was auf den Straßen los ist. Hier ist der MDR Sachsen Verkehrsservice und da ist ehrlich gesagt gar nichts los. Also keine Meldungen. Gute Fahrt, kommen Sie gut an. Falls Sie doch was sehen, dann rufen Sie uns an 0800 637 5637. Schnell und aktuell der MDR Sachsen Verkehrsservice. Morgen!

0: 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Hier beim Sachsenradio, 6.36 Uhr ist es gleich. Und jetzt müsste der Druck doch ein bisschen nachlassen, oder? RB Leipzig gewinnt zu Hause sehr deutlich gegen Eintracht Frankfurt. Gestern Abend war ja das Spiel. Ja, genauso deutlich wie letzte Saison. Philipp Weißkirch hat sich's für uns angesehen.
1: Ein Déjà-vu in Leipzig.
2: Ja, was soll ich sagen?
1: Willi Orban und Teamkollegen rasieren Frankfurt mit 6:0, wie schon in der Vorsaison.
2: Das hat man, glaube ich, gesehen, dass wir in ein oder anderen Bereichen deutlich besser waren, deutlich konsequenter waren, auch gegen den Ball.
1: Das Eintracht-Debakel nimmt schon sehr früh seinen Lauf. 0:1 nach noch nicht mal einer Minute. Trotz Umstellung auf Fünferkette kriegen Jonathan Burkhardt und Co. keinen Zugriff.
3: Sehen dann aus wirklich wie eine Schülermannschaft und liegen super schnell 2:0 hinten und bekommen das dann auch nicht mehr eingefangen. Das ist brutal heute, das ist wirklich brutal.
1: Zur Pause liegen die Gäste 0:4 hinten. Nach dem Führungstreffer von Bansusi zündet RB-Rückkehrer Christopher Nkunku, steht dreimal goldrichtig und schnürt einen lupenreinen Hattrick.
2: Ja, wir wissen, was er kann und ich hoffe natürlich, dass es vielleicht für ihn auch so ein kleiner Brustlöser ist. Gibt ihm bestimmt Selbstvertrauen. Und es kann immer nur gut sein für Offensivspieler, wenn sie Tore machen.
1: Willi Orban voll des Lobes über Nkunku und die gesamte Mannschaft. Im zweiten Durchgang legen Nusa und Gomez noch mit Toren nach. Die Jungs von Trainer Martin De Michelis kommen perfekt aus der Länderspielpause.
4: Ja, zum Beispiel ganz wichtig, in einem wichtigen Moment nach langen 3 Wochen ohne Spiel. Da freue mich sehr als Trainer, so eine Leistung von der ganzen Gruppe.
1: Der Sieg lässt die bereits leicht aufgeflammte Kritik an De Michelis erstmal verstummen. Leipzig ist aus dem Tabellenmittelfeld nach oben gesprungen, Frankfurt dagegen nach unten gerutscht. Eine ganz gute Phase Mitte der ersten Halbzeit, aber so wahnsinnig viel mehr bietet das Team von Trainer Adi Hütter nicht gegen effektive Leipziger. Leipzig dagegen feiert saisonübergreifend den 8. Heimsieg in Folge. Neuer Vereinsrekord.
4: Die Kader ist gut genug, deswegen wir müssen einfach dranbleiben, arbeiten und versuchen, jedes Spiel, glaube ich, heute so aggressiv nach vorne im Duell zu kommen.
1: Am Dienstag soll es dann für De Michelis und RB auch mit dem ersten Sieg in der Champions League klappen. Erneut zu Hause gegen Eindhoven.
0: Also ist gut gelaufen für RB und Dynamo Dresden hat gestern in der zweiten Liga 1:1 unentschieden gegen Osnabrück gespielt. In der ersten Hälfte hatte Dresden das Spiel super im Griff, in der zweiten dann nachgelassen und so richtig kurz vor Schluss ganz, ganz doof den Ausgleich kassiert. Naja, wird nächstes Mal besser.

Echt, mit keine Liebe in dir hier beim Sachsenradio. Also du trägst keine Liebe in dir hier beim Sachsenradio. 6:41 Uhr ist es jetzt. Guten Morgen.

0: Guten Morgen, hier ist das Sachsenradio.
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0: Was war das für eine tolle erste Woche? Sebi und ich, wir lieben dieses Spiel ja wirklich. Unter der Woche können Vereine bei uns 2500 Euro gewinnen, indem sie Folgendes machen. Erstens einen Prominenten aus Ostdeutschland morgens erkennen. Das kriegen sie alle hin. Wir sind ja auch noch da und können helfen. 1250 Euro kann man damit schon gewinnen und dann verdoppeln wir, wenn sie auch die Tagesaufgabe schaffen. Die ist zugegebenermaßen... ja, schon eine Herausforderung, aber das Tolle ist, wenn man dann immer sieht, wie alle drumherum im Dorf, in der Gemeinde, aus anderen Vereinen einfach zum Helfen kommen.
2: Sie haben mir das vorhin schon gesagt, Sie sind so fasziniert, dass so viele helfen. Irgendwie hat diese ganze Aktion mehr bewirkt als jetzt nur das mit dem Geld hier, oder?
3: Ja, absolut, richtig. Team Spirit, also so eine spezielle Art von Dynamik.
2: Und vor allen Dingen, wenn man überlegt, der Verein selber hat ja 20 Mitglieder. Es sind ja viel, viel mehr als 20 Leute hier. Mal kurz Hand hoch, wer hat nichts mit dem Verein zu tun? So, warum? Alle fast hier. Warum bist du hier?
4: Weil ich halt Frieden Fratsche gehört habe.
2: Ich sag mal so, wir haben die Bälle alle hier aufgelegt. Es sind 243 Bälle. Ich finde das ja Wahnsinn. Bei 9 Vereinsmitgliedern, Roland.
5: Jawohl, das ist Wahnsinn.
2: Also, ihr habt ja wirklich alle aktiviert. Selbst die Gemeindeverwaltung kam ja noch mit 2 Bällen. Das ist
5: richtig.
2: Irre.
5: Richtig.
2: So, jetzt kommen wir zu den Dauerwellen. Es sollten 5 sein.
5: Zu viel.
2: Es sind 1, 2, 3, 4, 5, 6, 7, 8, 9, 10, 11, 12, 13, 14 Dauerwellen.
5: Ja.
2: Hast du die alle bestochen irgendwie oder sind die heute?
5: Ich habe mit dem Friseur gesprochen.
2: Tobias, der sich hier angemeldet hat mit seinem Verein, war heute früh schon total siegessicher und hat gesagt, ah, das wird klappen. Aber dass so viele kommen, das hat jetzt selbst mich umgehauen, bevor wir die Zahl richtig verraten. Tobias, bist du trotzdem selber ein bisschen überrascht?
6: Ja, na klar. Also klar bin ich überrascht, dass es funktioniert hat, dass mehr wie 150 Leute da sind.
2: Das wissen wir noch nicht.
6: Aber das schätze ich so schon. Also nein, aber hat mich schon überrascht.
0: Also das wird bestimmt eine tolle nächste Woche. 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

0: wird hier aber schon ein bisschen mitgezappelt im Studio. Steve Winwood mit Higher Love hier beim Sachsenradio. 9 Minuten noch bis um 7.
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0: fünf Minütchen noch bis um sieben. Hier ist das Sachsenradio.
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2: Jörg Schröder heute Morgen bei uns im Wetterstudio. Jörg, wie sieht's aus heute?
3: Auf alle Fälle ordentlich durchwachsen. Gestern haben wir ja schon gemerkt, wir sind mitten im Herbst gelandet. Es waren einfach mehr Wolken und auch ganz schön viel Regen unterwegs. Die Sonne hat doch etwas länger gebraucht, bis sie sich durchgesetzt hatte. Allerdings heute sieht es ein bisschen besser aus. Aktuell haben wir über vielen Gebieten einen wolkenlosen Himmel, etwa so von Leipzig bis in den Raum Dresden, wenn ich richtig gucke. Mehr Wolken aktuell über dem Zwickauer Land oder auch dem Erzgebirge. Da tröppelt es auch so an einigen Stellen. Das heißt aber übersetzt, in der ersten Tageshälfte sieht es noch vergleichsweise freundlich aus. Da haben wir so eine Mischung aus Sonne und Wolken und die Schauer halten sich noch relativ zurück. Allerdings ab der Mittagszeit lebt dann die Schauertätigkeit, wie das immer so schön heißt, ordentlich auf. Und das heißt, ab der Mittagszeit, am Nachmittag und am Abend wird es dann häufiger regnen oder nieseln, dass wir heute insgesamt wieder einen doch eher durchwachsenen Tag erleben werden. Höchsttemperaturen gehen heute rauf bis maximal 14 Grad und auch der Wind ist wieder da. Und vor allem in den Hochlagen und in Schauernähe, da ist er auch mal gerne stark böig bis stürmisch.
2: Na, danke schön, Jörg Schröder. Also heute auf jeden Fall ein unbeständiger, durchwachsener Tag, vor allem in der zweiten Tageshälfte, aber Aussichten für nächste Woche sind schon wieder deutlich besser. Und weiter geht's jetzt bei uns mit den Nachrichten.
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4: Mit Andreas Kalb. Schönen guten Morgen. Wer in Sachsen gegen die Ablehnung seines Asylantrags klagt, muss bundesweit am längsten auf eine Gerichtsentscheidung warten. Nach Angaben der Bundesregierung dauern die Verfahren vor den Verwaltungsgerichten im Freistaat im Schnitt 20 Monate. Das ist der höchste Wert aller Bundesländer. Deutschlandweit liegt die durchschnittliche Verfahrensdauer demnach bei gut 15 Monaten. Insgesamt nehmen die Wartezeiten bei Asylklagen wieder zu, nachdem sie in den vergangenen Jahren gesunken waren. Als Gründe gelten die steigende Zahl der Verfahren und besonders komplexe Fälle. In Sachsen klagen demnach besonders viele Menschen aus Venezuela gegen ihren Asylbescheid. Mehrere hundert Menschen haben in Dresden für die Prüfung eines AfD-Verbotsverfahrens demonstriert. Sie zogen gestern Nachmittag durch die Altstadt. Norbert Engemeier, Sprecher des Veranstalters Prüf Sachsen, sagte, es stehe mehr als ausreichend Material zur Verfügung. Die Wahl eines Landtagspräsidenten aus einer gesichert rechtsextremen Partei in Sachsen-Anhalt unterstreiche die Dringlichkeit eines entsprechenden Prüfverfahrens zusätzlich. Ähnliche Kundgebungen gab es in anderen deutschen Städten. Die Hürden für ein Parteiverbot in Deutschland sind hoch. Einen solchen Antrag können nur Bundestag, Bundesrat oder die Bundesregierung beim Bundesverfassungsgericht stellen. In der Fußball-Bundesliga hat RB Leipzig einen Kantersieg gefeiert. Die Mannschaft besiegte am Abend zu Hause Eintracht Frankfurt mit 6:0. Thorsten vom Wege hat das Spiel beobachtet.
5: Bansusi machte den Auftakt schon in der ersten Minute. Dann dreimal Christopher Nkunku, der Rückkehrer, der noch vor dem Wechsel auf 4:0 stellte. Nach dem Wechsel wurde es etwas ruhiger, aber nur etwas. Nusa in der 54. machte den fünften Treffer und der eingewechselte Gomez in der 89. nach tollem Solo-Tor Nummer 6. Die Frankfurter hatten auch ihre Möglichkeiten, scheiterten aber immer wieder an Van der Voort und waren in der Deckung einfach viel zu luftig, um die Leipziger da zu weniger Möglichkeiten kommen zu lassen. Wie im Vorjahr kriegt Frankfurt das halbe Dutzend beim Besuch in Sachsen.
4: Außerdem spielten in der Bundesliga Augsburg Bayern München 2:2, Union Berlin Elversberg 1:0, Hoffenheim Hamburger SV 2:3, Mainz Leverkusen 3:4 und Paderborn Stuttgart 0:2. In der Handball-Bundesliga der Frauen muss Sachsen-Zwickau weiter auf einen Sieg warten. Das Team verlor am Abend bei Union Halle Neustadt mit 25:33 und bleibt damit auf dem vorletzten Tabellenplatz. Und die Volleyballerinnen des Dresdner SC sind mit einer Niederlage in die neue Bundesliga-Saison gestartet. Sie unterlagen vor heimischer Kulisse gegen Stuttgart mit 0:3. Das waren Nachrichten von MDR Sachsen. 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
2: Danke dir. Und hier ist der MDR Sachsen Verkehrsservice. Im Moment gibt es keine Meldung über Staus oder Störungen. Das ist doch sehr schön. Und falls Sie doch noch was gesehen haben, rufen Sie uns ruhig an. Unter 0800 637 5637. Schnell und aktuell der MDR Sachsen Verkehrsservice.
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2: Mit Elena Pelzer. Und ich will Sie, liebe Erwachsene, jetzt auf gar keinen Fall rausschmeißen. Aber ganz klare Ansage, die nächste halbe Stunde gehört hier beim Sachsenradio den Kindern. Also jetzt wird auf den Betten gehopst oder irgendwo in den Ecken rumgelümmelt. Denn jetzt gibt's gleich bei uns Krümel. Also okay, jetzt genau gibt's Diana Ross. Da wird dann wahrscheinlich eher noch auf den Betten

0: Bulos.
1: 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Ja, an alle, die uns zuhören, hat jemand zufällig von euch unseren Krümelmoderator Stefan gesehen?
2: Willi, was ist das denn für eine Frage?
1: Das ist die Frage, ob jemand unseren Krümelmoderator Stefan gesehen hat.
2: Glaubst du wirklich, dass die Krümelhörer Stefan zufällig gesehen haben?
1: Wenn ihn jemand gesehen hätte, dann würde mich das beruhigen. Findest du es nicht auch ungewöhnlich, dass Stefan um diese Zeit noch nicht im MDR Sachsen Krümelstudio sitzt? Er ist doch sonst immer der Erste am Sonntagmorgen. Er kocht Lindenblütentee, er wartet auf uns.
2: Auf mich muss er so gut wie nie warten, so pünktlich wie ich immer bin.
1: Ja.
2: Wenn ich fliegen könnte, wäre ich noch schneller unterwegs, aber das mit der Hasenflugschule habt ihr mir ja vor einer Woche ausgeredet.
1: Weil es eine Quatschidee war. Hase mit Propellern an den Ohren. Oh, da kommt Stefan.
3: Oh, was für ein Wetter. Was für ein Wetter im Hasenwald. Ich muss mich erst mal kurz schütteln.
2: Das spritzt. Oh. Wieso bist du so nass, Stefan? Hast dein Schirm ein Loch?
3: Nein, aber er war irgendwie zu klein für diesen Regen, der plötzlich von allen Seiten kam. Ich bin extra zurück zum Krümelauto Hubert, um den Schirm zu holen. Was für ein Wolkenbruch.
1: Oh, eine Wolke kann brechen. Ich dachte, eine Wolke besteht aus Wassertröpfchen oder Eiskristallen.
3: Das stimmt, Willi. Eine Wolke bricht nicht. Und doch heißt es Wolkenbruch, wenn es plötzlich in sehr kurzer Zeit wie eben gerade große Mengen regnet und alles unter Wasser gesetzt wird. Manchmal spricht man bei so kurzen heftigen Schauern auch von Platzregen.
1: Ja, weil es nur auf einem bestimmten Platz regnet. Auf dem Spielplatz zum Beispiel.
3: Platzregen kann es überall geben. Auf einem Feld, am See. Ihr kennt das sicher, wenn es so große Tropfen regnet, dass man das Gefühl hat, die platzen, wenn sie auf der Erde aufkommen.
1: Ja, und deswegen bist du klitschnass ins Krümelstudio geplatzt.
3: Ja, das ist wieder was anderes. Oh. Aber schön, dass der Start der Krümelsendung offensichtlich auch ohne mich funktioniert hat. Die Krümelmannschaft ist vollständig. Hasenmädchen, Grünäuglein, Wichtelwilli.
2: Und Stefan, unser Krümelmoderator mit dem viel zu kleinen Regenschirm.

0: Grünhäuglein, du musst meinen Regenschirm nicht weiter untersuchen. Der ist nicht so klein. Ihr hört bei MDR Sachsen Krümel, die Sendung für die ganze Familie.
1: Wir sind auch so eine Art Familie. Wir sind eure Krümelfamilie und ich habe eine Idee.
0: Jetzt geht's mir wieder richtig gut, Willi. Du bist der Beste.
1: Nur weil Willi dir eine Tasse mit heißem Tee hinstellt, ist er gleich der Beste? Was ist mit meiner Idee?
0: Willis Idee, mir einen heißen Tee hinzustellen, damit ich mich nach dem Regenguss ein bisschen aufwärmen kann, ist einfach die beste Idee.
2: Ich habe den Tee mit ganz viel Liebe gekocht.
1: Ich denke, du hast ihn mit Lindenblüten gekocht.
2: Ja, und mit viel Liebe.
0: Willi, das schmeckt man. Und weil ich mich jetzt so über den heißen Tee gefreut habe, wird es höchste Zeit, auch anderen eine Freude zu machen.
1: Finde ich auch. Also ich hätte gern einen Mohrrübenpudding, möglichst noch warm. Eine Riesenfreude wäre das.
0: Grünhäuglein, du musst jetzt ganz stark sein.
1: Wieso?
0: Es geht nicht darum, dir eine Freude zu machen. Ich hatte mehr an unsere Krümelhörer an den Radios gedacht und dafür brauche ich wie immer eure Unterstützung. Zuerst lösen wir die Krümelpreisfrage aus der vergangenen Sendung auf.
2: Du hattest nach Säugetieren gefragt, die sich fliegend fortbewegen. Was ungewöhnlich ist, weil die meisten Säugetiere nicht fliegen können.
0: Genau, aber wie so oft in der Tierwelt gibt es Ausnahmen. Gemeint waren die Tiere, die zwischen den Gliedmaßen eine elastische, dehnbare Haut haben. Und dank dieser Flughaut sind die nächtlichen Flüge der Tiere fast lautlos möglich.
1: Tagsüber lassen sie sich hängen, mit dem Kopf nach unten.
2: Ich habe nur nicht verstanden, was die Krümel überhaupt erraten sollten, Stefan. Du hast die Namen verraten. Ich habe es mir gemerkt. Hufeisennase, kleiner Abendsegler, braunes Langohr. Ein braunes Langohr wohnt übrigens auch in der Nähe meiner Wichtelhöhle. Das ist mir aber später erst eingefallen.
0: Dann kennst du doch ganz sicher auch den Oberbegriff für all diese Tiere. In der richtigen Lösung steckt der Begriff für so ein ganz kleines Nagetier.
2: Ja, stimmt. Es ist die Flatterratte.
0: Nee, Willi, es ist die Fledermaus.
1: Gewonnen haben Viktor und Madlena Lippitsch in Panschwitz-Kuckau, Ronja Fuchs in Dresden und Gesa Richter in Zwickau.
0: Herzlichen Glückwunsch. Flughunde sind auch fliegende Säugetiere, gehören wie die Fledermäuse zu den Fledertieren.
1: Billy, bei dir wohnt tatsächlich ein braunes Langohr? Meinst du diese Mini-Fledermaus?
2: Ja, die ist nicht viel größer als meine Wichtelhand.
0: Das könnte hinkommen. Wobei Langohr-Fledermäuse, die braunen wie die grauen, schon zu den mittelgroßen Fledermäusen zählen. Und das besondere Merkmal, was ihnen ja auch den Namen gegeben hat, sind die langen Ohren. Damit sind sie Rekordhalter.
2: Was für ein Rekord, Stefan?
0: Den längste Ohrenrekord im Vergleich zur Körpergröße. Die Ohren sind zwar nur 3 cm lang, aber damit eben auch nur 2 cm kürzer als ihr gesamter Körper von 5 cm.
2: Und das ist ein Rekord?
0: Ich habe einen schönen Vergleich gelesen, um sich das Verhältnis von Körper- und Ohrengröße besser vorstellen zu können. Also, wenn Kinder, hier Krümel an den Radios, eine Langohrfledermaus wärt, dann hättet ihr etwa, aufpassen, 1 Meter lange Ohren.
1: Könntet ihr jetzt mal eure normal großen Ohren aufsperren für meine Idee?

0: Grünäuglein, können wir uns nicht einfach weiter über Fledermäuse unterhalten?
1: Warum?
0: Weil ich mir nicht sicher bin, ob ich Lust habe, mich mit deiner tollen Idee zu beschäftigen.
1: Du musst dich nicht mit meiner Idee beschäftigen. Es reicht, wenn du dich später dafür bedankst. Aha. Willi, willst du auch eine tolle Idee haben?
2: Muss ich eine tolle Idee haben?
1: Dann könnten wir Stefan eine große Freude machen.
0: Das ist gar nicht nötig. Ich bin völlig zufrieden. Meine Socken sind wieder trocken. Es ist Krümelzeit bei MDR Sachsen. Was will ich mehr?
1: Du denkst nicht weit genug, Stefan. Das ist nicht schlimm. Du hast ja Willi und mich. Komm, Willi, hoch mit dir. Es dauert auch nicht lange.
2: Raus aus dem Krümelstudio, das ist so schön kuschelig. Und draußen ist es nicht gerade gemütlich. Hier drin schon. Stefan, wenn ich raus muss, darf ich da wenigstens deinen Schirm nehmen?
1: Sehr gute Idee. Ja, Willi, nimm den viel zu kleinen Schirm mit. Den braucht Stefan sowieso bald nicht mehr.
0: Was erzählt Grünäuglein da für einen Unsinn? Wieso brauche ich den Schirm bald nicht mehr? Die nasskalte Zeit geht doch jetzt gerade erst richtig los. Klar, meistens nehme ich bei solchem Wetter meine Regenjacke mit der Kapuze und die wasserfesten Schuhe dazu. Und schon wandere ich bei jedem Wetter durch den Wald. Aber oft ist der Regenschirm schon ganz praktisch. Und den Regenschirm von heute, den mag ich besonders erstens, weil ich ihn vor Jahren von lieben Freunden geschenkt bekommen habe und zweitens, weil er voll mit herbstlichen Motiven ist. Rot, gelb, braun, Blätter, Zapfen, Pilze. Egal, Willi wird den Schirm ja wiederbringen.
2: So, den Rest macht Grünäuglein alleine.
0: Willi, wo ist denn mein Regenschirm?
2: Den brauchte Grünäuglein für den Zauber. Der Zauber funktioniert nur als Umwandlung.
0: Umwandlung? Zauber? Was soll das? Ich hätte gern meinen Regenschirm zurück.
2: Ach komm, Stefan, übertreib nicht. Klar, der Schirm sieht ganz nett aus, aber du hast ihn schon ein paar Jahre und zu klein war er auch.
0: Mag sein, dass mein Regenschirm nicht das neueste Modell ist, aber ich hätte ihn trotzdem gern wieder. Der ist was Besonderes. Und der ist auch nicht zu klein.
2: Du bekommst was Besseres. Jetzt ist es passiert. Grünäuglein hat gezaubert.
0: Mit deinem Zauberbuch, Willi. Hattest du das dem Hasenmädchen erlaubt?
2: Ja, weil die Regenschirmüberraschung für dich ist. Damit du dich freust, Stefan.
0: Und worüber genau soll ich mich freuen?
2: Über den ersten Schirm, der bei Regen wächst. Oh. Das sollte ich dir nicht verraten.
0: Ein Schirm, der bei Regen wächst?
1: Hallo, ihr zwei Triefnasen, da bin ich wieder.
0: Ich bin jetzt sehr gespannt. So gespannt wie ein Regenschirm.
1: Worauf bist du gespannt?
0: Auf den Schirm, der bei Regen wächst.
1: Oh, Willi hat schon alles verraten. Ja, schöne Überraschung. Danke, Willi.
2: Bitte, Grünäuglein.
0: Was mich stutzig macht, ich sehe überhaupt keinen Schirm. Weder meinen alten noch einen neuen, der angeblich bei Regen wächst.
1: Was heißt hier angeblich? Natürlich wächst der neue Schirm bei Regen. Hier ist er.
0: Ah, Grünäuglein, das ist ein Pilz.
2: Grünäuglein, das ist wirklich ein Pilz, ein kleiner Pilz.
1: Pilze haben einen Schirm und das Allerbeste ist, Pilze wachsen bei Regen.

0: Was für eine tolle Idee. Beim nächsten Regenschauer soll ich mir einen Pilz über den Kopf halten. Aber das werde ich nicht machen. Ich bin hier nicht der Krümelclown, sondern immer noch der Moderator dieser Sachsen-Radiosendung für die ganze Familie.
1: Dieser kleine Pilz als Regenschirmersatz? Königlein, so hatte ich mir einen bei Regen wachsenden Regenschirm nicht vorgestellt.
2: Ich mir auch nicht. Aber das mit dem Pilz schon. Nur, dass der so klein ist, das wusste ich nicht. Das war dein Zauberbuch. Das macht ja sowieso nie das, was es soll. Aber wir müssen nur ein paar Regenschauer abwarten. Dann hat der Pilzschirm die perfekte Größe.
0: Wie kann man nur auf so eine Idee kommen?
2: Gut, oder? Das ist mir vorhin eingefallen, als du so klitschnass durch die Tür kamst und meintest, dein Regenschirm sei zu klein.
0: Ich habe nie gesagt, der Regenschirm sei zu klein, sondern der Regenschauer war zu stark.
2: Wie auch immer, vor dem Hasenbau wuchs mal ein Pilz, unter dem haben sich anfangs nur die Mäuse verstecken können. Nach ein paar Tagen oder Wochen habe sogar ich unter den Schirm gepasst. Also fast. Ein Pilz wächst, wenn es nass draußen ist.
0: Das stimmt, Grünäuglein, aber der Pilz vor dem Hasenbau steckte ganz sicher noch im Waldboden, oder?
2: Klar, worin denn sonst?
0: Wenn das so klar ist, dann müsste dir ja auch klar sein, dass ein Pilz, der nicht mehr im Waldboden steckt, eben auch nicht mehr wachsen kann.
2: Ach so, darauf hat mich Willi nicht hingewiesen.
1: Oh, immer wenn es darum geht, dass etwas nicht beachtet oder bedacht wurde, dann kommt mein Name ins Spiel, Grünäuglein. Das ist unfair und die Pilzschirmidee, die ist Mist. So.
2: Kein Problem. Nächste super Idee. In Stefans Gartenhäuschen steht ein Schirm. Der wächst zwar nicht bei Regen, ist aber größer als dein viel zu kleiner Regenschirm.
0: Erstens, mein Regenschirm war nicht zu klein. Und zweitens, der Schirm, den du meinst, der ist viel zu schwer, um ihn über dem Kopf zu halten. Wir stellen ihn im Sommer als Schattenspender auf. Mit so einem Schirm läuft niemand durch den Regen.
1: Gemeint ist der Fallschirm. Wenn man damit zur Erde segelt, ist es drunter schön schattig.
0: Das mag sein, Willi. Aber natürlich meine ich einen anderen Schirm.
1: Einen anderen?
0: Der Schirm, den ich meine, und das ist unsere Rätselfrage, der wird aufgestellt, wenn es sehr sonnig und sehr heiß ist. Die richtige Lösung, aufschreiben. Aufmalen oder als Foto über die Krümelseite an uns schicken. Ach, das stelle ich mir schön vor. Ihr könnt aber auch einen Brief oder eine Karte schreiben. Dann bitte diese Adresse da drauf. MDR Sachsen, Kennwort Krümel, 01060 Dresden.
1: Wie immer wollen wir wissen, wie alt ihr seid. Und außerdem würde ich gern wissen, wie wir es schaffen, dass Stefan nicht mehr sauer auf uns ist.
0: Ich bin nicht sauer. Aber ich wäre traurig, wenn ich meinen Regenschirm nicht zurückbekäme. Ihr wisst doch, wie das mit Geschenken von Freunden ist. Die hält man in Ehren.
2: Der Zauber ist leider nicht rückgängig zu machen.
1: Och, Stefan, nicht traurig sein. Es hat schon aufgehört zu regnen.
0: Was für ein toller Trost.
2: Der Zauber ist leider nicht rückgängig zu machen. Es sei denn, wir finden in der Natur genau so einen Pilz wie den hier, in den dein Regenschirm verwandelt wurde.
0: Ich habe keine Ahnung, was das ist. Aber das kriegen wir raus. Und dann zieht ihr beiden los und sucht so einen Pilz.
2: Was? Bei diesem Wetter? Stefan, was du alles von uns verlangst. Bis zum nächsten Sonntag, 7:07 Uhr. Tschüssi.

0: drauf.
1: Unsere Krümelsendung war das hier beim Sachsenradio. 7.30 Uhr jetzt.
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1: Und hier ist genau das Wetter, nicht der MDR Sachsen Verkehrsservice. So, und wir starten mit dem Wetter. Da gibt es erstmal mehr Wolken als Sonne. Es ist heute vor allem in der ersten Tageshälfte vielleicht nochmal ein bisschen länger trocken, aber Richtung Nachmittag und Abend gibt es dann doch deutlich häufiger Nieselregen. Kann auch mal ein kurzes Gewitter geben, wo wir gerade eben bei dem Thema waren. Und die Höchstwerte liegen heute so bei 11 bis 14 Grad. Vor allem da, wo es regnet, haben wir natürlich auch einen frischen Wind dabei. So, und morgen auch nochmal ähnlich mit relativ viel Regen, aber ab Dienstag schon deutlich sonniger und ab Mittwoch dann auch wieder deutlich milder. Dann haben wir ordentlich bis 19 Grad. Und jetzt sind wir beim MDR Sachsen Verkehrsservice und da ist, tada, noch nicht mal was los. Also, falls Sie was sehen, irgendwie Staustörungen, Blitzer, rufen Sie uns gerne an 0800 637 5637. Schnell und aktuell der MDR Sachsen Verkehrsservice.
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1: Schönen Sonntag.

7.38 Uhr. Habe ich was gelernt heute bei uns in der Kindersendung bei Krümel? 1 Meter lange Ohren hätten wir alle, wenn wir Langohrfledermäuse wären. Sind wir zum Glück nicht, aber es sähe bestimmt irgendwie in manchen Situationen ganz lustig aus. Würde vielleicht das eine oder andere etwas entschärfen. So, heute haben wir eine andere Rätselfrage. Und zwar geht es um einen Schirm. Es ist kein Regenschirm, es ist kein Pilzschirmchen, sondern es ist das Ding, das man im Sommer im Garten stehen hat. Und wenn ihr die richtige Lösung weißt, dann schreibt sie uns auf für einen Brief oder Karte. Die Adresse MDR Sachsen, Kennwort Krümel, 01060 Dresden oder über mdrsachsenradio.de. Das

Gerechtigkeit. Was ist das eigentlich und warum das Thema so viele Menschen beschäftigt? Darum geht es heute im Wort am Sonntag hier auf MDR Sachsen. Mein Name ist Stefan Ringeis, ich lebe in Leipzig und ich freue mich, dass Sie an diesem Morgen dabei sind.

Es geht nicht mehr gerecht zu, schrie mir jemand ins Ohr, als ich bei einer mit Ohren betäubenden Lärm vorbeiziehenden Demonstration gefragt habe, worum geht es eigentlich hier? Gerechtigkeit ist ein Thema, das immer mehr Menschen beschäftigt. Aber was ist das eigentlich, Gerechtigkeit? Wo fängt man an? Was beziehe ich beim Nachdenken ein? Meine familiäre Entwicklung? Nach wie vor ist für die Bildung eines Kindes das soziale Umfeld in Deutschland von großer Bedeutung. Geht's um mein berufliches Umfeld? Um das Land, in dem ich lebe, Europa oder am Ende die ganze Welt? Und wo stehe ich dabei? Was ist mir wichtig? Geht es mir um Equal Pay, also gleiche Bezahlung für Frau und Mann? Geht es mir um angemessenen Wohnraum, um das Steuerrecht, weil die Reichen nicht ausreichend zur Kasse gebeten werden? Oder geht es mir grundsätzlich um die Frage der Gerechtigkeit weltweit? Und damit am Ende auch um sowas wie das Lieferkettengesetz, das irgendwie helfen soll, dass wir am Ende dieser Kette keine ausbeuterischen Strukturen irgendwo in Asien oder Afrika befördern. Sie merken, ein anstrengendes Thema. Gerechtigkeit ist ein weites Feld. Es geht nicht mehr gerecht zu, hörte ich. Und sofort kam bei mir der Reflex, ging es jemals auf dieser Welt gerecht zu? Sicher manchmal mehr, manchmal weniger. Aber wirklich gerecht?

und für alle zeugt davon. Aber Gerechtigkeit spiegelt sich nicht nur in der Vergütung, im Wohlstand und den materiellen Perspektiven wider. Hinter allen Forderungen nach materieller Gleichbehandlung versteckt sich auch die Sehnsucht, als ganzer Mensch gerecht behandelt zu werden. Ganz anstrengend wird es, wenn ich auf Umstände schaue, die ich nicht beeinflussen kann. Ein Blick in ein Krankenhaus reicht aus. Warum ist dieser sterbenskrank und diese überhaupt nicht? Grönemeyer sang einst über den Verlust seiner geliebten Frau: Das Leben ist nicht fair. Es ist eben oft ungerecht. Wie soll ich reagieren? Einem sterbenskranken Menschen helfe ich nicht, indem ich sein Bankkonto fülle. Er oder sie braucht Zuwendung. Das wiegt vielleicht nicht alles auf, aber viel. Biblisch gesehen ist Gerechtigkeit nicht zuerst ein Thema materieller Gleichbehandlung, sondern der Beziehungen untereinander. Gerechtigkeit bedeutet in der Bibel kein starres Gesetz, sondern ein rettendes und fürsorgliches Handeln, das zerbrochene Beziehungen wieder in Ordnung bringt. Dazu gehört die gegenseitige Wahrnehmung, auch das, was immer wieder als Empathie bezeichnet wird. Also die Fähigkeit, sich in einen anderen Menschen hineinzuversetzen und mitzufühlen, wie es ihm geht und was ihr Leben ausmacht oder was es womöglich kaputt macht. Ich denke, ein guter Teil der Ungerechtigkeit, die Menschen verspüren, hängt damit zusammen, dass sie sich nicht verstanden fühlen. In der europäischen Geschichte, besonders im Mittelalter und der frühen Neuzeit, wurde unverschuldete oder materielle Armut oft mit Müßiggang, moralischem Versagen oder göttlicher Strafe gleichgesetzt. Das Christentum war dabei nicht unschuldig. Unter dem Motto »Jeder ist seines Glückes Schmied« wurde gern übersehen, dass es Strukturen gibt, die Menschen in Armut fesseln und dafür sorgen, dass sich Ungerechtigkeit hemmungslos ausbreiten kann.

Gerechtigkeit ist erreicht, wenn alle das bekommen, was sie brauchen. Die Bibel kann mit ihren Aussagen dazu einiges beitragen. Jesus erzählte einmal eine Geschichte, in der ein Arbeitgeber mehrmals am Tag Leute einstellte, sogenannte Tagelöhner. Manche arbeiteten den gesamten Tag in seiner Firma, andere nur einen geringen Teil davon. Am Abend bezahlte er alle. Alle bekamen den gleichen Lohn, auch die, die am Nachmittag angefangen hatten. Da schüttelt es alle, die etwas für Gerechtigkeit übrig haben. Selbst die Gewerkschaft wird da nicht mitmachen, weil ihr dann die Mitglieder weglaufen. Gleicher Lohn für alle, aber doch auch für gleiche Arbeit. Was meint Jesus mit seiner Geschichte? Die Geschichte von Jesus erzählt auch von dem, was hinter dem System von Vergütung und Leistung verborgen liegt. Der Mensch braucht mehr als gleichen Lohn. Und ohne eine einzige soziale Forderung auszuhebeln, das liegt mir wirklich fern, gilt, der Mensch lebt nicht vom Brot allein, sondern ebenso von einem guten Wort, das Gott zu ihm sagt. Er lebt auch von der Zuwendung und der Würde, die ihm beigemessen wird. Gottes Güte gilt allen gleich. Davon erzählt Jesus. Und das ist der Maßstab. Aber daraus erwächst auch die Forderung, dass jeder Mensch das zum Leben bekommt, was er braucht. Früher nannte man das sozialen Frieden. Die Verwerfungen, die

0: ich beobachte, ob die teilweise verbitterte Spaltung in unserem Land oder die Flüchtlingsströme, die uns aus fernen Ländern erreichen, erzählen davon, dass es diesen sozialen Frieden nicht gibt oder dass er so gar nicht gewollt ist. Und wie gesagt, es geht für mich dabei nicht zuerst um die Frage von Geldbeträgen und materiellen Ausgleich, sondern darum, ob Menschen einander gerecht werden wollen, sich ineinander hineinversetzen und Interesse aneinander zeigen. The Ghost of Tom Joad, wir hören Bruce Springsteen, sein Lied erzählt vom Schicksal der Obdachlosen und Ausgegrenzten, die auf Gerechtigkeit warten.
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Es geht schon lange nicht mehr gerecht zu, so haben meine Überlegungen angefangen. Ich gehe nicht davon aus, dass ich mit meinen Worten abschließende Antworten gegeben habe. Das will ich auch nicht. Ich bin nur die eine Stimme von vielen. Aber ich bin überzeugt, darüber nachdenken müssen alle Menschen, was denn Gerechtigkeit für sie bedeutet und wie Menschen einander gerecht werden können. Also ich auch dem anderen. Passend dazu noch eine Begebenheit, die sich auf dem Weg von Jesus zutrug. Jesus war mit seinen Jüngern und vielen Sympathisanten unterwegs. Vermutlich ging es auch laut zu und auch da hätte ich nachgefragt, worum geht es hier eigentlich? Es wird erzählt, ein blinder Bettler saß am Rand der Straße, Bartimäus sein Name. Und als dieser hörte, Jesus geht vorbei, rief er ihn, besser er schrie, dass er zu ihm kommt. Die Menge wollte ihn mundtot machen, forderte ihn auf, sei still. Sie sahen in ihm einen Störenfried. Jesus aber sah ihn. Er hat ihn nicht übersehen. Er suchte das Gespräch und fragte den Blinden Bartimäus, »Was willst du? Was soll ich für dich tun?« Er redete nicht auf ihn ein, er fragte. Er nahm ihn ernst als Menschen, der mehr ist als seine Blindheit, seine Not. Er lässt ihn bestimmen. Bartimäus antwortet, »Ich will sehen.« Und dann geschah das Wunder, er konnte sehen. Ob Sie das nun glauben oder nicht, dieses Wunder, für mich ist wichtig an der Geschichte, allen Freunden von Jesus, auch den lauten Sympathisanten, vielleicht auch manchen verblendeten Ideologen und Lobbyisten, wurden die Augen geöffnet, worum es eigentlich geht. Einander wahrzunehmen, aufzurichten und Würde zu verleihen. Dass das, da wo zum Beispiel Hunger herrscht, ohne Brot nicht geht, versteht sich von selbst. Thompson.

0: Vielen Dank, dass Sie dabei waren beim Wort am Sonntag hier auf MDR Sachsen. Gerechtigkeit wird immer eine Herausforderung bleiben. Viele Fragen sind damit verbunden. Wenn sie verstummen, würde es um uns Menschen schlecht stehen. Gut, wenn Menschen darüber im Gespräch bleiben. Sie hörten Stefan Ringeis aus Leipzig. Ich wünsche Ihnen einen gesegneten Sonntag. 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
1: Und wir schauen noch mal ganz kurz, was uns das Wetter heute bringt. Es gibt mehr Wolken als Sonne, vor allem in der ersten Tageshälfte. Und in der zweiten, da kommt dann noch Regen dazu. Das Ganze heute bei 11 bis 14 Grad.
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3: Mit Andreas Kalb. Schönen guten Morgen. Wer in Sachsen gegen die Ablehnung seines Asylantrags klagt, muss bundesweit am längsten auf eine Gerichtsentscheidung warten. Nach Angaben der Bundesregierung dauern die Verfahren vor den Verwaltungsgerichten im Freistaat im Schnitt 20 Monate. Das ist der höchste Wert aller Bundesländer. Deutschlandweit liegt die durchschnittliche Verfahrensdauer demnach bei gut 15 Monaten. Insgesamt nehmen die Wartezeiten bei Asylklagen wieder zu, nachdem sie in den vergangenen Jahren gesunken waren. Als Gründe gelten die steigende Zahl der Verfahren und besonders komplexe Fälle. In Sachsen klagen demnach besonders viele Menschen aus Venezuela gegen ihren Asylbescheid. In Bad Brambach im Vogtlandkreis wird heute ein neues Gemeindeoberhaupt gewählt. Nach knapp 12 Jahren bekommt der Ort wieder einen hauptamtlichen Bürgermeister. Zur Wahl stehen zwei Einzelbewerber. Romy Schnurre sitzt seit 2024 als Parteilose für die FDP im Gemeinderat. Nick Heuer ist ein Neuling in der Kommunalpolitik. Beide Bewerber hatten die geplante und letztlich gescheiterte Eingemeindung nach Bad Elster kritisch gesehen. Die Amtsgeschäfte in Bad Brambach führt seit 2023 vorübergehend ein sogenannter Amtsverweser, da Bürgermeister Mike Schüller aus gesundheitlichen Gründen ausfiel. Leipzig steht heute ganz im Zeichen des Laufsports. Rund 5000 Läuferinnen und Läufer aus ganz Deutschland werden zum Leipzig Run erwartet. Das Sportereignis startet und endet am Völkerschlacht-Denkmal, wie MDR Sachsen-Reporterin Katrin Große berichtet.
4: Der Leipzig Run verbindet Sport mit Stadtgeschichte. Die Läufer starten am Völkerschlacht-Denkmal und laufen über ehemalige Gefechtsfelder der Völkerschlacht von 1813. Die Halbmarathonstrecke führt durchs Leipziger Neuseenland, vorbei am Markkleeberger See und erstmals auch an den Stürmthaler See. Die Strecke gilt als vergleichsweise flach und schnell. An den Kilometermarken stehen als historische Persönlichkeiten verkleidete Helfer. Außerdem sorgen Musikstationen entlang der Strecke für Stimmung. Neben dem Halbmarathon gibt es einen 10-Kilometer-Lauf sowie Kinder- und Bambini-Läufe.
3: Die ersten Läufer gehen ab 9 Uhr auf die Strecke. Kurzfristige Anmeldungen sind bis kurz vor dem Start möglich. In der Fußball-Bundesliga hat RB Leipzig einen Kantersieg gefeiert. Die Mannschaft besiegte am Abend zu Hause Eintracht Frankfurt mit 6:0. Damit schiebt sich RB Leipzig auf Tabellenplatz 5 vor. Außerdem spielten Augsburg-Bayern München 2:2, Union Berlin-Elversberg 1:0, Hoffenheim-Hamburger SV 2:3, Mainz-Leverkusen 3:4 und Paderborn-Stuttgart 0:2. Das waren Nachrichten von MDR Sachsen. 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
1: Dankeschön. Und hier ist der MDR Sachsen Verkehrsservice mit einer Meldung von der A4 Richtung Frankfurt zwischen Wüstenbrand und Hohenstein-Ernsthal. Da haben wir Behinderungen nach einem Unfall und zwar im Bereich der Baustelle. Und für mehr Tipps ist das hier die kostenlose Verkehrshotline, die 0800 6375 637. Schnell und aktuell der MDR Sachsen Verkehrsservice. Einen schönen guten Morgen.
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1: Ja, machen Sie sich einen gemütlichen Sonntag.

0: 6 Minuten nach 8, hier ist das Sachsenradio und man kann Ihnen echt nichts vormachen. Es kommt ja nicht so oft vor, dass ich am Wochenende arbeite und die Steffi aus Stolberg hat gleich Lunte gerochen.
1: Morgen, du gehst bestimmt in den nächsten Tagen in Urlaub oder du denkst, ach nee, das schlechte Wetter. Ich teile das jetzt mal so ein, dass ich lieber in die Arbeit gehe.
0: Ja, auch gute Idee, aber tatsächlich ist es so, dass ich dann noch Herbstferien mache. 8:06 jetzt. Hier ist das Sachsenradio. Guten Morgen.
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0: Sanderson mit Reality und Sie dürfen es sich dann gerne gemütlich machen. Es bleibt hier beim Sachsenradio ganz entspannt. Nach 10 geht's ja weiter mit dem Sonntagsbrunch. Katja Henkel hat Gäste zum Plaudern da und heute ist es Nina Ruge.
1: Nina Ruge, 10 Jahre lang moderierte sie Leute heute und am Ende hieß es immer:
2: Alles wird gut, alles wird gut, alles wird gut,
3: alles wird gut.
1: Alles wird gut, in ihrem aktuellen Buch gibt's den Zusatz aber nicht von alleine. Die ehemalige Fernsehfrau beschäftigt sich schon lange mit dem Thema gesundes Altern und von allein klappt das natürlich nicht. Warum wir was tun müssen? Nina Ruge sagt:
4: Wenn wir das nicht leben, dann gehen unsere gesamten Gesundheitssysteme kaputt und die Menschen leiden am Ende des Lebens noch mehr. Es ist ein Muss.
1: Nina Ruge lebt in der Schweiz und einige Monate des Jahres in der Toskana. Dort baut sie Wein an und schreibt ihre Bücher über Langlebigkeit und wie es gelingt, gesund und vital alt zu werden. Nina Ruge tut selbst eine Menge dafür. Sie treibt viel Sport, isst vor allem Gemüse. Und wie fühlt sie sich mit ihren 70?
4: Ja, also die 70 sind die 59, sage ich mal.
1: Und für Sie ist jeden Tag ganz wichtig?
4: Selbstbestimmt das Wichtigste für Körper, Geist und Seele und für andere tun.
1: Für andere schreibt sie ihre Erkenntnisse aus zahllosen Vorträgen, wissenschaftlichen Abhandlungen und Konferenzen, die sie besucht, über Langlebigkeit auf. Alles wird gut, aber nicht von alleine. Da müssen wir schon was machen, damit sich die 70 wie eine 50 anfühlt. Nina Ruge gibt uns dies mit auf den Weg.
4: Steig ein, übernimm Verantwortung für deine eigene Gesundheit, informier dich, mach dich zu deinem eigenen Gesundheitscoach und such dir dann oder parallel natürlich Unterstützung bei den Profis.
1: Sie selbst ist längst ein Profi auf dem Forschungsgebiet Zellbiologie und gesundes Älterwerden. Sie hat Biologie studiert und sagt: Ich möchte jung sterben und das möglichst spät. Dazu passt, was sie alles für sich macht und natürlich ihr Lebensmotto.
4: Alles wird gut, aber nicht von alleine.

0: Moment mal. Der Busch brummt. Das denke ich schon seit Tagen. Wir haben so eine Efeuhecke am Grundstück. Da muss man immer lang, wenn man zur Mülltonne will. Und da ist aktuell deutlich mehr los als drinnen im Menschenmietshaus. Also da ist es ja immer gut, wenn man jemanden kennt, der einem das erklären kann. Mit Katharina und Achim, beide Imker, war ich schon Bienen streicheln und Hornissen einfangen und all solche Sachen. Und da habe ich Katharina einfach mal eine WhatsApp geschickt und gefragt, sag mal, warum sitzen so viele Bienen und weiß ich nicht was noch für andere Tiere gerade im Efeu?
1: Hallo liebe Elena, ja, das weiß ich. Das ist die letzte Leppertracht. Also es ist tatsächlich Blüte, Pollen, Nektar, Efeu, da gehen die gerade ab wie Schnitzel. Die finden nichts mehr, die finden nicht mehr viel. Und da machen die sich drüber her. Erst der wilde Wein und dann der Efeu. Und am Efeu findest du alles. Die Bienen, die Wespen, die Hornissen, die Wildbienen, was noch da ist, eventuell die ein oder andere Hummel. Also am Efeu sammeln sich gerade alle und schlagen sich nochmal so richtig den Bauch voll.
0: Na, dann sei es ihnen gegönnt. Dankeschön, Katharina, für die Nachhilfe. Also, wenn der Busch brummt und summt, es ist alles in Ordnung. 8.23 Uhr, hier ist das Sachsenradio und schönen guten Morgen wünsche ich Ihnen.

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3: Und heute haben wir erstmal ja, viele Wolken. Das wird sich eigentlich den Tag über auch nicht ändern. Also es kann immer mal wieder die Sonne rauskommen. Aber es gibt auch Regenschauer, vor allem Richtung Nachmittag und Abend wird es eher mehr. Auch mal ein kurzes Gewitter ist drin. Höchstwerte liegen so zwischen 11 und 14 Grad. Und morgen haben wir auch noch viele Wolken und Nebel zum Start in die neue Woche. Aber da wird es im Laufe des Tages dann wohl schon freundlicher. Und am Dienstag, Mittwoch, wird es auch wieder ein bisschen milder werden. 17 bis 19 Grad haben wir dann sogar am Mittwoch. Jetzt schauen wir, was auf den Straßen los ist bei uns in Sachsen. Hier ist der MDR Sachsen Verkehrsservice. A4 Richtung Frankfurt zwischen Wüstenbrand und Hohenstein-Ernsthal. Da gibt es Behinderungen nach einem Unfall und zwar im Bereich der Baustelle. Und einen Blitzer haben wir auf der A9 Richtung Berlin zwischen Halle und Bitterfeld-Wolfen. Und falls Sie noch was gesehen haben, dann einfach mal ganz kurz anrufen unter 0800 637 5637. Schnell und aktuell der MDR Sachsen Verkehrsservice.
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0: 8.37 Uhr gleich.
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0: Jörg Schröder, wie sieht's aus flächendeckend so in Sachsen?
2: Aktuell nicht täuschen lassen, würde ich sagen. Aktuell sieht's gar nicht mal so schlecht aus. Im Moment haben wir in den meisten Gebieten einen wunderbaren Morgensonnenschein. Gerade etwa so von der Region Leipzig bis nach Görlitz. Sonne, ein paar hübsche Wolken dabei. Sieht richtig klasse aus. Erzgebirge, Sächsische Schweiz, schon ein bisschen grauer. Da haben wir viele Wolken. Da tröppelt's auch so an einigen Stellen. Und so wie es jetzt im Erzgebirge und auch in der Sächsischen Schweiz ist, wird's am Nachmittag überall sein. Das heißt, jetzt, wo wir Sonne haben, auf alle Fälle genießen. Das zieht sich heute im Tagesverlauf mehr und mehr zu. Ab der Mittagszeit gehe ich davon aus, wird es höchstwahrscheinlich eher stark bewölkt sein. Nur ein paar Fitzelchen Sonne ist da möglich. Und die Schauer halten sich in der ersten Tageshälfte noch zurück. Da kann man noch einen wunderschönen Spaziergang machen. Allerdings dann am Nachmittag wird es dann ungemütlicher, denn zu den vielen Wolken kommen dann auch Schauer dazu. Örtlich sind auch kurze Gewitter möglich. Und gerade in Schauernähe haben wir einen recht unangenehmen starkböigen Wind. Ja, und die Temperaturen? Ist schon wieder ein bisschen frisch, ne? Aktuell Temperaturen so zwischen 5 Grad auf dem Fichtelberg und 9 Grad in der Region Leipzig. Am Nachmittag geht es rauf auf 10 bis 15 Grad.
0: Ich bin ja so immer so hin und her gerissen. Auf der einen Seite bin ich ja auch voll die Frostbeule. Auf der anderen Seite finde ich auch nichts besser, als wenn man dann rausgegangen ist und hat sich so lange den Wind um die Nase pusten lassen. Und vielleicht ist man sogar ein bisschen nass vom Regen und dann ist man wieder drin.
2: Genau, und das ist schön muckelig und dann machen wir uns richtig schön gemütlich.
0: Man kann das eine halt nicht ohne das andere haben. So, aber das Gute ist ja, nächste Woche haben wir so ein bisschen von beidem was.
2: Ja, ein bisschen Ferienwetter haben wir da auf alle Fälle. Ich sage mal, grobe Tendenz ist, die Nächte immer kalt, früh auch frisch, auf alle Fälle die Winterjacke schon mal so ein bisschen griffbereit halten, allerdings dann tagsüber am Nachmittag zum Teil ausgesprochen mild. Morgen noch nicht ganz, morgen fangen wir so recht grau an, dann setzt sich die Sonne mehr und mehr durch, ein paar Schauer sind vielleicht auch noch drin, Temperaturen bis 15 Grad, das Thema Wind können wir im Prinzip abhaken, aber interessant ist dann, gerade für die Ferienkinder, der Dienstag, der Mittwoch und der Donnerstag. Da sind Temperaturen bis nahe 20 Grad möglich, allerdings erst am Nachmittag, denn wie gesagt, die Nächte sind sehr kalt, gerade die Nacht von Montag auf Dienstag. Temperaturen um die 0 Grad, das ist schon ordentlich kalt, allerdings Dienstag, Mittwoch, Donnerstag insgesamt ganz freundlich, vor allen Dingen am Dienstag erwarten wir viel Sonnenschein.
0: Dankeschön, Jörg Schröder.
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0: 9:35 hier ist das Sachsenradio und jetzt dürfte der Druck doch etwas nachlassen. Also zumindest der negative Druck. RB Leipzig gewinnt zu Hause sehr, sehr deutlich gegen Eintracht Frankfurt. Also genauso deutlich wie letzte Saison. Weiß ich nicht, ob Sie dieses Ergebnis jetzt zementieren wollen über die nächsten Jahre. Philipp Weiskirch hat sich das Spiel gestern Abend für uns angesehen.
1: Ein Déjà-vu in Leipzig.
2: Ja, was soll ich sagen?
1: Willi Orban und Teamkollegen rasieren Frankfurt mit 6:0, wie schon in der Vorsaison.
2: Das hat man, glaube ich, gesehen, dass wir in den ein oder anderen Bereichen deutlich besser waren, deutlich konsequenter waren, auch gegen den Ball.
1: Das Eintracht-Debakel nimmt schon sehr früh seinen Lauf. 0:1 nach noch nicht mal einer Minute. Trotz Umstellung auf Fünferkette kriegen Jonathan Burkhardt und Co. keinen Zugriff.
3: Sehen dann aus wirklich wie eine Schülermannschaft und liegen super schnell 2:0 hinten und bekommen das dann auch nicht mehr eingefangen. Das ist brutal heute, das ist wirklich brutal.
1: Zur Pause liegen die Gäste 0:4 hinten. Nach dem Führungstreffer von Bansusi zündet RB-Rückkehrer Christopher Nkunku, steht dreimal goldrichtig und schnürt

0: Scheele ist erstmal verstummen. Leipzig ist aus dem Tabellenmittelfeld nach oben gesprungen, Frankfurt dagegen nach unten gerutscht. Eine ganz gute Phase Mitte der ersten Halbzeit, aber so wahnsinnig viel mehr bietet das Team von Trainer Adi Hütter nicht gegen effektive Leipziger. Leipzig dagegen feiert saisonübergreifend den 8. Heimsieg in Folge. Neuer Vereinsrekord.
1: Die Kader ist gut, ist gut genug, deswegen wir müssen einfach dranbleiben, arbeiten und versuchen, jedes Spiel, glaube ich, heute so aggressiv nach vorne im Duell zu kommen.
0: Am Dienstag soll es dann für De Michelis und RB auch mit dem ersten Sieg in der Champions League klappen. Erneut zu Hause gegen Eindhoven.
2: Das wäre schön. Und Dynamo Dresden hat gestern in der zweiten Liga 1:1 unentschieden gegen Osnabrück gespielt. Das ist ja an und für sich völlig in Ordnung, so ergebnismäßig. Aber es ist so der Punktverlust, der gefühlte. Dresden hatte das Spiel super in den Griff und dann kurz vor knapp nach

0: dir.
1: Vorsicht auf der A4 Richtung Frankfurt zwischen Dresden Flughafen und Dresden Hellerau. Da liegt eine Abschleppstange auf der rechten Fahrspur auf der A4 Richtung Frankfurt zwischen Dresden Flughafen und Hellerau. Goodbye.

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1: Und jetzt schauen wir mal, was das Wetter heute macht. Das ist herbstlich nach wie vor. Es gibt mehr Wolken als Sonne. In der ersten Tageshälfte ist es meistens noch trocken. Später regnet es dann mehr. Also lassen Sie sich jetzt nicht unbedingt täuschen. Und wir haben auch kurze Gewitter, eventuell. Also gibt zumindest Potenzial. Höchstwerte 11 bis 14 Grad. Wenn es regnet, dann ist es auch ein bisschen windiger. Morgen haben wir dann auch erst noch viele Wolken und auch erst ein bisschen Nebel zum Start in den Tag. Aber da wird es dann schon freundlicher werden. Richtung Abend scheint dann die Sonne, 12 bis 15 Grad. Und so arbeiten wir uns zum Dienstag vor. Da haben wir dann bis 17 Grad, Mittwoch sogar bis 19. Und es soll auch deutlich freundlicher werden. Und jetzt geht's bei uns weiter mit den Nachrichten. Und Andreas Kalb.
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5: Schönen guten Morgen. Wer in Sachsen gegen die Ablehnung seines Asylantrags klagt, muss bundesweit am längsten auf eine Gerichtsentscheidung warten. Nach Angaben der Bundesregierung dauern die Verfahren vor den Verwaltungsgerichten im Freistaat im Schnitt 20 Monate. Das ist der höchste Wert aller Bundesländer. Deutschlandweit liegt die durchschnittliche Verfahrensdauer demnach bei gut 15 Monaten. Insgesamt nehmen die Wartezeiten bei Asylklagen wieder zu, nachdem sie in den vergangenen Jahren gesunken waren. Als Gründe gelten die steigende Zahl der Verfahren und besonders komplexe Fälle. In Sachsen klagen demnach besonders viele Menschen aus Venezuela gegen ihren Asylbescheid. Mehrere hundert Menschen haben in Dresden für die Prüfung eines AfD-Verbotsverfahrens demonstriert. Sie zogen gestern Nachmittag durch die Altstadt. Norbert Engemeyer, Sprecher des Veranstalters Prüf Sachsen, sagte, es stehe mehr als ausreichend Material zur Verfügung. Die Wahl eines Landtagspräsidenten aus einer gesichert rechtsextremen Partei in Sachsen-Anhalt unterstreiche die Dringlichkeit eines entsprechenden Prüfverfahrens zusätzlich. Ähnliche Kundgebungen gab es in anderen deutschen Städten. Die Hürden für ein Parteiverbot in Deutschland sind hoch. Einen solchen Antrag können nur Bundestag, Bundesrat oder die Bundesregierung beim Bundesverfassungsgericht stellen. Der britisch-französische Autor und Jurist Philip Sands erhält am Vormittag den Friedenspreis des deutschen Buchhandels. Die Auszeichnung wird zum Abschluss der Frankfurter Buchmesse vom Börsenverein des deutschen Buchhandels verliehen. Die Begründung kennt Achim Hofmann.
6: Sands setze sich für Gerechtigkeit und Frieden ein. Er verteidige beharrlich das Völkerrecht. So begründet der Vorsteher des Börsenvereins des Buchhandels Sebastian Gugolz die Entscheidung. Sands kündigte bei einer Pressekonferenz zum Friedenspreis vorab an, in seiner Dankesrede am Vormittag werde es um das Thema Schweigen gehen. Damit meine er auch den aktuellen Umgang Deutschlands mit der Politik der israelischen Regierung. Ich werde das ansprechen, aber als Ausländer in Deutschland mit Respekt und Höflichkeit, so Sands wörtlich.
5: Der Friedenspreis wird seit 1950 vergeben und zählt zu den renommiertesten Auszeichnungen im deutschen Kulturbetrieb. In der Fußball-Bundesliga hat RB Leipzig einen Kantersieg gefeiert. Die Mannschaft besiegte am Abend zu Hause Eintracht Frankfurt mit 6:0. Damit schiebt sich RB Leipzig auf Tabellenplatz 5 vor. Außerdem spielten Augsburg Bayern München 2:2, Union Berlin Elversberg 1:0, Hoffenheim Hamburger SV 2:3, Mainz-Leverkusen 3:4 und Paderborn-Stuttgart 0:2. In der Basketball-Bundesliga der Männer haben die Niners Chemnitz eine Heimniederlage hinnehmen müssen. Gegen Spitzenreiter Bayern München unterlag das Team mit 83:87. Die Niners stehen damit auf Tabellenplatz 16. Das waren Nachrichten von MDR Sachsen. 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
1: Und hier ist der MDR Sachsen Verkehrsservice. Vorsicht auf der A4 Richtung Frankfurt zwischen Dresden Flughafen und Dresden Hellerau. Da liegt eine Abschleppstange auf der rechten Fahrspur. Dann die A4 Richtung Frankfurt zwischen Wüstenbrand und Hohenstein-Ernsthal. Behinderungen nach einem Unfall im Baustellenbereich. Und ein Hinweis für das Stadtgebiet Leipzig. Heute ist der Leipzig Run rund um das Völkerschlachtdenkmal sowie das Leipziger Neuseenland. Deshalb gibt es natürlich Straßensperrungen und Behinderungen. Und es wird noch geblitzt auf der A9 Richtung Berlin zwischen Halle und Bitterfeld-Wolfen. Und für mehr Tipps unsere kostenlose Verkehrshotline, das ist die 0800 637 5637. 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
1: Guten Morgen.

ist das Sachsenradio und beim Leipzig Run sind die 10-Kilometer-Läufer schon auf der Strecke. Halbmarathon startet nachher um 11. Seid einfach alle nur bloß stolz auf euch heute Nachmittag. Und wer jetzt nicht unbedingt den ganz großen sportlichen Wurf heute machen will, sondern eher so ein bisschen Sonntagsgefühl hat. Ausflugswetter ist ja so, ja, na ja. Also es ist im Zweifel vielleicht ganz gut, wenn man sich irgendwo unterstellen kann. Für Familien gibt es heute zum Beispiel das Apfelfest im Barockschloss in Ramenau. Kinder können in der Gesindeküche Apfelsaft mal selber pressen, bisschen was arbeiten. Eine Imker ist auch da, informiert über Bienen und wie wichtig Bienen natürlich auch bei der Obsternte oder überhaupt bei der Ernte sind. Es gibt Apfelgelee, Marmelade, Honig, Obst, Gemüse, Schlossführungen, alles, was man sich so vorstellen kann. Und ein Pomologe ist auch in diesem Jahr wieder da, also jemand, der sich eben mit Äpfeln auskennt. Und dem können Sie gerne mindestens 3 Äpfel mitbringen aus Ihrem Garten. Dann kann der bestimmen, was Sie da für einen Apfelbaum haben, wenn Sie nicht wissen, ob das vielleicht irgendwie eine ganz tolle alte sächsische Sorte oder sowas ist. Mal schauen.

0: Die erste Woche ist schon wieder rum, aber wir haben ja zum Glück noch drei.
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0: 2500 Euro gibt's morgens bei Silvi und mir zu gewinnen für einen Verein, der sich richtig reinhängt mal einen Tag lang. Also morgens, die Aufgabe ist ja noch relativ easy. Da geht's einfach darum, einen Prominenten zu erraten, der in Ostdeutschland geboren wurde. Das hat super geklappt. Die Woche 1250 Euro haben die Vereine dann schon mal gewonnen. Und dann gibt es die Tagesaufgabe. Da kann man auf 2500 Euro verdoppeln. Hat aber ein bisschen was zu tun. Hat immer mit dem Prominenten zu tun. Also für Loriot. Am Freitag mussten Quietscheenten gesammelt werden. Dann hatten wir Dixie Dörner. Da musste man den Namen Dixie mit Fußbällen schreiben. Boxhandschuhe organisieren für Axel Schulz. Also alles solche Sachen. Aber es hat super geklappt.
2: Sie haben mir das vorhin schon gesagt, Sie sind so fasziniert, dass so viele helfen. Irgendwie hat diese ganze Aktion mehr bewirkt als jetzt nur das mit dem Geld hier, oder?
3: Ja, absolut, richtig. Team Spirit, also so eine spezielle Art von Dynamik.
2: Und vor allen Dingen, wenn man überlegt, der Verein selber hat ja 20 Mitglieder. Es sind ja viel, viel mehr als 20 Leute hier. Mal kurz Hand hoch, wer hat nichts mit dem Verein zu tun? So, warum? Alle fast hier. Warum bist du hier?
4: Weil ich halt Frieden Fratsche gehört habe.
2: Ich sag mal so, wir haben die Bälle alle hier aufgelegt. Es sind 243 Bälle. Ich finde das ja Wahnsinn. Bei 9 Vereinsmitgliedern,
5: jawohl.
2: Roland.
5: Jawohl,
2: das ist Wahnsinn. Also ihr habt ja wirklich alle aktiviert. Die Gemeindeverwaltung kam ja noch mit 2 Bällen. Das ist
5: richtig.
2: So, jetzt kommen wir zu den Dauerwellen. Es sollten 5 sein.
5: Das haben wir übertroffen.
2: Es sind 1, 2, 3, 4, 5, 6, 7, 8, 9, 10, 11, 12, 13, 14 Dauerwellen.
5: Ja.
2: Hast du die alle bestochen irgendwie oder sind die heute?
5: Ich habe mit dem Friseur gesprochen.
2: Tobias, der sich hier angemeldet hat mit seinem Verein, war heute früh schon total siegesicher und hat gesagt, ah, das wird klappen. Aber dass so viele kommen, das hat jetzt selbst mich umgehauen, bevor wir die Zahl richtig verraten. Tobias, bist du trotzdem selber ein bisschen überrascht?
6: Ja, na klar. Also klar bin ich überrascht, dass es funktioniert hat, dass mehr wie 150 Leute da sind.
2: Das wissen wir noch nicht.
6: Aber das schätze ich so schon. Also nein, aber hat mich schon überrascht.
0: Und wir freuen uns auf die nächste Woche. Also Silvio vor allem freut sich natürlich. Der ist dann wieder unterwegs am Nachmittag bei unserer Vereinsaktion Verein stark. Und morgens hier natürlich trägt er sich erstmal dazu, dass Sie den Promi erraten. Also jeden Morgen 2500 Euro gewinnen. Sie können sich gerne noch anmelden mit Ihrem Verein. Gar kein Problem. mdrsachsenradio.de. 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

Exile hier beim Sachsenradio. Schönen guten Morgen und Heidi Walter in Chemnitz. Alles Gute zum 75. Geburtstag, liebe Oma Heidi. Es gratulieren ganz dolle und herzlich Max, Tino und Susi. Schön, dass es dich gibt, steht hier. Und Thomas Römer aus Niederjana bei Meißen wird heute 60 Jahre alt und da gratuliert die Radtouristikgruppe Vatertag e.V. Ja, die ist klar. Also alles Liebe. Ich habe hier erfahren, sie trinken sehr gern Whisky, aber ich glaube, jetzt ist noch eher sein Frühstück angesagt, oder? Zum Geburtstag. Also allen Geburtstagskindern heute einen schönen Tag. Lassen Sie es sich gut gehen und sich feiern.

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2: Und da haben wir heute viele Wolken, ein bisschen Sonnenschein hier und da mal. Ab und zu zwinkert die Sonne mal durch. Es ist auch deutlich kühler geworden, heute 11 bis 14 Grad maximal. Vor allem die Nächte werden jetzt kalt bleiben, ansonsten wird es wieder ein bisschen wärmer werden. Am Dienstag haben wir uns schon auf 17, Mittwoch dann auf 19 Grad hochgearbeitet. Es gibt heute Nachmittag vor allem ordentlich Regenschauer oder halt auch mal so länger anhaltende Nieselregen. Aber ab morgen im Lauf des Tages wird es dann wieder trockener. Und dann schauen wir, was auf den Straßen los ist. Hier ist der MDR Sachsen Verkehrsservice. Da haben wir einmal die A4 Richtung Frankfurt zwischen Wüstenbrand und Hohenstein-Ernsthal. Die rechte Fahrspur ist nach einem Unfall im Baustellenbereich gesperrt. Dann ein Hinweis. In Leipzig findet ja der Leipzig Run statt. Aktuell werden 10 Kilometer gelaufen, später dann nochmal die 21 hinten drauf. Rund um das Völkerschlachtdenkmal sowie das Leipziger Neuseeland kommt es deswegen zu Straßensperrungen und zu Behinderungen. Und es wird geblitzt auf der A9 Richtung Berlin zwischen Halle und Bitterfeld-Wolfen. Und für mehr Tipps unsere kostenlose Verkehrshotline. Das ist die 0800 6375 637. Schnell und aktuell der MDR Sachsen Verkehrsservice. Guten Morgen!

0: Und ich weiß gar nicht, woran das liegt, aber bei Bruce Springsteen ist es so, wenn der mit dieser amerikanischen Proll-Attitüde um die Ecke kommt und mit einem Männerbild, was ja jetzt streng genommen auch nicht mehr so ganz up-to-date ist. Also bei ihm finde ich es gut, ist richtig sympathisch. Keine Ahnung, wie er das macht. Hier ist Bruce Springsteen inklusive Übersetzung. Tougher than the rest. I've been watching you for a while. Maybe you've been watching me too. Es ist Samstagnacht. Ich beobachte dich schon eine ganze Weile und ich sehe, irgendwer hat sich davon gemacht und dabei deinem Herzen übel mitgespielt. Falls du also nach Liebe suchst, meine Süße, ich bin stärker als all die anderen. Manche Mädchen wollen einen hübschen Bubi, so einen geschniegelten Kerl an ihrem Arm. Andere stehen auf einen süßholzraspelnden Romeo. Falls du aber rau genug bist für die Liebe, meine Süße, ich bin tougher als ihr.
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0: tougher than the rest. Bruce Springsteen hier beim Sachsenradio. 20 Minütchen noch bis um 10. Ärgerlich. Dresden gegen Osnabrück gestern 1:1 am Ende. Dresden hat echt einen guten Eindruck gemacht nach der Länderspielpause, vor allem in der ersten Hälfte. Aber dann gab es so in der 87. den Ausgleich. Verschenkte Punkte gefühlt, aber Trainer Thomas Stamm sieht es trotzdem gelassen.
1: Klar, wenn du zu dem Zeitpunkt dann das Tor kassierst, vor gut drin warst, dann ist es immer enttäuschend. Aber das wird sich, glaube ich, in der einen Richtung nicht ändern. Und manchmal hast du es so und heute müssen wir es ein Stück weit dann auch akzeptieren.
0: Ja, einen guten Eindruck mitnehmen fürs nächste Spiel gegen Magdeburg dann. Hier ist das Sachsenradio. 9:41 Uhr.

0: Das Sachsenradio ist hier und Achtung, wir haben eine Warnmeldung. A4 Richtung Frankfurt ist zwischen Wüstenbrand und Hohenstein-Ernsthal aktuell nach einem Unfall im Bereich der Baustelle gesperrt. Die A4 Richtung Frankfurt zwischen Wüstenbrand und Hohenstein-Ernsthal ist aktuell nach einem Unfall im Baustellenbereich gesperrt.
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0: Guten Morgen, Theresa.
2: Hallo, ich bin Theresa aus Leipzig und ich freue mich auf den Herbst, weil ich da mit meiner Mama ein Zoo bastle.
0: Oh Gott, und wie bastelst du den?
2: Ein Zoo aus Dingen, die wir im Herbst sammeln. Also aus Blättern machen wir Bäume, aus Stöckern machen wir Zoogehege für die Zootiere. Und dann werden Tiere eingestellt. Aus Kastanien, Bucheckern und Eicheln und Stöcken basteln wir die Tiere.
0: Richtig gute Idee, aber auch voll das Projekt. Viel Spaß.
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0: Gilbert O'Sullivan.
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0: Hier beim Sachsenradio, 9.52 Uhr. Und Nina Ruge ist heute zu Gast im Sonntagsbrunch bei Katja Henkel zu hören. Sie lebt ja so super, super gesund. Haben wir schon ganz viel im Vorfeld drüber gesprochen. Das wird natürlich gleich auch großes Thema sein. Also ich nehme mal an, es gibt keinen Croissant mit Marmelade zum Brunch.
2: Hallo, hier ist Nina Ruge. Mein Sonntagsbrunch ist Joghurt und Skier mit dunklen Beeren. Ich hoffe, Sie mögen ihn mit mir teilen. Ich freue mich auf Sie, wenn Sie dabei sind. Beim Sonntagsbrunch, 3 Stunden lang, jetzt gleich.
0: Das finde ich ja fast ein bisschen entlastend, dass selbst Nina Ruge noch ein bisschen Joghurt unter den Skier mischt. Schmeckt ja sonst wirklich etwas fad. Also kurz nach 10 geht's los, unser Sonntagsbrunch mit Katja Henkel und Nina Ruge und ganz, ganz vielen Tipps, wie man gesund alt werden kann.

0: Sonntagmorgen, hier ist das Sachsenradio.
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0: Tja, wir haben heute relativ viele Wolken, also nach wie vor ist es eher herbstlich, aber heute Morgen auch zwischenzeitlich ganz freundlich. Also gibt auch Wolkenlücken, ab und zu guckt die Sonne mal durch. Wolkenlocken ist auch eine schöne Vorstellung. Also Richtung heute Nachmittag dann auf jeden Fall schon deutlich mehr Wolken und dann auch Regenschauer oder so Nieselregen zumindest mal. Ein Gewitter ist möglich. Und dann nächste Woche beruhigt sich das Ganze wieder ein bisschen. Also dann wird es zumindest milder werden und morgen im Laufe des Tages dann auch langsam schon sonniger. Hier geht's gleich weiter mit dem Sonntagsbrunch mit Katja Henkel und mit Nina Ruge. Viel Spaß und einen schönen Sonntag wünsche ich Ihnen. Und jetzt erstmal die Nachrichten mit Andreas Kalb.
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2: Schönen guten Tag. Der frühere CSU-Chef Seehofer hat Bundeskanzler Merz einen massiven Glaubwürdigkeitsverlust vorgeworfen und Kurskorrekturen gefordert. Er sagte der Bild am Sonntag, Merz habe Wahlversprechen gebrochen. Unter anderem wollte die Union die Stromsteuer senken, passiert sei aber nichts, so Seehofer. Besonders scharf verurteilte er Merz' Haltung zur Arbeitsmoral in Deutschland. Aussagen, die Deutschen würden zu wenig arbeiten und zu viel krank feiern, verletzten die Menschen. Die CDU berät ab heute bei einer zweitägigen Führungsklausur über Wege aus ihrer Krise. Anlass ist unter anderem das Ausscheiden der Partei aus dem Landtag in Mecklenburg-Vorpommern. Wer in Sachsen gegen die Ablehnung seines Asylantrags klagt, muss bundesweit am längsten auf eine Gerichtsentscheidung warten. Nach Angaben der Bundesregierung dauern die Verfahren vor den Verwaltungsgerichten im Freistaat im Schnitt 20 Monate. Das ist der höchste Wert aller Bundesländer. Deutschlandweit liegt die durchschnittliche Verfahrensdauer demnach bei gut 15 Monaten. Insgesamt nehmen die Wartezeiten bei Asylklagen wieder zu, nachdem sie in den vergangenen Jahren gesunken waren. Als Gründe gelten die steigende Zahl der Verfahren und besonders komplexe Fälle. In Sachsen klagen demnach besonders viele Menschen aus Venezuela gegen ihren Asylbescheid. Rund 25.000 Menschen haben das Kinder- und Jugendfilmfestival Schlingel in Chemnitz besucht. Das waren etwa 1.000 mehr als im vergangenen Jahr, teilten die Veranstalter mit. Zum Abschluss ist der finnische Film Winski und der Schatz der Wikinger mit dem Europäischen Kinderfilmpreis ausgezeichnet worden. Die Jury des Filmfestivals Schlingel sei von Beginn an von der Story um Diebstähle historischer Schätze begeistert gewesen, hieß es in der Begründung. Der Sonderpreis des Mitteldeutschen Rundfunks ging an die ägyptisch-US-amerikanische Koproduktion Happy Birthday, die Geburtstagsfeier. Insgesamt wurden 19 Preise vergeben. Das Barockschloss Ramenau lehnt zur Stunde zu einem großen Apfelfest ein. Die Veranstaltung steht ganz im Zeichen heimischer Obstsorten, wie MDR Sachsen-Reporterin Viola Simmank berichtet.
3: In der gesamten Schlossanlage dreht sich einen Tag lang alles um den Apfel. So können Kinder unter anderem in der Gesindeküche ihren Apfelsaft selbst pressen und ein Pomologe bestimmt unbekannte Apfelsorten. Dafür müssen Besucher mindestens 3 Äpfel vom selben Baum mitbringen. Dazu gibt es zahlreiche Mitmachangebote und Produkte rund um den Apfel. Auch die neue preisgekrönte Dauerausstellung im Schloss ist geöffnet. Sie hatte vor einigen Wochen 2 wichtige Designpreise bekommen. In 2 Führungen kann man dort Wissenswertes über die Geschichte von Adel und Gesinde erfahren. Für Kinder bis 16 Jahre ist der Eintritt frei.
2: Das waren Nachrichten von MDR Sachsen. 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
0: Dankeschön, Andreas. Damit ist es 10.03 Uhr und hier ist der MDR Sachsen Verkehrsservice. Die A4 Richtung Frankfurt ist zwischen Wüstenbrand und Hohenstein-Ernsthal nach einem Unfall im Baustellenbereich gesperrt. Ein Hinweis für das Stadtgebiet Leipzig. Heute findet der Leipzig-Run statt. Rund um das Völkerschlachtdenkmal sowie das Leipziger Neuseenland kommt es deshalb zu Straßensperrungen und Behinderungen. Und jetzt alle neuen Blitzer. Einer steht auf der A9 Richtung Berlin zwischen Halle und Bitterfeld-Wolfen. Für mehr Tipps hier unsere kostenlose Verkehrshotline. Das ist die 0800 637 5637. Schnell und aktuell der MDR Sachsen Verkehrsservice.
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0: Ich freue mich sehr. Nina Ruge ist zu Gast im Sonntagsbrunch, zugeschaltet aus Italien, wo sie einige Zeit im Jahr lebt. Einen schönen guten Morgen.
4: Buongiorno. Danke, dass ich dabei sein darf.
0: Alles wird gut, aber nicht von alleine. So heißt Ihr neues Buch. Und warum nicht von alleine, dem wollen wir in diesen 3 Stunden auf den Grund gehen. 3 Stunden haben wir Zeit und ein neues Rätsel gibt es auch wieder. Sie können diesmal wie immer unser DAB Plus Radio gewinnen oder eines von 2 Büchern von Nina Ruge. Machen Sie sich's bequem und bleiben Sie gern bei uns.
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0: MDR Sachsen, das ist der Sonntagsbrunch mit Nina Ruge, ehemalige Fernsehmoderatorin jetzt. Ist die Wissenschaft um gesundes Altern Ihr Herzensthema? Alles wird gut. So haben Sie sich einst bei Leute heute verabschiedet und so heißt das neue Buch, aber mit dem Zusatz, aber nicht von alleine. Ein Buch, das zu Ihrem 70. Geburtstag erschienen ist. Herzlichen Glückwunsch nachträglich, würde ich mal sagen.
1: Ich nehme Ihren Glückwunsch dankend entgegen.
0: Wie haben Sie denn gefeiert?
1: Mit meinem Mann ganz alleine. Mein Mann liebt es, groß zu feiern und alle Menschen, die er kennt, einzuladen. Und ich bin immer so eine, die zieht sich gerne zurück und guckt so ein bisschen, wie war das denn so bisher und wie geht's mir denn so? Und das ist fast immer, oder nein, das ist immer eine unglaublich dankbare Bilanz.
0: In Ihrem Buch gibt's passend zum 70. Geburtstag 70 Erkenntnisse für ein längeres, vitales Leben. Was kann man erwarten, mal so ein bisschen zusammengefasst, wenn man Ihr Buch kauft? Es ist schon sehr erfolgreich, habe ich gehört.
1: Oh ja, sagen Sie das bitte.
0: Bestsellerliste.
1: Ja, und zwar das 6. Buch zu diesem Thema,
0: toll,
1: zu dem Themenkreis Healthy Longevity, gesunde Langlebigkeit in Folge. Ja, es ist wirklich so toll, dass dieses Thema auf so ein großes Interesse bei der Bevölkerung stellt und eben auch, dass die Menschen mir vertrauen. Ich sage ja immer, ich bin Bullshit-Filter. Das ist jetzt nicht wirklich elegant formuliert, aber es ist so viel Müll auf dem Markt unter dem Label Longevity, dass ich mir ja wirklich auf die Fahnen geschrieben habe, ich gehe wissenschaftsbasiert da dran und das, was ich recherchiert habe, das gebe ich dann mit einer Empfehlung oder einer Nicht-Empfehlung weiter und ihr könnt bei mir ganz viel lernen und so sind es, glaube ich, doch sehr viele, die das jetzt über die Jahre gesehen haben und sagen, okay, bei dir lese ich gerne nach.
0: Alles wird gut, aber nicht von alleine. Wir blättern so ein bisschen darin in diesem Sonntagsbrunch mit Nina Ruge.

0: der Sachsenradio Sonntagsbrunch mit Nina Ruge. Sie beschäftigen sich nun schon eine ganze Weile mit diesem Älterwerden und wie man gesund alt werden kann. 70 auch sehr persönliche Erkenntnisse haben Sie in Ihrem Buch geschrieben. Und da steht auch, du kannst das Tempo, die Schwere und den Umfang des Leidens am Ende deines Lebens steuern. Nun fragen wir uns, wie geht denn das? Einige Punkte werden wir noch erläutern, aber zunächst mal kann ich mir ja vorstellen, es gibt auch immer noch Leute, die meinen, was qualifiziert eine Nina Ruge eigentlich dazu, sich dieses Themas anzunehmen?
1: Danke Sie sind für die Frage.
0: Sie sind ja keine Ärztin.
1: Nein, ich bin keine Ärztin, aber ich bin Biologin. Mhm. Und ich sage das jetzt auch ganz offensiv, oft wenn ich einen Vortrag halte vor einem Publikum, was weiß ich, Wirtschaftsleute, die gucken dann immer, ja, jetzt kommt die da mit diesem Thema, das ist ja so ein Trendthema, Instagram und so, da werden Nahrungsergänzungsmittel teuer verkauft, was machen die da, neue Geschäfte? Nein, sage ich, ich beschäftige mich schon mein ganzes Berufsleben mit den vielen Facetten der Biologie, aber auch der Medizin. Also ich habe ein abgeschlossenes Biologiestudium an der TU Braunschweig und das mit Auszeichnung bestanden. So, das sage ich immer vorneweg, aber dann in Klammern, die Zellbiologie des Alterns, worum es in meinen Büchern und letztlich in der gesamten Wissenschaft zu dem Thema gesundes Altern geht, diese ganzen Erkenntnisse, die gab es damals noch gar nicht, als ich Biologie studiert habe. Also auf den Grundlagen des biologischen Wissens habe ich dann draufgesattelt, was die Studienlage so seit der Jahrtausendwende zu bieten hat. Das ist ein unglaublich faszinierendes Forschungsfeld. Ich bin seit 10 Jahren dabei und in allen Websites, die einschlägig sind, in allen Newslettern, in Konferenzen und so weiter dabei bin und mich immer wieder up to date halte. Und daraus habe ich die 70 wichtigsten Erkenntnisse fürs praktische Leben, aber auch für den Umgang mit diesem Thema gesunde Langlebigkeit extrahiert und zu einem Buch zusammengefasst.
0: Sie nehmen uns eine Menge Arbeit ab, ne? Wenn man so auf Ihren Lebenslauf guckt, Biologiestudium, dann waren Sie Gymnasiallehrerin, bevor das so alles mit diesem Fernsehen dann kam. Und so einfach war es ja auch nicht, eine bekannte TV-Moderatorin zu werden. Ne?
1: Naja, mein Motto ist, immer das Beste geben. Ja. Und hinter sich lassen, was keine Herausforderung darstellt und sich wirklich immer wieder fordern. Und das habe ich gemacht, indem ich immer wieder aus Sendungen ausgestiegen bin. Ich bin ja nie gefeuert worden, sondern ich habe immer gesagt, so, jetzt habe ich 4 Jahre Heute-Journal gemacht als Co-Moderatorin. Oder ich habe die eigene Nachtnachrichtensendung gehabt, heute Nacht. Oder ich habe 10 Jahre Leute heute gemacht und dann gehe ich wieder raus. Und das waren immer meine Entscheidungen. Und dann, als ich zu alt war fürs Fernsehen, das ist ja nach wie vor so, dass ich war ja eine der ältesten Moderatorinnen, aber das war dann schon wirklich grenzwertig aus der Sicht der Fernsehmacher, dass ich mir schon vorher gesagt habe, da wirst du nochmal was ganz anderes anfangen. Und dann habe ich glaube, das war so mit 60, angefangen, mich mit dem Thema ganz tief zu beschäftigen, das erste Buch zu schreiben. Und ja, dann ging das los. Das war gleich ein Bestseller und dann habe ich nichts anderes mehr gemacht und bin bis heute verknallt in dieses super hoffnungsträchtige Thema. Was können wir alle tun, um länger gesund zu bleiben?

0: Liebe Nina Ruge, wir kommen zum heutigen Sonntagsbrunch-Rätsel und wir suchen diesmal, ich würde mal sagen, was sehr Gesundes, auf das Sie auch großen Wert legen. Bitte einen ersten Tipp.
1: Ja, also ich kann da überhaupt nicht drauf verzichten. Ich brauche es jeden Tag. Ich verwende es meistens mittags und brauche es als einen wesentlichen Stoff für meine gesunde Ernährung.
0: Spielen Sie wieder mit. Gewinnen Sie auch heute unser DAB Plus Radio oder eines von zwei Büchern von Nina Ruge. Alles wird gut, aber nicht von alleine. Wir drücken ganz fest die Daumen.
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0: Nina Ruge im Sonntagsbrunch nach dem 70. Geburtstag mit ihrem Buch Alles wird gut, aber nicht von alleine. Sie sind per Internet zugeschaltet, denn einige Monate im Jahr leben Sie in der Toskana. Da sind einige bestimmt neidisch.
1: Ja, ich bin selber nach wie vor neidisch auf mich selbst. 25 Jahre sind wir schon hier, mein Mann und ich. Wir haben vor genau 25 Jahren hier geheiratet. Wir hatten gerade silberne Hochzeit. Also es klingt so komisch.
0: Glückwunsch.
1: Ja. Und haben da auch das Haus gekauft. Und hatten unsere Hochzeitsfeier als Housewarming-Party getarnt, damit nicht so viele Journalisten kommen, nämlich genauer gesagt keine. Wir wollten das echt nur mit unseren Freunden feiern. Ja, und seit 25 Jahren bauen und basteln wir an diesem Haus mit zugeschaltetem kleinen Weingut.
0: Mhm. Und den Rest des Jahres? Also sind ja nicht das ganze Jahr da.
1: Nein, nein, wir sind so immer mal wieder, wenn man Wein produziert, muss man regelmäßig da sein.
0: Ja.
1: Also wir sind nicht am Stück 5 Monate hier in der Toskana, aber viel im Sommer, aber auch im Winter. Ist im Winter auch wahnsinnig schön. Und den Rest lebe ich in Luzern, bin seit 5 Jahren und am Vierwaldstätter See. Also ich finde, es ist extrem privilegiert. Luca ist der eine Ort und Luzern ist der andere. 2 wunderschöne Orte.
0: Warum haben Sie Deutschland verlassen?
1: Es gibt ganz viele Gründe.
0: Okay.
1: Einer ist, mache ich aber ganz kurz, mein Vater war sogenannter, von den Nazis titulierter Halbjude, ist ins Arbeitslager verschleppt worden, hat das überlebt, durfte dann, als er in Deutschland zurück war, als Opfer des Faschismus, ich habe diesen Ausweis noch von ihm, durfte er in die Schweiz im Sommer für mehrere Monate auf dem Hof arbeiten, in der Nähe von Zürich. Und es hat ihn so tief geprägt, dass er, als er dann Maschinenbau studiert, hat dann ein Rieseninstitut aufgebaut in Braunschweig und hat parallel immer gesucht. Er wollte in der Schweiz eine Wohnung. Und das war nicht einfach, da braucht man eine Ausländergenehmigung, dann hat er die gekriegt und hat in einem ganz kleinen Ort im Val Lumnezia, das kaum einer kennt, eine Wohnung gekauft in Morissen. Und da war ich als Jugendliche und als Kind ganz oft und bin total verbunden mit dieser Schweizer Bodenständigkeit und Sicherheit und Schönheit. Und es hat mich schon immer auch in die Schweiz gezogen und meinen Mann sowieso, als er dann gesagt hat, so jetzt bin ich im Rentenalter, jetzt gehen wir dahin.

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2: Heute viele Wolken, ab und zu auch ein bisschen Sonne bei 11 bis 14 Grad. Am Nachmittag und Abend soll es dann regnen. Und hier ist der MDR Sachsen Verkehrsservice A4 Richtung Frankfurt zwischen Wüstenbrand und Hohenstein-Ernsthal. Stockender Verkehr an der geräumten Unfallstelle. Stadtgebiet Leipzig, dort kommt es wegen der Sportveranstaltung Leipzig Run rund um das Völkerschlachtdenkmal sowie das Leipziger Neuseenland zu Sperrungen und Behinderungen. Und jetzt alle neuen Blitzer, es steht immer noch einer auf der A9 Richtung Berlin zwischen Halle und Bitterfeld-Wolfen. Für mehr Tipps unsere kostenlose Verkehrshotline 0800 637 5637. Schnell und aktuell der MDR Sachsen Verkehrsservice.
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0: Sonntagvormittags hören den Sonntagsbrunch. Nina Ruge ist mein Gast. Wie ist der Sonntag so bei Ihnen? Unterscheidet der sich noch von anderen Wochentagen oder ist das ein Tag wie jeder andere?
1: Gute Frage. Ich arbeite wirklich nach wie vor sehr, sehr viel und nicht, weil ich, was weiß ich, süchtig bin, aber weil ich das wirklich aus Leidenschaft tue. Das heißt also, ich bereite Konferenzen vor, ich bereite Vorträge vor, vor allem meine Podcasts. Jede Woche habe ich einen Top-Experten, da muss ich mich wirklich super vorbereiten. Mhm. Das mache ich auch sonntags. Was sehr schön ist, ist, dass eben sonst niemand anruft und keiner was von mir will. Sprich, ich kann all das, was ich in der Woche oft nicht ganz so schaffe, am Sonntag auch machen. Nämlich mit meinem Mann und Hund laufen, schwimmen, ich kann meinen Kraftsport machen, ich kann einfach auch mal meine Atemübungen machen. Also all das, was für Körper und Seele gut ist, mal ausgiebig und ein bisschen die Seele baumeln lassen, neben allem, was ich so vorzubereiten habe.
0: Nun sagen viele, am Sonntag gönnen wir uns mal ein ganz anderes, tolles Frühstück, vielleicht einen Brunch. Frühstück, also ich habe ja Ihr Buch gelesen, sieht bei Ihnen immer gleich aus. Auch sonntags?
1: Ja, auch sonntags.
0: Okay.
1: Ich habe früher Intervall gefastet, das mache ich jetzt nicht mehr, weil ich einfach sehe, ich nehme sonst zu wenig Proteine zu mir, weil ich gemüsebasiert mich ernähre. Und morgens gibt es bei mir immer Skier und Joghurt und dazu ein paar dunkle Beeren. Und da kommen dann auch all die Nahrungsergänzungsmittel in Pulverform rein, die ich sonst irgendwie nicht so reingeschüttet kriege. Also zum Beispiel Kreatin und Weizenkeim für Spermidin und was habe ich noch? Ein bisschen L-Glutamin, was habe ich noch? Dann manchmal auch, das tue ich aber besser auf nüchternen Magen, ein paar Probiotika, also ein paar Darmbakterien. Die mögen es aber sehr gerne auf nüchternen Magen.
0: Das klingt wahnsinnig gesund.
1: Ja, und auch wahnsinnig lecker.
0: Okay.
1: Grüner Tee muss natürlich auch dazu. Da sind die ECGC-Polyphenole drin. Und die sind auch sehr, sehr günstig für unsere gesunde Langlebigkeit.
0: Also gar keinen schönen italienischen Kaffee?
1: Doch, gleich nach dem Aufstehen.
0: Okay, ja. Alles klar.
1: Sofort nach dem Aufstehen, sonst komme ich nicht hoch.

0: Im Sonntagsbrunch-Rätsel suchen wir diesmal etwas. Das haben Sie bestimmt zu Hause. Es ist gesund. Spielen Sie wieder mit um unser DAB Plus Radio oder gewinnen Sie eins von zwei neuen Büchern von Nina Ruge. Alles wird gut, aber nicht von alleine. Hier sind die nächsten Tipps.
1: Es ist teuer, es ist angesagt, es ist sehr gesund und es ist ein Hauch von Süden und Wärme.
2: Etwas, was Sängerinnen und Sänger vor dem Singen auch trinken oder vor einem Auftritt, um die Stimme ein bisschen anzutreiben.
3: Ich liebe dieses Lebensmittel. Es ist einfach ganz toll in der Küche zu verwenden. Tagtäglich trockene Hautstellen. Absolut super zu verwenden.
4: Das gibt es im Supermarkt, gibt es das Ganze in Flaschen erhältlich.
5: Das, aus was das Produkt jedoch ist, da gibt es viele, die das dann eher nicht mögen und da gehöre ich auf jeden Fall dazu.
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0: MDR Sachsen, Nina Ruge im Sonntagsbrunch. Sie sind zugeschaltet aus der Toskana. Ich war im vergangenen Jahr dort, einfach eine herrliche Landschaft. Was lieben Sie besonders an der Toskana?
1: Ja, Dolce Vita an der Oberfläche. Mhm. Es gibt nicht nirgendwo so schöne Sonnenaufgänge und Sonnenuntergänge und diese Zypressen und die Oliven. Und ich habe so ein Limonaia, nenne ich das, so ein Gewächshaus, das alte, in dem ich den ganzen Tag über arbeite, wenn ich arbeite. Da habe ich jetzt auch eine kleine Klimaanlage drin. Also diese unglaubliche Kulturlandschaft, die diese Tradition atmet mit. Und vor unserer Haustür steht eine Kirche, da ist die Apsis aus dem 9. Jahrhundert. Das ganze Tal, in dem wir sind, das darf seit den 60er Jahren überhaupt nicht mehr verändert werden. Also das ist total naturbelassen. Es ist Kultur und Natur pur, so. Und wenn man hier aber so ein bisschen was baut und umbaut und ein Weingut aufbaut, dann sieht man die andere Seite der Toskana. Aber das ist dann ganz Italien, nämlich das ist mindestens so bürokratisiert wie Deutschland, okay. Wenn nicht noch schlimmer. Und man ist nicht ganz so zuverlässig, wenn jemand sagt, ich komme um so und so viel Uhr, braucht man sich nicht drauf einzustellen und so. Also man muss sich da auf eine gewisse anderen Umgang einstellen.
0: Nun wollen wir noch ein bisschen in Ihr neues Buch schauen. Sie beschäftigen sich nun schon länger mit Langlebigkeit, mit gesundem Altern. Sie selbst probieren da vieles aus. Wir haben schon über Ihr Frühstück gehört. Was war eigentlich so überhaupt Ihr Antrieb, sich damit auseinanderzusetzen?
1: Ja, gibt es mehrere. Der eine ist tatsächlich, dass ich schon mit mehreren Experten, bevor ich mich mit dem Thema befasst hatte, medizinische Bücher populärwissenschaftlich geschrieben habe. Also das Geheimnis eines gesunden Rückens, das Geheimnis gesunder und schöner Haut, das Geheimnis eines gesunden Immunsystems. Mhm. Und länger jung und gesund mit Nina Ruge und Dr. Knobloch. Das war allerdings schon im Jahr 2008. Und da gab es diese ganze Forschung und diesen ganzen Trend in dieser Form noch gar nicht. Mhm. Aber ich hatte einen ganz tollen Internisten, bei dem war ich einmal im Jahr. Und das war damals die Zeit, wo ich tatsächlich immer nur so 3-4 Stunden geschlafen habe. Ich habe Frühstücksfernsehen moderiert und dann habe ich im Wechsel das Heute-Journal moderiert. Da bin ich dann morgens um 1 ins Bett gegangen und die nächste Woche wieder umgekehrt. Also ich habe ganz viel Schlafmangel gehabt. Und das war, glaube ich, der entscheidende Faktor, dass meine Blutwerte nicht toll waren. Und der Dr. Knobloch hat gesagt, so, und jetzt stellen Sie Ihre Ernährung um. Sie machen wirklich jeden Tag Sport. Sie nehmen bestimmte Nahrungsergänzungsmittel und lassen ganz viele Dinge in Ihrer Ernährung weg. Das habe ich gemacht. Aber der zweite entscheidende Punkt war dann 2017, also 10 Jahre später. Da habe ich einen großen Forschungspreis, eine Verleihung in Wien moderiert. Und da habe ich einen Stammzellenexperten und Regenerationsmediziner, der gerade aus Stanford kam, getroffen. Der hat mir gesagt, ich finde dieses Thema Healthy Longevity faszinierend. Es ist noch nicht in Europa angekommen, möchte dazu ein Buch schreiben, kann nur wissenschaftlich schreiben. Sie haben schon populärwissenschaftlich geschrieben, wollen Sie es nicht schreiben? Dann habe ich mich so verknallt und habe das angefangen zu schreiben. Ja, und dann kam das zweite Buch, das dritte, das vierte.

0: Zu Gast beim Sachsenradio im Sonntagsbrunch die Autorin Nina Ruge.
1: Gesund wollen wir ja alle sein, man muss aber eben auch was dafür tun. Das hören wir schon raus, also alles wird gut, aber eben auch nicht von alleine. Das geht ja damit los, wir haben es schon gerade angesprochen, was ich so esse. Sie sagen, die Schweinshaxe, das Croissant, der Zucker, das bringt uns zwangsläufig zum Rollator. Sie selbst essen vegetarisch. Was ist Ihre wichtigste Erkenntnis in Sachen Ernährung?
2: Wenn man sich mit der Zellbiologie des Alterns beschäftigt und sieht, was ab dem 25. Lebensjahr in unseren Zellen passiert, was da an Reparatur nicht mehr so richtig funktioniert, an Regeneration nicht mehr so richtig funktioniert. Und dann so mit 45 beginnt man die ersten Sachen zu spüren. Und mit 65 sind spätestens die ersten Alterskrankheiten da. Dann kommen 12 Jahre Leiden. Jeder Deutsche hat 12 Jahre lang Alterskrankheiten, meistens mehrere gleichzeitig. Darum, kommen wir wieder zur Ernährung zurück, ist es ganz, ganz wichtig zu gucken, was sind die wichtigsten Hebel, um diesen Prozess zu verlangsamen. Die Ernährung gehört ganz stark dazu und Zucker ist da für unseren Stoffwechsel ein Riesenthema. Überall sind versteckte Zucker. In der Pasta, im Sushi-Reis, im Croissant, im Porridge, überall ist Zucker und im Orangensaft, wo auch immer. Und wir werden so geflutet mit Zucker den ganzen Tag und über Jahre, Jahrzehnte, dass das unseren Stoffwechsel so überfordert, dass Diabetes Typ 2 zu einer ganz massiven, grassierenden Volkskrankheit geworden ist. Das ist eine der Alterskrankheiten, die wir verschieben oder sogar verhindern können, indem wir unseren Zuckerkonsum drastisch reduzieren.
1: Zucker weg? Salz auch nicht zu viel. Öl und Nüsse sind gut, habe ich in Ihrem Buch gelesen. Und da fragen sich jetzt einige, die uns zuhören, wo bleibt denn der Genuss, Frau Ruge?
2: Ja, das höre ich so oft. Du bist so lustfeindlich, du Asketin. Ja. Und ich ernähre mich jetzt seit Dr. Knobloch, ja, der seitdem mir gesagt hat, Frau Ruge, Zucker weg, ernähre ich mich so, wie er gesagt hat. Und dann habe ich natürlich mich jetzt mit ganz vielen Ernährungswissenschaftlern auseinandergesetzt und so, die sagen alle dasselbe. Gemüsebasiert. Und natürlich auch Proteine, da muss man drauf achten. Ich bin keine Veganerin, das heißt also, ich esse tierische, also zum Beispiel Mozzarella oder eben Joghurt und so weiter, tierische Produkte, aber kein Fleisch. Und ich habe mich mit der gemüsebasierten Ernährung so meine Geschmacksknospen so trainiert, dass mir das unglaublich schmeckt. Und wenn mir jemand ein Schnitzel mit Pommes vorsetzt, sitze ich davor und denke mir, oh Gott, wie langweilig. Ein Gemüsewok chinesisch, wahnsinnig gut. Oder auch mal ein indisches Gemüsecurry, kann mich da reinsetzen. Bei mir gibt es jeden Mittag einen Riesensalat. Glücklicher kann man mich nicht machen.
3: Ich bin seit Wochen unterwegs und trinke zu viel Bier und Wein.

0: Im Sonntagsbrunch mit Nina Ruge sprechen wir nach 11 übers Schlafen und Einschlafhilfen, in der Hoffnung, dass Sie dabei hellwach bleiben.
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0: Heute mehr Wolken als Sonne bei 11 bis 14 Grad. Der Vormittag ist noch überwiegend trocken, bisschen Sonne. Am Nachmittag und Abend kann es dann regnen.
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2: Mit Andreas Kalb. Schönen guten Tag. Die CDU berät ab heute bei einer zweitägigen Führungsklausur über Wege aus ihrer Krise. Anlass ist unter anderem das Ausscheiden der Partei aus dem Landtag in Mecklenburg-Vorpommern. Der frühere CSU-Chef Seehofer nutzte ein Interview mit der Bild am Sonntag für scharfe Kritik an Kanzler Friedrich Merz. Was gesagt wurde, fasst Andreas Hein zusammen.
3: Dem Kanzler wirft er soziale Kälte vor und Wahlversprechen gebrochen zu haben. Die Union habe eine Senkung der Stromsteuer versprochen, passiert sei nichts. Außerdem brauche es nicht ständig neue Expertenkommissionen, sondern Politiker mit Haltung, zum Beispiel bei der Pflege. Als Kernproblem sieht Seehofer ein grundlegendes Vertrauensdefizit der Bevölkerung gegenüber Kanzler Merz.
2: Thema der Klausurtagung dürfte auch der Umgang der CDU mit der AfD sein. Die Wahl des AfD-Politikers Tobias Rausch zum Landtagspräsidenten in Sachsen-Anhalt stellt die bisherige Brandmauerpolitik der Christdemokraten gegenüber den Rechtspopulisten auf die Probe. Wer in Sachsen gegen die Ablehnung seines Asylantrags klagt, muss bundesweit am längsten auf eine Gerichtsentscheidung warten. Nach Angaben der Bundesregierung dauern die Verfahren vor den Verwaltungsgerichten im Freistaat im Schnitt 20 Monate. Das ist der höchste Wert aller Bundesländer. Deutschlandweit liegt die durchschnittliche Verfahrensdauer demnach bei gut 15 Monaten. Insgesamt nehmen die Wartezeiten bei Asylklagen wieder zu, nachdem sie in den vergangenen Jahren gesunken waren. Als Gründe gelten die steigende Zahl der Verfahren und besonders komplexe Fälle. In Sachsen klagen demnach besonders viele Menschen aus Venezuela gegen ihren Asylbescheid. Leipzig steht heute ganz im Zeichen des Laufsports. Am Vormittag hat der sogenannte Leipzig-Run begonnen. Dazu werden insgesamt bis zu 5000 Läuferinnen und Läufer aus ganz Deutschland erwartet. Start und Ziel befinden sich am Völkerschlachtdenkmal. Die Teilnehmer laufen über ehemalige Gefechtsfelder der Völkerschlacht von 1813. Die Halbmarathonstrecke führt durch das Leipziger Neuseenland vorbei am Markkleeberger See und erstmals auch am Stürmtaler See. Außerdem werden Läufe für Kinder angeboten. Der britisch-französische Autor und Jurist Philip Sands erhält zur Stunde den Friedenspreis des deutschen Buchhandels. Die Auszeichnung wird zum Abschluss der Frankfurter Buchmesse verliehen. Die Zeremonie findet in der Paulskirche statt. Der Stiftungsrat des Börsenvereins des deutschen Buchhandels begründete die Auszeichnung mit Sands Wirken für Frieden, Gerechtigkeit und Völkerrecht. Der 65-Jährige sei ein engagierter Autor und Humanist, der trotz wachsender Widerstände unermüdlich für Menschenrechte eintrete und um Gerechtigkeit und Verständigung ringe. Der Friedenspreis wird seit 1950 vergeben und zählt zu den renommiertesten Auszeichnungen im deutschen Kulturbetrieb. Das waren Nachrichten von MDR Sachsen. 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
0: Damit ist es 11.03 Uhr und hier ist der MDR Sachsen Verkehrsservice. Im Stadtgebiet Leipzig kommt es wegen des Leipzig Run rund um das Völkerschlachtdenkmal sowie das Leipziger Neuseenland zu Straßensperrungen und Behinderungen. Und jetzt alle neuen Blitzer. Es steht einer auf der A9 Richtung Berlin zwischen Halle und Bitterfeld-Wolfen. Für mehr Tipps gibt es hier unsere kostenlose Verkehrshotline. Das ist die 0800 637 5637. 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
0: Und mit Nina Ruge ein herzliches Hallo nochmal nach Italien.
4: Buongiorno.
0: Sie sind uns von dort zugeschaltet und gleich sprechen wir weiter darüber, wie man gesund älter werden kann. Sport gehört natürlich dazu und guter Schlaf. Darüber sprechen wir.
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0: der Sachsenradio Sonntagsbrunch mit Nina Ruge. Sie sagen, ich möchte jung sterben und das möglichst spät. Ein tolles Zitat, finde ich. Sie tun auch eine Menge dafür, dass das auch klappen könnte und beschäftigen sich intensiv mit allem, was dazu beitragen kann, dass wir gesund alt werden können. Eine ja nicht neue Erkenntnis ist Bewegung, auch wenn es schwerfällt. Was machen Sie da so alles?
1: Ich mache ja jeden Freitag einen Podcast, also der wird jeden Freitag online gestellt. Der ist lang, über eine Stunde, und da ist ein Top-Experte dabei. Ich habe letztens einen Top-Experten von der Sporthochschule in Köln gehabt, und Professor Predel. Und der hat einfach wunderbar formuliert, hat gesagt, die Leute wollen alle eine Pille. Die wollen die Pille für ein gesundes, langes Leben und möglichst für die Ewigkeit. Nein, wir werden nicht ewig leben, wir werden auch nicht alle 100 werden in der nächsten Zeit. Aber um gesund lange zu leben, ist die wichtigste Pille neben der Ernährung ist der Sport. Ich versuche wirklich jeden Tag Ausdauersport zu machen. Da hilft mir mein Hund sehr, der sagt, ich will jetzt mit dir raus. Und ich nutze das. Ich habe leider durch vieles und jahrelanges Joggen Arthrose in beiden Knien, habe dagegen auch schon Stammzellentherapien gemacht, aber jetzt kommt sie wieder. Deshalb, ich kann nicht richtig hart joggen mehr, sondern ich laufe federnd, also ich mache so ein Soft-Jogging. Und versuche auch immer wieder so Sprints einzulegen für Herz-Kreislauf, einmal ganz schnell, und das dann auch zu steigern, nicht nur eine Minute, sondern auch mal anderthalb oder zwei Minuten, und der Hund muss immer mit. So, das ist das eine. Und das andere, zweimal in der Woche mindestens, und mehr schaffe ich es im Augenblick nicht, möchte es aber gerne mehr, Krafttraining. Ich mache es zu Hause. Ich habe einen sehr schönen Online-Kurs gefunden. Das ist im Grunde eine Plattform, Amerikanerin, und das ist ein ganz tolles Training, wo man bestimmte Übungen, entweder mit Gewichten oder mit dem Eigenkörpergewicht, Kniebeugen und Planks und alles Mögliche, ganz oft hintereinander macht. Danach ist man wirklich durch, dauert ungefähr 40 Minuten. Mir bekommt das sehr, ist auf Musik. Ich bin halt ein Mensch, ich habe immer schon Jazz-Tanz geliebt, Ballett geliebt. Ich tanze unheimlich gerne. Und das ist für mich einfach genau der richtige Sport. Für andere ist es das Tennis, ist es Fußball? Aber man muss halt finden, was ist das, was ich liebe? Und dann mache ich es auch.
0: Und danach aushängen, habe ich gelesen.
1: Ja, steht auch im Buch. Habe ich auch, glaube ich, ein Foto drin. Ne? Sieht nicht sehr elegant aus. Ja, also das habe ich von meinem Yoga-Lehrer. Ich habe bestimmt 20 Jahre jeden Morgen Yoga gemacht. Und jetzt mache ich es nicht mehr, weil ich dieses Training, das ich per Krafttraining mache, intensiver finde. Also, der hat mir gesagt, ich habe immer unteren Rücken, ja, so haben ganz viele Leute, also der untere Lendenwirbelbereich, aber das Aushängen jeden Morgen, das bringt's wirklich. Da habe ich ein starkes Seil bei mir an die Decke mit richtig festen Haken, sonst wird's gefährlich. Und das ist ein U. Und das U hängt auf Hüfthöhe. In der Nähe einer Wand. Und dann hänge ich mich mit meinen Hüften in das U und die Füße stehen noch auf dem Boden. Dann beuge ich mich nach vorne, Kopf nach unten, und dann krabbel ich mit den Füßen hinten an der Wand hoch. Also ich hänge wirklich, ohne dass ich irgendwas am Boden berühre, mit dem Kopf über nach unten, über dem Boden. Atme ganz langsam durch die Nase ein und durch den Mund aus und entspanne mich, baumele, und mein unterer Rücken freut sich.

0: Nina Ruge ist mein Gast im Sonntagsbrunch. Mit dem Altern ist das ja so eine Sache. Sie haben vorhin schon so ein bisschen angedeutet, aber wann geht's denn eigentlich so los? Wie manche sagen, so mit dem Verfall des Körpers.
1: Ja, es ist ja so. Die Evolution sagt sich ganz eiskalt. Eine Art lebt so lange, bis sie sich sicher gut vermehrt hat. Und wenn wir Frauen mit 15 spätestens die Kinder kriegen können, viele sind ja schon früher fruchtbar. Ja, dann haben die mit 25 schon 10 Kinder gehabt. 2 haben dann davon bestimmt überlebt. Und dann ist die Art eigentlich in ihrem Fortbestand gesichert. Und dann brauchen wir nicht mehr so aufpassen auf die Reparatur und die Regeneration des ganzen Systems. Und so geht das auch ganz langsam los. Es gibt die sogenannte Großmütter-Theorie des Alterns, dass die Evolution gleichzeitig die Erfahrung gemacht hat, also das ist natürlich über Jahrtausende passiert, dass die Großmütter sich um die Kinder sehr gut gekümmert haben, wenn der Mutter was passiert, denn da sind die Menschen ja gestorben wie die Fliegen. Und deshalb passieren oder hält unser System eigentlich dann schon so bis in die 40er. Nicht mehr so perfekt, aber bis in die 40er eigentlich ganz gut. Sprich, Frau und Mann merkt noch nicht so viel von den Alterungsprozessen. Viele merken so, ich habe nicht mehr ganz so viel Energie, ich habe nicht mehr ganz so viel, ich schlafe nicht mehr ganz so gut und ich beginne auch ein bisschen Fett anzusetzen, das Training fällt mir schwerer. Also so ein bisschen was merkt man schon. Und dann so ab 45, 50 bei den Frauen, vor allem mit der Menopause, da beginnt dann wirklich der Abbau spürbar zu werden. Und wenn man da nichts tut, am besten man beginnt ganz früh, aber es ist nie zu spät. Wenn man da nichts tut, dann kann sich dieser Alterungsprozess eben so frei entfalten, dass die Alterskrankheiten explodieren ab dem 60., 65. Lebensjahr. Und das sind, das muss man kurz sagen, Herz-Kreislauf-Erkrankungen, das ist Demenz, das ist die Arthrose, das ist Krebs. Und das sind all die chronischen, nicht übertragbaren Krankheiten, wie es so schön heißt, also nicht keine Infektionskrankheiten, die einen dann so im Alter heimsuchen.

0: Liebe Nina Ruge, wir sind wieder bei unserem Sonntagsbrunch-Rätsel und suchen diesmal etwas, das Sie, Sie haben es gesagt, täglich brauchen. Wir brauchen den nächsten Tipp.
1: Ja, also ich habe gesagt, ich brauche es für meine Ernährung. Ich nehme es immer ganz besonders gerne mittags. Und ich sitze auch, was die Quelle dieses Nahrungsmittels, das so wertvoll ist, angeht. Ich sitze da ganz an der Quelle, denn wir produzieren das selbst.
0: Spielen Sie weiter mit, gewinnen Sie das neue Buch von Nina Ruge oder unser DAB Plus Radio. Sagen, schreiben Sie uns, was Sie gern haben möchten.
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0: Es geht weiter mit unserer Schnellantwortrunde für Nina Ruge. Geld gebe ich gern aus für
1: meine Tiere, viel zu viel.
0: Meine größte Stärke ist?
1: Ich immer wieder neu anfangen und total neugierig bleiben.
0: Meine größte Schwäche?
1: Bin manchmal ein bisschen kleinkariert.
0: An anderen Menschen mag ich?
1: Vorurteilsfreiheit.
0: Auf die Palme bringt mich?
1: Alles, was Ignoranz und Engstirnigkeit ausstrahlt.
0: Um den Schlaf bringt mich?
1: Mein Kater, der nachts ins Bett springt, schnurrt und gestreichelt werden will.
0: Nachts aufstehen würde ich für?
1: Ganz viele Dinge. Also vor allem, wenn mir was im Kopf rumsprudelt, dann schreibe ich es auf.
0: Ich sündige bei?
1: Wein.
0: Okay.
1: Ich liebe Rotwein. Wir produzieren ihn selber, okay, aber ich liebe ihn auch.
0: Meinen Kaffee trinke ich wie?
1: Schwarz und morgens und ohne den kann ich nicht.
0: Ein Tag war gut, wenn?
1: Ich wieder aus vollem Herzen Danke sagen kann.

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1: Ja, die Wolken machen es der Sonne heute schwer. Sie kämpft immer wieder. Später kommt der Regen dazu, bei heute maximal 14 Grad. Morgen ganz ähnliche Temperaturen. Erst regnerisch, dann Sonnenschein. Dienstag und Mittwoch ein bisschen milder und auch trocken. Und hier ist der MDR Sachsen Verkehrsservice im Landkreis Meißen zwischen dem Abzweig Berwalde und Radeburg. Behinderungen nach einem Unfall. Im Stadtgebiet Leipzig kommt es wegen der Sportveranstaltung Leipzig Run rund um das Völkerschlachtdenkmal sowie das Leipziger Neuseenland zu Straßensperrungen und Behinderungen. Und jetzt alle neuen Blitzer. Und da steht einer auf der A9 Richtung Berlin zwischen Halle und Bitterfeld-Wolfen. Für mehr Tipps unsere kostenlose Verkehrshotline, das ist die 0800 637 5637. 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

0: 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Sie hören den Sonntagsbrunch mit der ehemaligen Fernsehmoderatorin Nina Ruge. Was schauen Sie denn heute gern im Fernsehen?
1: Ganz selten.
0: Okay.
1: Leider. Ich sehe sehr, sehr gerne Dokumentationen. Also ich finde es so großartig, dass ein paar Kanäle, eben wie Phoenix, wie Arte, aber auch die dritten Programme etc., dass die so hochqualitativ tolle Dokumentationen bringen. Netflix jetzt natürlich auch. Also das macht mich ganz süchtig. Aber da ich häufig eben erst abends die Zeit finde, das, was jeden Tag an Pensum anliegt, zu erledigen, dann schaffe ich es meistens nicht.
0: Sie hatten aber eine Gastrolle in der ARD-Serie Sturm der Liebe, erzählen Sie.
1: Naja, also ich weiß gar nicht mehr. Ich habe, glaube ich, eine Journalistin gespielt. Das liegt mir ja sehr nahe. Mhm. Ich finde das toll. Gehört zu meiner Neugier. Ich war früher, das mache ich jetzt ganz kurz, ich habe beim Filmproduktionen gearbeitet, 2 Jahre lang, sehr, sehr intensiv, als ich aus dem Lehrerjob ausgestiegen bin und bin Fanatikerin. Ich weiß, wie man Filme macht. Ich bin ein großer Fan von großen Filmen. Denk immer, oh Gott, hier ist ein Anschlussfehler oder was auch immer. Und da mal selber auch als vor der Kamera mitzuspielen, das war ein großes Vergnügen.

0: Wir suchen etwas ganz Gesundes heute in unserem Sonntagsbrunch-Rätsel. Nina Ruge braucht es täglich. Die meisten haben es in ihrer Küche. Und hier sind die nächsten Hinweise. Gewinnen können Sie das neue Buch von Nina Ruge oder unser DAB Plus Radio.
1: Also ich glaube, ich verbinde das vor allem mit so italienischer Küche. Man kann das, glaube ich, vielseitig verwenden, so für Nudeln oder auch Salat. Ich mag den Geschmack gar nicht.
2: Eine goldene Flüssigkeit des Südens oder Flüssigkeit des langen Lebens. In Kreta zum Beispiel. Die nehmen das täglich und die haben eine der höchsten Lebenserwartungen.
3: Ein Salat ohne schmeckt nicht.
4: Ich würde sagen, das ist etwas Flüssiges aus der Südregion von Europa.
5: Für so Salatdressings richtig gut geeignet. Benutze ich auch oft.
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0: Alles wird gut, aber nicht von alleine. So heißt das neue Buch von Nina Ruge. Wir sprechen drüber. In ihrem Buch geht es um Langlebigkeit und gesundes Altern. Um gut schlafen geht es auch in ihrem Buch. Wie schafft man das? Also ich schlafe mit zunehmendem Alter immer schlechter.
1: Ja, ganz normal. Sie können sich entspannen.
0: Okay.
1: Trotzdem ist es, spürt man einfach, dass man morgens nicht mehr ganz so erholt ist. Unsere Nervenzellen, unsere Zellen erneuern sich ja alle im Körper. Aber die Nervenzellen tun das nicht. Die Sehnerven, deshalb lässt die Sehstärke später nach. Die Hörnerven, deshalb lässt auch das Hören nach. Und deshalb sind junge Leute noch mit ungefähr 1,5 Stunden pro Nacht Tiefschlaf gesegnet. Aber ältere Leute nur noch so im Schnitt 30 Minuten. Und der Tiefschlaf ist das Allerwichtigste. Tiefschlaf, der ist der, wo unsere DNA, also unsere Erbsubstanz repariert wird, wo unser Immunsystem auf Hochtouren läuft, wo unsere Zellkraftwerke repariert werden. Und je weniger Tiefschlaf wir haben, desto weniger von all diesen guten Reparatursystemen laufen. Und deshalb macht es viel Sinn, den Schlaf zu locken. Und das ist ein Bild, das ich gerne verwende. Man kann schon einiges dafür tun, abgesehen von Melatonin und Schlafmitteln natürlich möglichst, es geht gar nicht, aber auch Magnesium abends zu nehmen. Aber es gibt eben auch Schlafhygiene. Soll ich da noch mehr erzählen?
0: Die Frage ist, kann man überhaupt diese Tiefschlafdauer verlängern im Alter?
1: Ja, das weiß man nicht.
0: Also okay, das weiß man nicht.
1: Auf jeden Fall kann man die Schlafqualität deutlich verbessern, dass man sich erholter fühlt. Jeder muss schauen, was kann für dich das Beste sein. Für alle gilt, vorm Schlafen nicht ins Handy gucken, nicht in den Fernseher und auch nicht auf den Laptop, weil da ist dieses blaue Licht und dieses blaue Licht blockiert unsere Melatoninproduktion. Dann sich wirklich runterbringen, schöne ruhige Musik, vielleicht einen ganz kleinen Abendspaziergang, vielleicht, also jeder hat was anderes, was ihm gut tut, ein Kräutertee oder Katze kraulen oder Hund kraulen, was ich wahnsinnig gerne mache, aber sich wirklich ganz bewusst runterbringen. Und dann natürlich nachts auch wirklich die Dunkelheit. Keine Laterne sollte zum Fenster reinscheinen und all solche Dinge. Und sich dann mental runterbringen, wenn man im Bett liegt. Und da habe ich verschiedene, für mich wirksame, kleine Tipps. Das eine ist, das, was ich grundsätzlich total liebe, Gold Nuggets suchen. Das sind so kleine Glitzermomente des Tages. Und wenn man die abends zusammenträgt, wird man tagsüber sensibler und merkt dann auch schon in dem Moment, wenn da ein Goldnugget ist, ach, das ist ja eins. Zum Beispiel, zwei Schmetterlinge tanzen in der Luft. Oder jemand ruft mich an und sagt, hey, Nina, wie geht's dir? Und es ist so eine herzliche Stimme. Und ich denke, hey, das ist schon wieder ein Glücksmoment. Und diese Goldnuggets, die sammle ich abends, wenn ich im Bett liege.
0: Nun sind wir gut eingeschlafen, Frau Ruge. Und dann wachen wir nachts auf und können dann nicht wieder einschlafen. Grübel, grübel, grübel und dies und das und jenes. Und gibt's da auch einen Trick, wieder gut einzuschlafen, weiter zu schlafen?
1: Auch das ist erstmal entspannend, wenn man weiß, das passiert älteren Leuten regelmäßig, so gegen 3, 4 Uhr. Wenn ich mal grübel, grübel mache, dann helfen mir der Atem. Also wenn man seinen Atem ganz bewusst verlangsamt. Das mache ich, indem ich ganz langsam einatme und den dann kurz anhalte, ganz sanft und dann durch den Mund ganz langsam ausatme. Und wenn man sich darauf konzentriert und das nicht presst und dann ganz entspannt macht, wird man ganz ruhig. Das finde ich sehr schön.

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1: Sie sind 70 geworden. Hat das was mit Ihnen gemacht?
2: Ja, also Respekt noch mal mehr, ne, vor dieser Zahl. Es ist schon ein bisschen merkwürdig. Ich finde, wir, sage ich jetzt mal, die Frauen, die in 50er, 60er Jahren geboren sind, wir sind eine neue Generation von Frauen, was das Altern angeht, weil wir auch eine andere Freiheit leben durften. Meine Mutter war eine unglaublich starke, selbstbewusste Frau, die unheimlich gerne arbeiten wollte. Und als sie dann zwei Kinder hatte, ging das nicht, weil wir hatten das mit dem Kindermädchen und so, das war nicht möglich. Und ja, also sie blieb zu Hause und war total unglücklich. Das habe ich gespürt. Sie war Ärztin eigentlich. Und ich habe keine Kinder, aber viele Frauen schaffen es, mal eine Kinderpause zu machen und weiterzuarbeiten oder nebenbei zu arbeiten oder auf jeden Fall so viel freier zu leben und sich so entwickeln zu dürfen, dass wir einfach diesen Aktivitätsmodus über die Kinderzeit hinaus halten können und viel jünger bleiben, auch was die gesellschaftliche Betrachtung angeht. Frauen sehen sich und spüren sich vielleicht jünger, aber sie waren einfach dann in den Augen der anderen, waren die 70-Jährige. Da dachte man immer an weiße Haare und Dutt. Heute nicht mehr. Heute gibt es wahnsinnig viele agile, lebendige, selbstbewusste Frauen, die total jung bleiben, im Kopf und im Körper. Und zu denen zähle ich mich auch. Und das heißt, dieses Bild, dieses Klischee der 70-Jährigen, das passt mir nicht. Also das weiß ich gar nicht, was ich damit anfangen soll. Und damit hadere ich so ein bisschen, weil das in mir ja auch angelegt ist. Mhm. Ich habe das ja selber und denke immer, 70, oh Gott. Und dann auf der anderen Seite sage ich, kannst stolz sein. Ganz viele Frauen können stolz sein. Wir sind nicht so wie das Klischee. Und trotzdem, ich weiß, welche Lebenserwartung in Deutschland im Schnitt, 83 bei Frauen, im Augenblick gemessen wird. Aha, so. Mhm. Wahrscheinlich darf ich mehr, weil es ist ja die durchschnittliche Lebenserwartung. Da sind all die, die sehr früh sterben an Krebserkranke und so weiter, auch eingerechnet. Ich darf also vielleicht Ende 80 werden. Vielleicht darf ich sogar die gewünschten 90 werden. Ich weiß es aber nicht. Und ich weiß auch nicht, in welcher Qualität, auch wenn ich viel für die gute Qualität tue. Mhm. Das ist schon eine gewisse Melancholie, die ich aber zulasse. Das ist the circle of life.
1: Kennen Sie das, wenn man sich mit Freunden trifft und Ü60 ist, dass immer mehr über Krankheiten gesprochen wird?
2: Ja, natürlich kenne ich das. Ja. Ich finde das auch gut, wenn über gesunde Langlebigkeit gesprochen wird, nämlich dieser Hoffnungsaspekt dabei ist. Was kann ich denn tun? Ich auch ganz viele fragen mich, sag mal, soll ich jetzt das und das? Gerade was die

0: Diagnostik angeht, wenn wir älter werden, also alles machen an Diagnostik, was erstens bezahlt wird, aber zweitens wichtig ist und dann auch vielleicht selber mal was bezahlen. Egal, ob es Darmspiegelung ist oder Mammographie. Aber das sind solche Gespräche, die wir halt führen und Blutchecks und auch mal jung schon einen Gentest machen. Wo sind meine Risiken? Wie kann ich da vielleicht vorbeugen? Darüber spreche ich wahnsinnig gerne. Ich beteilige mich nicht am Jammern, sondern höchstens am, was kann ich tun, um eine Arthrose, um mit Arthrose gut Sport machen zu können und all das. Aber dann auch sagen, so, jetzt ist Schluss. Jetzt reden wir über anderes.
1: Das ist Ihr Naturell. Ich höre es raus.

0: Nina Ruge im Sonntagsbrunch, die uns eine Menge Arbeit abnimmt und alles aufschreibt, was uns gesund altern lässt. Auch welches Gemüse besonders gesund ist. Mal schauen, was es da so unter den Top 10 gibt.
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0: Noch sieht's ganz gut aus, Wolken und Sonne, später zieht das Regengebiet nach Sachsen, am Nachmittag und Abend Regentropfen und zum Teil kurze Gewitter, heute 11 bis 14 Grad. Morgen erst wechselhaft, dann wird's freundlicher zum Abend hin, überall Sonne, morgen maximal 15 Grad.
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2: Mit Andreas Kalb. Schönen guten Tag. Die CDU berät ab heute bei einer zweitägigen Führungsklausur über Wege, wie die Partei aus der Krise kommen kann. Anlass sind schlechte Umfragewerte und das Ausscheiden der CDU aus dem Landtag in Mecklenburg-Vorpommern. Auf der Tagung soll über den Umgang mit gestiegenen Lebenshaltungskosten, wachsende Unzufriedenheit vieler Bürger und eine mögliche Öffnung der CDU zur AfD diskutiert werden. Hintergrund sind anhaltende Forderungen aus Teilen der Partei, die sogenannte Brandmauer aufzugeben. Kritik gab es wiederholt auch an Äußerungen von Bundeskanzler Merz zur Arbeitsmoral der Deutschen. In Burgstedt im Landkreis Mittelsachsen sind am frühen Morgen drei Lkw in Flammen aufgegangen. Nach Angaben der Polizei hatte ein Autofahrer den Brand im Gewerbegebiet Herrenheide bemerkt und die Rettungskräfte verständigt. Die Feuerwehr konnten die brennenden Fahrzeuge löschen. Dennoch entstand an allen drei Lkw Totalschaden. Die Schadenshöhe wird auf einen sechsstelligen Betrag geschätzt. Die Polizei ermittelt wegen des Verdachts auf Brandstiftung und sucht Zeugen. Ein Brandursachenermittler der Chemnitzer Kriminalpolizei hat am Vormittag den Brandort untersucht. Ergebnisse liegen noch nicht vor. Rund 25.000 Menschen haben das Kinder- und Jugendfilmfestival Schlingel in Chemnitz besucht. Das waren etwa 1.000 mehr als im vergangenen Jahr, teilten die Veranstalter mit. Zum Abschluss ist der finnische Film Winski und der Schatz der Wikinger mit dem Europäischen Kinderfilmpreis ausgezeichnet worden. Die Jury des Festivals Schlingel sei von Beginn an von der Story um Diebstähle von historischen Schätzen begeistert gewesen, hieß es in der Begründung. Der Sonderpreis des Mitteldeutschen Rundfunks ging an die ägyptisch-US-amerikanische Koproduktion Happy Birthday, die Geburtstagsfeier. Insgesamt wurden 19 Preise vergeben. Das Barockschloss Ramenau lädt heute zu einem großen Apfelfest ein. Die Veranstaltung steht ganz im Zeichen heimischer Obstsorten, wie MDR Sachsen-Reporterin Viola Simank berichtet.
3: In der gesamten Schlossanlage dreht sich einen Tag lang alles um den Apfel. So können Kinder unter anderem in der Gesindeküche ihren Apfelsaft selbst pressen und ein Pomologe bestimmt unbekannte Apfelsorten. Dafür müssen Besucher mindestens 3 Äpfel vom selben Baum mitbringen. Dazu gibt es zahlreiche Mitmachangebote und Produkte rund um den Apfel. Auch die neue preisgekrönte Dauerausstellung im Schloss ist geöffnet. Sie hatte vor einigen Wochen 2 wichtige Designpreise bekommen. In 2 Führungen kann man dort Wissenswertes über die Geschichte von Adel und Gesinde erfahren. Für Kinder bis 16 Jahre ist der Eintritt frei.
2: Das waren Nachrichten von MDR Sachsen. 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
0: Genau 12.03 Uhr und hier ist der MDR Sachsen Verkehrsservice A4 Frankfurt Richtung Dresden. Zwischen Glauchau Ost und Hohenstein-Ernsthal steht ein defekter PKW im Baustellenbereich. Im Landkreis Meißen zwischen dem Abzweig Berwalde und Radeburg Behinderungen nach einem Unfall. Im Stadtgebiet Leipzig kommt es wegen der Sportveranstaltung Leipzig Run rund um das Völkerschlachtdenkmal sowie das Leipziger Neuseenland zu Straßensperrungen und Behinderungen. Und jetzt alle 9 Blitzer. Einer steht auf der A9 Richtung Berlin zwischen Halle und Bitterfeld-Wolfen. Für mehr Tipps hier unsere kostenlose Verkehrshotline. Das ist die 0800 637 5637. Schnell und aktuell der MDR Sachsen Verkehrsservice.
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0: Nina Ruge plaudert im Sonntagsbrunch. Ich hoffe, das macht Ihnen Spaß. Willkommen nochmal.
4: Hallo.
0: Die 100 besten Gemüsesorten, auch damit haben Sie sich befasst. Darüber sprechen wir gleich.
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1: 100 Gemüsesorten, die besten 100, haben nicht Sie erforscht, sondern?
2: Professor Gunther Eckert. Mhm. Er ist Pflanzenwirkstoffexperte, das übersetze ich jetzt mal, an der Universität in Gießen. Und mit dem habe ich ein Buch gemacht, mit dem habe ich auch Podcasts gemacht, der ist unglaublich eloquent. Ich kam auf die Idee, als ich mein erstes Buch geschrieben hatte, Altern wird heilbar. Und das ist ein wirklich molekularbiologisches Erklärbuch, was in unseren Zellen passiert, relativ abstrakt. Haben aber viele gerne gelesen, weil das wirklich eine Reise in die Tiefen des eigenen Körpers ist. Mhm. Und dann kam aber die Frage, was können wir denn jetzt tun? Und dann habe ich das zweite Buch gemacht, das heißt Verjüngung ist möglich, mit 25 Experten, Schlaf, Ernährung, Bewegung, Nahrungsergänzungsmittel und vieles andere mehr, jeweils dazu die Experten und Professor Gunther Eckert, den habe ich befragt zu den Wirkstoffen im Gemüse, den Polyphenolen, aber hier gibt es auch noch andere, die aus Gemüsen stammen. Und was vielleicht schön ist zu wissen, wenn man sich gemüsebasiert ernährt, das tue ich seit 30 Jahren. Und das heißt wirklich ein Pfund am Tag essen, mindestens in Form von Salat oder Gemüsegerichten etc. Und dafür vieles andere nicht. Und dann habe ich gedacht, Herr Professor Eckert, welche Pflanzen enthalten denn jetzt die wertvollsten?
1: Ja, wer ist der Spitzenreiter beim Gemüse?
2: Und das hat er gemacht. Das war eine Riesenarbeit. Das hat er auch unterschätzt. Er hat natürlich alle Datenbanken angezapft, die es so gibt. Fand er dann aber selber wahnsinnig spannend. Ja, und das ist in dem Buch eben ganz schön drin. Nicht nur das Gemüse, auch Obst, auch Nüsse haben wir dann gerankt. Und niemand hätte gedacht, alle hätten gesagt, das ist jetzt der Brokkoli, war ja immer der Spitzenreiter in den Köpfen der Leute. Ist auch toll, aber ist auf Platz 28.
1: Okay.
2: Auf Platz 1 ist Mangold. Mhm. Ja, hätte auch keiner gedacht. Ich habe hier im Garten bei uns in der Toskana natürlich jetzt Mangold. Und wir haben in dem Buch auch Mangold-Rezepte, die total lecker sind. Weil Mangold zuzubereiten ist ja jetzt irgendwie nicht so, fällt einem jetzt nicht so schnell was ein.
1: Ja, ja, da habe ich auch drüber nachgedacht.
2: Ja, genau. Dann kommen so Zwiebel und Löwenzahn und sowas. Und dann alles, was rot ist, also Rotkraut und
1: also auch Radicchio. Rotkraut unter Top 10.
2: Ja.
1: Okay.
2: Radicchio auch. Dann, ja, Rucola natürlich.
1: Ja.
2: Sehr, sehr gut. Und dann kommen die ganzen Kohlgemüse, aber auch Wurzelgemüse sind sehr gut, denn das sind ja die Speicherorgane der Pflanzen. Und was sie speichert, ist natürlich wertvoll. Mhm. Also wenn wir Petersilienwurzel oder Meerrettich komplett essen oder all solche Radieschen, solche Wurzelgemüse ist auch besonders gut.
1: Worauf kann man eher verzichten?
2: Kürbis. Ich habe den Herrn Professor Eckert gefragt, wo waren Sie jetzt eigentlich enttäuscht bei Ihrer Recherche? Da sagte er, oh, ich mag so gerne auch auf dem Grill den Kürbis. Und da ist eigentlich gar nicht so viel drin. Mhm. Und auch die Wassermelone. Die Wassermelone ist halt sehr wasserhaltig, schön, so heißt sie ja auch. Aber sie hat sehr viel Zucker. Überhaupt die ganzen Obstsorten, da muss man halt sehr schön schauen. Nicht zu viel, ist einfach zu viel Zucker drin.
1: Wir haben gerade Kürbiszeit, naja. Okay, wenn es schmeckt, ne?
2: Ja,
1: kann man es ja trotzdem mal.
2: Und mit Kürbiskernöl ist es dann nochmal ein bisschen wertvoller. Ja.

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0: MDR Sachsen, das ist der Sonntagsbrunch, noch bis 13 Uhr mit Nina Ruge. Sie putzen Zähne auf einem Bein.
1: Ja, nicht nur auf einem Bein, sondern auch auf dem Wackelkissen.
0: Oh je,
1: ja?
0: Da muss man erstmal hinkriegen.
1: Es gibt so Wackelkissen, die kann man aufpusten. Es sind so wie so eine Scheibe, eine oval geformte Scheibe. Und die haben Noppen oben drauf, dass man nicht abrutscht. Und dann stelle ich mich mit einem Bein da drauf. Das andere Bein, wenn ich gut gelaunt bin, strecke ich auch noch so nach hinten und halte mich so nur so zum Balance austarieren mit einem Finger am Waschbeckenrand fest und dann putze ich mit der anderen Hand die Zähne und mache noch Kniebeugen. Das sieht ein bisschen merkwürdig aus, aber ist super. Es ist gut für die Balance, es ist gut, also die Feinmuskulatur, es ist gut für die Oberschenkelmuskulatur. Und es ist gut für die Zähne.
0: Man kann, wir hören das, eine Menge tun für die Gesundheit. Das braucht natürlich Zeit, Überwindung. Es braucht auch Geld. Das muss auch in meinen Alltag passen. Wie macht man das alles, wenn man berufstätig ist?
1: Ohne sich zu stressen, ist erstmal das Wichtigste. Man hält Gewohnheiten nur durch, wenn sie Spaß machen.
0: Genau.
1: Und deshalb müssen die zu einem selber passen. Und ich arbeite ja wirklich sehr, sehr viel. Deshalb, weil ich eben Sport machen möchte, arbeite ich öfter mal in den Abend hinein. Ich bin morgen Mensch, was den Sport betrifft. Das heißt also, ich mache den morgens.
0: Ja.
1: Und ich bin nicht sauer, wenn ich das morgens mal nicht schaffe. Das heißt, es nimmt mir einfach meine Lust an Tun nicht durch schlechtes Gewissen. Und man kann ja ganz, ganz viele Dinge wirklich, es ist dieses berühmte, in den Alltag integrieren, dieses berühmte Treppenlaufen und nicht einen Fahrstuhl nehmen oder es ist das berühmte Fahrradfahren oder eben eine Station aussteigen aus dem Bus, bevor man angekommen ist. Sich das aber auch bewusst einplanen, sodass man nicht zu spät zur Arbeit kommt oder was auch immer. Oder auch im Alltag, egal was ich tue, ich kümmere mich hier auch ein bisschen um Pflanzen und so. Und alles, was ich körperlich tue, mit einer Präzision und auch mit einem gewissen geringen Krafteinsatz zu machen. Also mit einer Dynamik zu machen. Nicht so schluff, schluff, sondern alles so ein bisschen energisch, ohne irgendjemand umzurennen. Das ist auch schon ziemlich gut. Aber eben, um wirklich Herz-Kreislauf zu trainieren und Kraft zu trainieren, da braucht man andere Einheiten. Das ist einfach so. Und gemüsebasierte Ernährung, da kann mir keiner erzählen, dass man das nicht in den Alltag integrieren könnte.

0: Liebe Nina Ruge, es braucht den letzten Hinweis beim heutigen Sonntagsbrunch-Rätsel. Wir suchen etwas sehr Gesundes, was Sie täglich nutzen. Einen letzten Tipp bitte.
1: Ja, eigentlich habe ich es ja schon verraten. Ich habe nämlich gesagt, dass ich es jeden Mittag auf meinen Salat tue. Und das ist ganz, ganz wertvoll. Es ist nämlich ganz besonders wertvoll, wenn es viel Hydroxytyrosol enthält. Und in unserem Produkt können wir nachweisen, dass da mehr drin ist, als die Grenzwerte sind. Und so dürfen wir draufschreiben, es ist gut für Herz- und Kreislaufgesundheit.
0: Noch können alle um das neue Buch von Nina Ruge oder unser DAB Plus Radio mitspielen.
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1: Wie wir gehört haben, leben Sie in der Toskana und in der Schweiz. Wo machen Sie gern Urlaub?
2: In der Toskana und in der Schweiz.
1: Okay.
2: Nein, es ist wirklich so. Ich bin durch die vielen Jahre, Leute heute und andere Sendungen und Veranstaltungen und so, ich bin so viel gereist. Ich war jedes Jahr bei den Oscars in Los Angeles. Das war kein Vergnügen, aber es jetzt Urlaub angeht oder so. Aber ich habe halt schon viel sehen dürfen. Und heute, ja, mal so ein Wochenende irgendwo hinreisen, das tue ich sehr gerne. Oder mal 4, 5 Tage. Aber ganz ehrlich, irgendwie nach Langstreckenflug, an überfüllten Flughäfen und so, nach Japan oder nach Kanada oder nach Südamerika, brauche ich jetzt nicht unbedingt.
1: Mhm. Aber Sie sind natürlich für Ihr Anliegen unterwegs auf Podiumsdiskussionen, Kongressen. Sie nehmen online an so etwas teil. Sie lesen Forschungsberichte, schreiben Bücher. Sie leben ganz im Sinne Ihrer eigenen Erkenntnisse. Haben Sie aber manchmal so auch das Gefühl, ach, es wäre schon gut, mal einen Gang runterzuschalten?
2: Ja.
1: Ja.
2: Habe ich schon. Ja, also das kann ich, an dieses Tempo kann ich auf Dauer und will ich auch nicht durchhalten. Ich habe jetzt, wir sind jetzt innerhalb von 3 Jahren mit unserer kleinen Firma, die heißt Stay Young, wie unser Podcast. Und mit der haben wir jetzt eine solche Reichweite aufgebaut und auch so viele spannende Kooperationspartner, dass ich jetzt hoffe, vielleicht kriege ich das hin, dann zu delegieren und ein bisschen was abzugeben.

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0: 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Das Wetter.
2: Der Regen ist wohl im Anmarsch. Am Nachmittag und Abend soll es tröpfeln und kurze Gewitter sind möglich. Heute bei 11 bis 14 Grad. Morgen erst wechselhaft, dann sonnig und bis 15 Grad. Und die Aussichten bis Mittwoch. Es wird milder und schöner. Mittwoch bis 19 Grad. Aber nachts kann es schon mal frostig werden. Und hier ist der MDR Sachsen Verkehrsservice A4 Frankfurt Richtung Dresden. Zwischen Glauchau Ost und Hohenstein-Ernsthal steht ein defekter PKW im Baustellenbereich. A13 Richtung Berlin zwischen Großräschen und Bronco. 6 Kilometer Stau an einer Baustelle. Hier brauchen Sie eine halbe Stunde länger. Im Landkreis Meißen zwischen dem Abzweig Berwalde und Radeburg Behinderungen nach einem Unfall. Stadtgebiet Leipzig. Hier kommt es wegen des Leipzig Run rund um das Völkerschlachtdenkmal sowie das Leipziger Neuseenland zu Straßensperrungen und Behinderungen. Und jetzt alle neuen Blitzer. Einer steht auf der B93, kurz nach dem Moseltunnel Richtung Zwickau. Für mehr Tipps unsere kostenlose Verkehrshotline, die 0800 637 5637. Schnell und aktuell der MDR Sachsen Verkehrsservice.
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0: Der Sonntagsbrunch mit Nina Ruge. Es ist nie zu früh und nie zu spät, die eigene biologische Uhr aufzuhalten. Heißt also, man kann immer, jeden Tag anfangen, etwas für sich zu tun.
1: Jawohl, und besonders mental. Ich hoffe, dass diese 3 Stunden jetzt ein bisschen mental aufgeheitert haben. Das hält auch jung.
0: Auch atmen, sagen Sie, gehört dazu. Ritual atmen, also Sie haben eins aufgeschrieben, mit der Nase einatmen, Mund ausatmen und irgendwas zählen. Wa? Habe ich das richtig in Erinnerung? Erklären Sie es vielleicht.
1: Ansatzweise habe ich schon beim Einschlafen als kleine Übung beschrieben. Das ist die, ich finde es süß, die 47-11-Atmung. 4 Sekunden, man macht das einfach, wie man es fühlt, aber 4 Sekunden ist erstmal ziemlich lang. Durch die Nase einatmen, ganz kurz sanft anhalten und 7 Sekunden wieder ausatmen. Es gibt eine App, kann man einfach, das heißt glaube ich auch 47-11, dann wechselt einfach alle 4, 7 Sekunden von grün nach rot. Das Display, die Farbe, kann man ein Wasserglas draufstellen, dann sieht man das, wechselt das auch die Farbe und dann kann man sich daran orientieren. Mhm. Und das Ganze 11 Minuten lang, zum Beispiel wenn man fernsieht oder wenn man irgendwie draußen auf der Bank sitzt oder was auch immer. Mhm. Und wenn man das, also man muss es nicht 11 Minuten machen, aber das ist halt
0: ist ganz schön lange,
1: dann kann man den Parasympathikus, der gehört zum autonomen Nervensystem und autonom heißt nun mal selbstständig, dass wir eigentlich gar nicht so gut beeinflussen können. Damit, durch den Atem, kann man das parasympathische und sympathische System aktivieren bzw. deaktivieren oder runterfahren. Und da sind solche Atemübungen sehr gut. Und da gibt es auch den physiologischen Seufzer, den finde ich auch ganz schön. Das nur mal so zwischendurch einatmen durch die Nase und dann kurz anhalten und nochmal weiter einatmen. Und dann anhalten und dann erst wieder ausatmen. Und das mal so, was weiß ich, wenn man am Fahrstuhl steht und wartet oder an der Bushaltestelle, das ein paar Mal machen, ganz entspannt, nicht verkrampft, tut einfach gut.

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1: So, wir haben jetzt viel erfahren über gesundes Altern. 70 Erkenntnisse haben Sie aufgeschrieben und am Ende Ihres Buches steht, mit dem Altwerden ist es wie beim Wein. Entweder er wird großartig oder er wird ungenießbar. Was mich natürlich noch interessiert, wenn man all diese Dinge beherzigt, wie viele Jahre kann man denn vielleicht rausschinden? Gibt es dazu auch Erkenntnisse?
2: Es gibt dazu sogenannte Beobachtungsstudien, dass das mindestens 7 bis 10 Jahre sind, gesunde Jahre, die man rausschinden kann mit gesundem Lebensstil. Mhm.
1: Klingt ja schon mal verlockend. Mhm. Ja.
2: 7 Jahre. Haben oder nicht haben.
1: Nina Ruge, Ihr Buch ist nun da und nach einem Buch ist bekanntlich vor einem neuen. Was schwebt Ihnen als nächstes vor?
2: Also ich habe da eine Begrenzung. Mein Mann hat nämlich gesagt, wenn du jetzt noch ein Buch schreibst, lasse ich mich scheiden. Er weiß kein besseres Drohmittel, weil ich dann doch zu oft nachts gesessen habe und er sich zu Recht vernachlässigt fühlte. Deshalb habe ich auch eine Danksagung an ihn an den Anfang des Buches gesetzt und habe das Buch heimlich geschrieben. Diese 70 Erkenntnisse habe ich heimlich geschrieben, weil er nämlich eigentlich schon gesagt hat, es ist Schluss. Und er hat sich dann gewundert, wenn ich im Flugzeug oder so neben ihm saß und dann immer getippt habe in meinen Laptop. Es gibt ein neues Projekt, ein sehr schönes Projekt, wo ich aber nicht mehr selber schreibe. Und das ist die Edition Power of Prevention, also die Kraft der Prävention. Das sind erstmal 10 Bücher, das werden hoffentlich noch mehr, zu Einzelthemen. Das ganze Forschungsfeld ist so riesig geworden, dass man das jetzt viel besser in einzelne Themen aufsplittet. Und wir beginnen jetzt mit dem ersten Band zur Hormonersatztherapie für die Frau. Was wissen wir? Also erstens, wer sollte und ist es gut und ist es gefährlich? Nein, ist nicht gefährlich und bestimmte Frauen sollten aber nicht. Aber auch welche Effekte für ein gesundes, langes Leben jenseits der ganzen Menopausenthematik sind damit verbunden? Was weiß man heute? Zum Beispiel Diabetesprophylaxe, Immunsystem wird nicht so schnell schwächer. Vieles andere mehr. Der zweite Band wird dann zum Thema Stressmanagement. Wie kann man Stress messen? Wie kann man mit Stress gedeihlich umgehen? Und was passiert eigentlich im Körper? Und dann kommt ein Buch von Dr. Brüsch zum Thema Mitochondriengesundheit, also unsere Zellkraftwerke. Was schwächt die alles? Und was passiert dann im Laufe des Alterns mit uns? Und was können wir tun, um die Mitochondrien fit zu halten? Und dann kommt ein Buch über Wearables, also über diese Tracker, Schlaftracker, Bewegung und so weiter und so weiter, Armbänder, Uhren, Ringe. Und was können die, was können die nicht, was wird da kommen? Also das finde ich ein ganz tolles. Ich sage, welche Experten das sind, welche Themen das sind. Es werden auch Interviews, die ich geführt habe, in dem Buch vorkommen. Und sozusagen, darf ich das gestalten, aber nicht mehr selber schreiben. Und das ist gut.

Und hier ist der MDR Sachsen Verkehrsservice mit einer aktuellen Meldung. Vorsicht auf der A4 Frankfurt Richtung Dresden zwischen Chemnitz Ost und Frankenberg befindet sich eine ungesicherte Unfallstelle auf der linken Fahrspur. Vorsicht A4 Frankfurt Richtung Dresden zwischen Chemnitz Ost und Frankenberg befindet sich eine ungesicherte Unfallstelle auf der linken Fahrspur. Schnell und aktuell der MDR Sachsen Verkehrsservice.

0: Und jetzt lösen wir unser heutiges Rätsel auf. Wonach haben wir denn gesucht? Na?
1: Ich glaube, das hat jeder verstanden. Das ist das Olivenöl. Ja. Und zwar bitte kalt gepresst und bio. Ja. Nicht ganz einfach. Bio ist schwer zu machen, weil manchmal fällt die ganze Ernte aus. Wir sind bio und das ist eine Herausforderung.
0: Sie können
1: aber natürlich
0: schon sagen,
1: was Besonderes.
0: Ja, Sie können schon sagen, das ist so ein bisschen Lebenselixier für Sie.
1: Ja, also Olivenöl, da spare ich nicht mit. Das ist Lebenselixier, hat viele Kalorien und ich bereue sie nie.
0: Liebe Nina Ruge, es hat Spaß gemacht, mit Ihnen zu plaudern. Sie sagen mit 70, ich fühle mich jung und gesund. Mögen viele andere auch dieses Ziel erreichen und gesund alt werden. Alles wird gut, aber nicht von alleine. Mit diesem wunderbaren Satz wünsche ich Ihnen, dass Sie so fit und gesund bleiben. Alles Gute für Sie weiterhin, für Ihre Vorhaben und danke für diesen Sonntagsbrunch.
1: Danke für Ihre wunderbaren Fragen und Ihre tolle Vorbereitung.
0: Dankeschön.

Ja, Olivenöl war heute die richtige Lösung beim Sonntagsbrunch-Rätsel. Und das wusste auch Antje Riewe aus Chemnitz. Zu Ihnen schicken wir das DAB Plus Radio und die beiden Bücher von Nina Ruge. Alles wird gut, aber nicht von alleine. Die bekommen Gudrun Sochorik aus Hartha und Eberhard Wünsche aus Thalheim. Allen Gewinnern herzlichen Glückwunsch.

0: Und das war der Sonntagsbrunch mit Nina Ruge. Und gleich geht's hier weiter mit meiner Kollegin Katlin Rothe, die uns nach den 13 Uhr Nachrichten durch den Nachmittag begleiten wird. In der Regionalliga empfängt der Chemnitzer FC Rot-Weiß Erfurt. Und wir sind natürlich für Sie am Ball. Ich bin Katja Henkel. Schönen Nachmittag.
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0: Der Regen soll kommen, am Nachmittag und Abend soll es dann regnen. Es kann auch mal kurz gewittern, heute 11 bis 14 Grad, morgen bis 15 Grad und erst wechselhaft regnerisch und dann schön mit Sonnenschein. Am Dienstag und Mittwoch freundlicher und mit den Temperaturen geht es so ein Stückchen nach oben, am Mittwoch schon bis 19 Grad.
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2: Mit Andreas Kalb. Schönen guten Tag. Eine der größten europäischen Veranstaltungen für die Rechte queerer Menschen kommt nach Dresden. Die Landeshauptstadt wird 2029 Gastgeber der Europride. Das hat der CSD Dresden mitgeteilt. Das Motto der Veranstaltung lautet Turn Walls into Bridges. Das bedeutet übersetzt Mauern in Brücken verwandeln. Zum Programm gehören neben Demonstrationen auch politische und kulturelle Veranstaltungen. Die Queerbeauftragte der Bundesregierung, die sächsische Landtagsabgeordnete Sophie Koch, begrüßte die Entscheidung für Dresden und sprach von einem starken Zeichen aus Sachsen. Die Europride wird seit 1992 in wechselnden europäischen Städten ausgerichtet. In Deutschland fand sie zuletzt 2004 in Hamburg statt. Die CDU-Spitze kommt zur Stunde zu einer zweitägigen Klausurtagung zusammen. Das Präsidium will dabei über Wege beraten, wie die Partei die Bürger zurückgewinnen kann. Anlass sind schlechte Umfragewerte und das Ausscheiden der CDU aus dem Landtag in Mecklenburg-Vorpommern. Sabine Henkel informiert.
3: Es soll Tacheles gesprochen werden. Mehrere Präsidiumsmitglieder haben im Vorfeld der Klausur erklärt, dass sie über die politische Ausrichtung der CDU diskutieren wollen. Dabei sollen die Alltagsprobleme der Bürger und Bürgerinnen im Mittelpunkt stehen, Lebenshaltungskosten, die gestiegen sind. Heizen, tanken, einkaufen, nannte Thüringens Ministerpräsident Mario Vogt. Auch Boris Rhein, CDU-Regierungschef in Hessen, will mit Friedrich Merz und der CDU-Spitze darüber nachdenken, was die Bundesregierung tun kann, damit das Leben der Leute wieder bezahlbar wird. Auf der Klausur, die bis morgen geht, soll auch über grundsätzliche Fragen für die Partei gesprochen werden. Etwa wie die CDU zur AfD steht. Diese Frage wird öffentlich diskutiert. Es geht darum, ob sich die CDU zur AfD in gewisser Weise öffnen soll. Etwa bei Abstimmungen im Parlamenten oder bei der Wahl von Ausschussvorsitzenden. Oder ob sie an der Brandmauer festhalten will, sich also grundsätzlich von der AfD abgrenzt.
2: Bei einem Raketenangriff auf den Flughafen der saudi-arabischen Hauptstadt Riad sind 12 Menschen getötet worden. Mehr als 300 weitere Personen wurden verletzt. Was bislang bekannt ist, fasst Anna Osius zusammen.
4: Mehrere Schwerverletzte schweben noch in Lebensgefahr. Die Rakete schlug unmittelbar in einen Passagierterminal des King Khalid Flughafens in Riad ein und traf die Reisenden an einem Abfluggate. Augenzeugen berichten von Panik am Flughafen und unzähligen Opfern. Dutzende Krankenwagen eilten zum Flughafen. Der Flugbetrieb wurde vollständig eingestellt. Flieger mit Ziel Riad wurden nach Jeddah umgeleitet. Die deutsche Fluggesellschaft Lufthansa hatte bereits erklärt, aufgrund der aktuellen Situation vorerst keine Flieger mehr nach Riad zu schicken. Das von Saudi-Arabien angeführte Militärbündnis macht die Husi-Miliz aus dem Jemen für die jüngste Attacke auf den Flughafen verantwortlich. Es handele sich um ein Kriegsverbrechen, hieß es.
2: Der britisch-französische Autor und Jurist Philip Sands ist mit dem Friedenspreis des deutschen Buchhandels geehrt worden. In seiner Dankesrede warf er Deutschland ein unanständiges Schweigen im Umgang mit Israel vor. Anne Basak berichtet.
5: Der 65-Jährige, der sich seit langem als Völkerrechtler und Autor für die Menschenrechte einsetzt, forderte insbesondere Deutschland auf, lauter zu werden. Und zwar in Bezug auf Israel und die Gewalt gegen die Palästinenser. Die Debatte über den Begriff Völkermord nannte Sands ein nutzloses Ablenkungsmanöver. Verbrechen müssten angeprangert werden und diejenigen, die dies tun, dürften nicht bestraft werden. Der Börsenverein des deutschen Buchhandels, der den Friedenspreis vergibt, würdigt Sands als eine der wichtigsten intellektuellen Stimen unserer Zeit und lobt seine beharrliche Verteidigung des Völkerrechts und dass er in seinem literarischen Werk sowohl die Motive der Täter als auch das Leid der Opfer empathisch darstelle.
2: Der Sachsenforst hat in diesem Jahr ein rund 10 Hektar großes Moor am Roten Fluss im Westerzgebirge renaturiert. Das teilte der Staatsbetrieb auf Anfrage von MDR Sachsen mit. Lukas Stöckel kennt die damit verbundenen Herausforderungen.
6: Die Renaturierung von Mooren ist aufwendig und teuer. Nach Angaben von Sachsenforst kostet sie zwischen 10 und 20.000 Euro pro Hektar. Größere Projekte seien ohne Fördermittel kaum möglich. Bei kleineren Moorflächen würden Freiwillige helfen. Ziel ist es, Wasser wieder auf den Flächen zu halten. Denn intakte Moore speichern Kohlenstoff und kühlen ihre Umgebung. Erste Erfolge zeigen sich bereits. Auf vielen vom Sachsenforst renaturierten Flächen wachsen wieder typische Pflanzen wie Torfmoose, teilte der Staatsbetrieb mit. Bis ein Moor aber tatsächlich wieder wächst und neue Torfschichten bildet, dauert es lange. Torf wächst nur etwa 1 Millimeter pro Jahr.
2: Leipzig steht heute ganz im Zeichen des Laufsports. Am Vormittag hat der sogenannte Leipzig Run begonnen. Dazu werden bis zu 5000 Läuferinnen und Läufer aus ganz Deutschland erwartet. MDR Sachsen-Reporterin Katrin Große informiert über die Veranstaltung.
7: Der Leipzig-Run verbindet Sport mit Stadtgeschichte. Die Läufer starten am Völkerschlachtdenkmal und laufen über ehemalige Gefechtsfelder der Völkerschlacht von 1813. Die Halbmarathonstrecke führt durchs Leipziger Neuseenland, vorbei am Markleberger See und erstmals auch an den Stürmthaler See. Die Strecke gilt als vergleichsweise flach und schnell. An den Kilometermarken stehen als historische Persönlichkeiten verkleidete Helfer. Außerdem sorgen Musikstationen entlang der Strecke für Stimmung. Neben dem Halbmarathon gibt es einen 10-Kilometer-Lauf sowie Kinder- und Bambini-Läufe.
2: Das waren Nachrichten von MDR Sachsen. 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
3: MDR Sachsen, Verkehrsservice A4, Frankfurt Richtung Dresden. Zwischen Glauchau Ost und Hohenstein-Ernsthal steht ein defekter PKW im Baustellenbereich. Vorsicht auf der A4 Frankfurt Richtung Dresden zwischen Chemnitz Ost und Frankenberg befindet sich eine ungesicherte Unfallstelle auf der linken Fahrspur. A13 Richtung Berlin zwischen Großräschen und Bronco, 6 Kilometer Stau an einer Baustelle. 45 Minuten dauert's länger. Im Landkreis Meißen zwischen dem Abzweig Bärwalde und Radeburg Behinderungen nach einem Unfall. Im Stadtgebiet Leipzig kommt es wegen der Sportveranstaltung Leipzig Run rund um das Völkerschlachtdenkmal sowie das Leipziger Neuseenland zu Straßensperrungen und Behinderungen. Und geblitzt wird auf der B93 und zwar kurz nach dem Moseltunnel Richtung Zwickau. Dann noch dazugekommen gerade aktuell noch von der A4 Frankfurt Richtung Dresden die Meldung. Die A4 Richtung Dresden ist zwischen Chemnitz-Glöser und Chemnitz-Ost nach einem Unfall gesperrt. Schnell und aktuell, der MDR Sachsen Verkehrsservice.
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3: Ich grüße Sie. Genießen wir, wo es denn möglich ist, das Sonntagsgefühl mit freundlicher Unterstützung jetzt von ABBA.
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MDR Sachsen. Verkehrsservice, aktuelle Meldung, Vorsicht bitte auf der A4 Richtung Frankfurt. Zwischen dem Kreuz Chemnitz und Limbach-Oberfrohna liegen Steine auf allen Fahrspuren.

Circle Sharky hat mal als Punker angefangen, lieferte ein paar Jahre später diese schöne Popschnulze ab. Leben macht schon hin und wieder ein paar seltsame Windungen, oder? Wer hätte zum Beispiel vor 40 Jahren gedacht, dass es die DDR irgendwann nicht mehr lange geben wird? In die DDR führt uns auch eine neue Sonderausstellung im Militärhistorischen Museum in Dresden. Denn die Nationale Volksarmee der DDR, die ließ nicht nur marschieren, sondern auch malen. Zahlreiche Künstler haben damals in ihrem Auftrag den Soldatenalltag festgehalten. Vom Wachdienst bis zu großen Militärmanövern, mal ganz im Sinne der Führung, mal durchaus auch sehr kritisch. Alles im Bestand der NVA gelandet und damit später in dem Bestand der Bundeswehr. Und da sind auch durchaus große Namen dabei, wie Werner Tübke, Willi Sitte, Bernhard Heisig, Fritz Krämer, Evelyn Richter und. Die Ausstellung läuft seit Freitag, geht noch bis nächsten Sommer. Und damit Sie sich das alles in Ruhe anschauen können und nicht nur dieses Kapitel der Militärgeschichte, verlosen wir jetzt 3x2 Jahreskarten fürs Militärhistorische Museum in Dresden. Kleine Frage, gilt es zu beantworten? In der Ausstellung hat eine Künstlerin auch so ein kleines Häuschen aufgestellt, wie es früher Wachposten als Unterstand gedient hat. Wie hieß so ein Wachhäuschen in der traditionellen Militärsprache? Entweder Sie mailen uns über unsere Internetseite, ist das natürlich jederzeit möglich, mdrsachsenradio.de, oder Sie rufen an, das ist für 14 Cent möglich, die 01375 800 800.

If You Leave Me Now. 76, ein Hit für Chicago. Damals waren Wörter wie Handy oder SMS noch in keinem Duden zu finden. Da kamen gerade solche Wörter wie Broiler oder Plaste und Elaste in den Ostduden. Oder exquisit und delikat. Damit waren nicht vorzüglich und lecker gemeint, wer sich noch erinnert. Und Sonntagnachmittag, da war Zeit für Pitti und Schnatterhähnchen. Und den Wunschbriefkasten natürlich.

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2: Wieder mehr Wolken als Sonne heute Nachmittag, also richtig gut für einen Kaffee. Und es wird auch öfter mal wieder leider schauern. Könnte sogar mal kurz gewittern. 11 bis 14 Grad, mehr wird's nicht. Und auch der Wind mischt wieder mit. Morgen auch noch mal ein bisschen durchwachsener, bis 15 Grad, vor allem in den Bergen noch einzelne Schauer. Aber gegen Nachmittag wird's dann schon freundlicher. Dienstag, wenn der Frühnebel weg ist, hat der Sonne für uns parat. Bis 17 Grad geht's hoch. Mittwoch wieder mehr Wolken, anfangs noch ein paar Tropfen und örtlich aber bis 19 Grad. MDR Sachsen Verkehrsservice. Die A4 Frankfurt Richtung Dresden ist zwischen Chemnitz-Glöser und Chemnitz-Ost nicht mehr gesperrt. Die linke und mittlere Fahrspur sind wieder frei. Vorsicht bitte auf der 4 Richtung Frankfurt. Zwischen Kreuz Chemnitz und Limbach-Oberfrohna liegen Steine auf allen Fahrspuren. Vorsicht auf der A9 Richtung Berlin. Zwischen Dittersdorf und Triptis steht ein brennendes Fahrzeug. A13 Richtung Berlin zwischen Großräschen und Bronkow. 6 Kilometer stockender Verkehr an einer Baustelle. Hier dauert es ungefähr 20 Minuten länger. Im Landkreis Meißen zwischen dem Abzweig Bärwalde und Radeburg Behinderungen nach einem Unfall. Im Stadtgebiet Leipzig kommt es wegen der Sportveranstaltung Leipzig Run rund um das Völkerschlachtdenkmal und das Leipziger Neuseenland zu Straßensperrungen und Behinderungen. Und geblitzt wird auf der B87 zwischen Torgau und Mokrena am Abzweig Klitschen dort konkret und auf der B93 kurz nach dem Moseltunnel Richtung Zwickau. 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

0: Die Olsen Brothers beim Sachsenradio. Und wir haben diese Woche in Leipzig einen Bundeswehr-Veteran getroffen, der sich über seinen neuen Begleiter auf vier Pfoten freut. Er kann den Alltag aus gesundheitlichen Gründen nicht mehr stemmen, ist auf Hilfe angewiesen und die bekommt er jetzt von einem Assistenzhund, komplett finanziert aus Spenden. Wie sich sein Leben dadurch verändert hat, hat er Barbara Brehler erzählt.
1: Fast wäre Mike nicht aufgetaucht. Zu groß die Panik vor den vielen Menschen. Doch Bailey gibt ihm Sicherheit.
2: Also vor einer Zeit konnte ich sowas noch gar nicht. Da wäre ich sofort umgedreht. Ich war jetzt auch eigentlich schon fast soweit. Aber dadurch, dass ich mich um ihn kümmern muss, dass er bei mir bleibt und er sich um mich kümmert, lenkt mich das ab. Weil ich achte nicht auf meinen Drumherum, sondern ich achte bloß auf Bailey.
1: Bailey ist die Brücke zwischen dem Bundeswehr-Veteran und seiner Umwelt. Jetzt sitzen beide im Eiscafé Sanremo in der Leipziger Innenstadt. Mike überlebte 2012 nur knapp einen Hinterhalt in Afghanistan. Seitdem leidet der Familienvater an einer schweren posttraumatischen Belastungsstörung. Panikattacken, Flashbacks und Albträume bestimmen lange seinen Alltag. Ein normales Familienleben war kaum möglich, sagt seine Frau Anja.
3: Die Kinder und ich hatten quasi ein Leben und mein Mann hatte sein Leben, weil er hat an dem Leben von uns nicht teilnehmen können.
1: Doch jetzt ist Bailey da. Seit 4 Wochen lebt er bei Mike und seiner Familie in Neubrandenburg. Doch die Ausbildung zum Assistenzhund kostet Geld, rund 35.000 Euro in Baileys Fall. Eine Summe, die die Familie nicht hatte. Auch das Soldatenhilfswerk übernahm nur einen Teil der Kosten. Die entscheidende Idee kam vom Leipziger Gastronomen-Ehepaar Wiedenmann, den Betreibern des Eiscafés Sanremo.
4: Hallo. Ich hätte gern hier eine Portion von diesem Leo-Eis, bitte.
1: Leo-Eis, eine besondere Eiskreation im Camouflage-Look mit Pistazie, Karamell und Schokokrokant. Von jeder Portion flossen 50 Cent in die Ausbildung von Bailey. Am Ende gingen 22.000 Portionen über den Tresen, so kamen 11.000 Euro zusammen. Für Nora Wiedenmann ein überwältigendes Ergebnis.
5: Also ich freue mich riesig, dass die Leipziger so uns unterstützt haben. Also muss ich sagen, das ist eine von den höchsten Summen, was wir erreicht haben mit den ganzen Projekten, was wir hatten.
1: Damit konnte die Ausbildung Baileys bezahlt werden und für Mikes Familie hat sich einiges verändert.
3: Mein Mann kann unseren Sohn von der Vorschule abholen. Er darf Bailey mitnehmen, das habe ich vorab alles geklärt mit der Schule. Die Schule hat ausgehangen, ein Plakat von wegen, ein Elternteil bedarf halt die Hilfe eines Assistenzhundes und damit ist alles gut und er kann ihn abholen und der Kleine freut sich.
1: Aus einer Idee mit Tarnfarben-Eis ist so mehr geworden als eine Spendenaktion. Für Mike und seine Familie beginnt damit ein Stück neues Leben.

Ja, wie oft haben wir alle da schon mitgesungen? Reif für die Insel, MDR Sachsen am Sonntagnachmittag. Und ich möchte nochmal an die Jahreskarten für das Militärhistorische Museum in Dresden erinnern, die wir verlosen. Momentan läuft dort eine Sonderausstellung, sehr spannend. Kunst auf Kommando heißt die. Werke, die in der DDR von der NVA in Auftrag gegeben wurden. Nicht nur Jubelbilder, durchaus auch kritische Werke. In der Ausstellung hat eine Künstlerin auch in so ein kleines Häuschen aufgestellt, so ein Wachhäuschen, das als Unterstand gedient hat. Wie heißt denn so ein Wachhäuschen in der traditionellen Militärsprache? Entweder Sie mailen uns direkt in die Sendung, über unsere Internetseite ist das möglich, mdrsachsenradio.de, oder Sie rufen an, das ist für 14 Cent möglich. Das wäre dann die 01375 800. 800, wenn Sie richtig liegen, dann landen Sie im Lostopf. Viel Glück.

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1: Wenn Sie sich nicht von einem kleinen Schauer beeindrucken lassen, dann ist das perfekte Wetter, um zum Beispiel Drachen steigen zu lassen, wie heute in Chemnitz-Rabenstein beim Drachenfest. Da sind wir auch gleich nochmal hin. Ab und an gibt es auch eine Wolkenlücke, also Sonne ist auch hier und da zu sehen bei 11 bis 14 Grad. Morgen wird es freundlicher, anfangs noch ein paar Wolken mehr, vielleicht auch mal noch ein kurzer Schauer in den Bergen. Wird aber nicht viel sein, dann schon größere Wolkenlücken. Am Dienstag nach Nebel viel Sonne und bis 17 Grad, am Mittwoch dann bis 19 Grad, dann aber wieder mehr Wolken.
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2: Mit Andrea Hille. Eine der größten europäischen Veranstaltungen für die Rechte queerer Menschen kommt nach Dresden. Die Landeshauptstadt wird 2029 Gastgeber der Euro Pride. Das hat der CSD Dresden mitgeteilt. Das Motto der Veranstaltung lautet Turn Walls into Bridges, Mauern in Brücken verwandeln. Zum Programm gehören neben Demonstrationen auch politische und kulturelle Veranstaltungen. Die Queerbeauftragte der Bundesregierung, die sächsische Landtagsabgeordnete Sophie Koch, begrüßte die Entscheidung für Dresden und sprach von einem starken Zeichen aus Sachsen. Die Europride wird seit 1992 in wechselnden europäischen Städten ausgerichtet. In Deutschland fand sie zuletzt 2004 in Hamburg statt. Die CDU-Führung ist am Mittag in Berlin zu einer zweitägigen Klausurtagung zusammengekommen. Das Präsidium will dabei über Wege beraten, wie die Partei aus der Krise kommen kann. Anlass sind schlechte Umfragewerte und das Ausscheiden der CDU aus dem Landtag in Mecklenburg-Vorpommern. Auf der Tagung soll über den Umgang mit gestiegenen Lebenshaltungskosten, wachsende Unzufriedenheit vieler Bürger und eine mögliche Öffnung der CDU zur AfD diskutiert werden. Hintergrund sind anhaltende Forderungen aus Teilen der Partei, die sogenannte Brandmauer aufzugeben. In Burgstedt im Landkreis Mittelsachsen sind am Morgen 3 Lkw in Flammen aufgegangen. Nach Angaben der Polizei hat ein Autofahrer den Brand im Gewerbegebiet Herrenheide bemerkt und die Rettungskräfte verständigt. Die Feuerwehr konnte die brennenden Fahrzeuge löschen, dennoch entstand an allen 3 Lkw Totalschaden. Die Schadenshöhe wird auf einen 6-stelligen Betrag geschätzt. Die Polizei ermittelt wegen des Verdachts auf Brandstiftung und sucht Zeugen. Das zeitgeschichtliche Forum Leipzig blickt heute auf die friedliche Revolution vor 37 Jahren zurück und feiert gleichzeitig seinen 27. Geburtstag. Die Einrichtung lädt am Nachmittag zu einem Museumsfest in die Leipziger Innenstadt ein, wie MDR Sachsen-Redakteurin Katrin Große berichtet.
3: Mit dem Museumsfest verbindet das zeitgeschichtliche Forum Feiern und Erinnern. Im Mittelpunkt stehen die Ereignisse des Herbstes 1989, als in Leipzig die friedliche Revolution ihren Anfang nahm. Das Museum zeigt die deutsche Geschichte seit dem Zweiten Weltkrieg und beschäftigt sich besonders mit der Teilung Deutschlands, dem Leben in der DDR und der Wiedervereinigung. Zum Geburtstagsfest gibt es Führungen durch die Ausstellungen, Mitmachangebote und weitere Aktionen. Gleichzeitig erinnert das Forum an die Menschen, die mit den Montagsdemonstrationen und anderen Protesten den politischen Wandel in der DDR angestoßen haben.
2: Das waren Nachrichten von MDR Sachsen. 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
1: MDR Sachsen Verkehrsservice. Die A4 Frankfurt Richtung Dresden ist zwischen Chemnitz-Glösa und Chemnitz-Ost nicht mehr gesperrt. Die linke und mittlere Fahrspur sind wieder frei. Trotzdem so ein bisschen hapert's noch. Aber es geht vorwärts. A13 Richtung Berlin. Zwischen Großräschen und Bronco 6 Kilometer stockender Verkehr an einer Baustelle. 10 Minuten dauert's hier länger. Im Landkreis Meißen zwischen dem Abzweig Bärwalde und Radeburg Behinderungen nach einem Unfall. Im Stadtgebiet Leipzig kommt es wegen der Sportveranstaltung Leipzig Run um das Völkerschlachtdenkmal sowie das Leipziger Neuseenland zu Straßensperrungen und Behinderungen. Und geblitzt wird auf der B87 zwischen Torgau und Mokrena am Abzweig Klitschen, auf der B93 kurz nach dem Moseltunnel Richtung Zwickau und in Chemnitz an der Weiden Richtung Glösa. Schnell und aktuell der MDR Sachsen Verkehrsservice.
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1: Ich grüße Sie. Entspannten Nachmittag wünsche ich, vielleicht ja mit frischem Apfelkuchenduft in der Nase. Schön.

0: MDR Sachsen mit einem aktuellen Verkehrsservice. Vorsicht bitte auf der A9 Richtung Berlin. Zwischen Weißenfels und Kreuz Rippachtal liegt ein Plasteteil. Auf der linken Fahrspur A9 Richtung Berlin. Zwischen Weißenfels und Kreuz Rippachtal liegt ein Plasteteil. Auf der linken Fahrspur. Ja, es wird wieder dunkler und es wird wieder kälter und es wird wieder nasser. Also immer schön auf die Vitaminversorgung achten. Tipp, vielleicht versuchen Sie es mal mit der Kiwi-Beere, frisch aus der Region, von Familie Hamann aus Niederwiesa. Alles begann im Garten von Richard Hamanns Großvater in Chemnitz im Ortsteil Schönau. Nadine Scheer hat ihn und seinen Großvater dort besucht.
1: Großvater Werner ist heute 89 Jahre alt. Und noch immer steht er, obwohl er gesundheitlich ziemlich angeschlagen ist, mit Enkel Richard zwischen den Pflanzen, die ihn einen großen Teil seines Lebens begleitet haben. Schon zu DDR-Zeiten beginnt Werner Merkel, der hauptberuflich Fahrzeugingenieur war, Kiwibeeren zu züchten. Die Kiwibeere ist übrigens eine kleine, haarlose Verwandte der gewöhnlichen Kiwi und wird komplett mit Schale gegessen.
2: Mein Großvater hat sich ja schon immer als botanischer Spinner bezeichnet und war auch schon vor 40 Jahren ungefähr im Ausland unterwegs, hat überall irgendwelche besonderen Pflanzen mitgebracht. Und bei der Kiwibeere ist er eben hängen geblieben, hat die mit nach Sachsen gebracht. Das war ja zu DDR-Zeiten auch was ganz Besonderes. Und hat dann eben auch Kreuzungen gemacht und hat gesagt, ich experimentiere, dass ich die Frucht größer kriege oder winterhärter.
1: Das macht Richards Großvater bis heute. Und er benennt auch alle seine Kiwibeeren-Sorten.
2: Die letzten drei Züchtungen hießen eben Ronja, Theo und Helen, nach den ersten drei Urenkeln.
1: Zwischen all diesen Pflanzen wächst Richard also auf. Unwissend, dass genau das mal sein Beruf sein würde. Der 37-Jährige hat nämlich eine Spezialgärtnerei in Niederwiesa bei Chemnitz gegründet, die sich auf den Anbau, die Züchtung und den europaweiten Versand von Kiwibeeren spezialisiert hat. Zunächst geht Richard aber einen ganz anderen Weg. Er wird Polizist. Und trotzdem lässt ihn das, was er bei seinem Großvater erlebt hat, nie ganz los.
2: Weil das auf Dauer mich persönlich jetzt nicht glücklich gemacht hat. Ich wollte mich mehr verwirklichen und deswegen kam das natürlich wie gerufen. Es ist natürlich schwierig, aus einem verbeamteten Verhältnis auf Lebenszeit da in die Selbstständigkeit zu gehen.
1: 2012 beginnt Richard also etwas Eigenes zu machen. Der Kiwibeere in Sachsen eine Heimat zu geben. Er hängt die Uniform an den Nagel.
2: Und das ist natürlich jetzt schon was ganz anderes zum Polizeijob, weil ich weiß, alles, was ich hier aufbaue, auch selbst jede Pflanze, die in den Gärten steht bei unseren Kunden, ja, die ist immer ein Teil von dir und deiner Firma und von deiner Familie.
1: Mit dem Unternehmen führt Richard also weiter, was sein Großvater Jahrzehnte zuvor angefangen hat. Und für die Zukunft hat er eine klare Vision.
2: Mein Zukunftswunsch ist, dass die Kiwibeere flächendeckend in Europa bekannt ist, weil sie einfach außergewöhnlich ist. Und dass diese Kiwibeere auch immer mit Chemnitz, mit Niederwiesa, mit der Züchtung von meinem Großvater hier in Verbindung steht.
1: Und vielleicht heißen dann ja die kommenden Kiwibeeren-Sorten aus Chemnitz wie die Urenkel von Richard.

0: Kenny Rogers. Ihr Sonntagnachmittag mit dem Sachsenradio. Und am Stausee in Rabenstein, da geht's heute nicht ins Wasser, sondern in die Luft beim Drachenfest. Katja Lippmann-Wagner ist auch da. Und Katja, ich höre im Hintergrund schon, es stürmt ganz schön. Sitzt die Frisur noch?
1: Ja, also vom Winde verweht, würde ich sagen, bin ich noch nicht. Mhm. Aber es ist schon ein tolles Bild hier in Rabenstein zu sehen, dass so viele Drachen nach oben steigen. Und neben mir steht eine Frau, die hat richtig Spaß dabei.
2: Ja, ich habe unheimlich viel Spaß dabei.
1: Was macht denn das Besondere am Drachensteigen aus?
2: Ja, das ist eine Erinnerung an die Kindheit. Das haben wir als Kinder so viel gemacht. Und mit den Enkeln zusammen ist es doppelt schön.
1: Das kann ich mir gut vorstellen. Was ist denn das für ein Drachen? Ein gekaufter oder ein selbstgebauter?
2: Nee, das ist ein gekaufter Drachen. Ich habe bloß noch die Bändchen hinten ran gemacht und jetzt fliegt auch dieser Adler.
1: Was würden Sie denn unseren Hörern sagen, warum sollte man unbedingt mal wieder Drachensteigen gehen?
2: Oh, es macht einfach Spaß. Man ist wieder mal Kind. Das ist irgendwo schön. Selbst wir als Großeltern jetzt, die Kinder sind erstmal auf der Hüpfburg, aber wir haben trotzdem unseren Spaß, auch allein.
1: Ja, ich habe es ja eingangs schon gesagt, das sieht hier toll aus. So viele Drachen am Himmel über Rabenstein.
0: Ja, da hören wir doch gleich natürlich nochmal zu dir bei so viel Spaß, Katja.

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3: 11 bis 14 Grad momentan. Dazu ein Mix aus Sonne und Wolken. Und es kann immer mal schauern. Der Wind lässt die Blätter rascheln. Morgen geht's dann mit Nebel und Wolken los. Später kommt die Sonne immer häufiger durch. Über den Bergen vor allem kann es noch einzelne Schauer geben. Wird auch nicht mehr so windig sein wie heute. 2 bis 15 Grad morgen. Dienstagmorgen geht es erstmal noch ein bisschen neblig los, dann kann sich aber die Sonne durchsetzen und es geht auf 17 Grad rauf. Am Mittwoch bis 19 Grad allerdings sind dann schon wieder mehr Wolken unterwegs. MDR Sachsen Verkehrsservice. Die A4 Frankfurt Richtung Dresden ist zwischen Chemnitz-Glöser und Chemnitz-Ost nicht mehr gesperrt. Die linke und mittlere Fahrspur sind jetzt wieder frei. Im Stadtgebiet Leipzig kommt es wegen der Sportveranstaltung Leipzig Run rund um das Völkerschlachtdenkmal sowie das Leipziger Neuseenland zu Sperrungen und Behinderungen. Und geblitzt wird auf der B87 zwischen Torgau und Mokrena am Abzweig Klitschen. Auf der B93 kurz nach dem Moseltunnel Richtung Zwickau und in Chemnitz an den Weiden Richtung Glöser. 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

0: Heinz Rudolf Kunze wünscht sich längere Tage und mehr Licht. Ja, kann er ja in einem halben Jahr nochmal anmerken. Jetzt kommt erstmal die kuschelige Zeit und die Zeit, in der man Drachen steigen lässt. Wie heute beim Drachenfest am Stausee in Rabenstein. Katja Lippmann-Wagner ist mittendrin. Katja, wie viele Drachen sind denn momentan so am Himmel?
1: 1, 2, 3, 4, 5, 6, 7, 8, 9, 10, 11, 12, 13, 14. Also irgendwas um die 30 Drachen momentan am Himmel, würde ich mal sagen. Geben Sie mir recht?
2: Ja, also mindestens 30, würde ich sagen. Ja.
1: Wahrscheinlich sogar mehr, ne? Ganz genau. Sie kommen woher?
2: Aus Leipzig, aber ursprünglich aus Chemnitz. Und ich besuche meine Eltern hier gerade.
1: Und sie muss sich verrenken, denn der Drachen, der fliegt. Und Sie machen was?
2: Ich stehe gerade auf der Leitung, auf der Schnur.
1: Warum haben Sie denn gesagt, wir gehen heute mal Drachen steigen?
2: Weil ich meiner Mama gerne eine Freude machen wollte. Die hatte sich das gewünscht und wollte mit ihrem Enkel Drachen steigen.
1: Das ist der Enkel. Wie heißt du denn?
3: Pepe.
1: Drachen steigen immer und immer wieder oder ausnahmsweise nur heute?
3: Ausnahmsweise nur heute, aber es ist jetzt nicht mal ganz so meine Sportart.
2: Ich glaube, er macht es auch aus Liebe zur Oma.
1: Wo ist denn die Oma?
2: Die Oma steht hier vorne mit dem Rucksack. Die versucht
1: also die Oma, die Opa dirigiert gerade.
2: Eigenen. Genau, das macht sie gern.
1: Und das ist wahrscheinlich der Papa dazu?
2: Der Papa.
1: Ich komme gerannt. Und der Drache, oh Mensch, der ist ja ganz schön hoch. Wie viele Meter sind das?
4: 30 oder 20? 20.
1: Ist es schwierig, den Drachen oben zu halten?
4: Ja, das Ding ja. Das ist schwierig. Weil der Wind so ungenau ist. Also der kommt immer mal, der wechselt. Und da muss man immer nachjustieren. Ja.
1: Und er macht das perfekt. Also der Uhu fliegt immer noch. Und er gibt auch ab und zu mal nach. Wie viele Meter sind hier generell drauf?
4: 100 vielleicht.
1: Also weit muss man da aber nicht fliegen lassen?
4: Kann man. Die anderen sind ja noch höher dort. Die sind ja richtig weit oben.
1: Dieses Drachenfest geht ja heute bis 18 Uhr. Aber warum sagen Sie, man sollte ab und an mal Drachen steigen lassen?
4: Ach, so wird man wieder zum Kind. Also es macht Spaß.
1: Hat es Ihnen denn auch schon ein bisschen Spaß gemacht?
2: Ja, auf alle Fälle. Vor allen Dingen, wenn ich meinen Mann dann sehe, wie er sich hier bemüht für uns. Finde ich super.
1: Aber Ihr Mann macht das super. Der Uhu fliegt immer noch und das momentan bei wirklich richtigem Sturm.
2: Ja, er kann das. Er weiß, was er tut, meistens zumindest.
1: Jetzt ist er abgestürzt. Aber das gehört auch mit dazu.
2: Auf alle Fälle. Das macht ja den Spaß. Und jetzt kann das Kind wieder hinlaufen und versuchen, ihn wieder in die Luft zu kriegen.
1: Und warum sagen Sie, sollte man unbedingt mal wieder Drachen steigen gehen?
2: Naja, einfach weil es was für die Familie ist. Da macht man einfach mal was gemeinsam und man ist draußen an der Luft, was sehr, sehr schön ist.
1: Und man wird auch ein bisschen davon geweht und bekommt so ein Herbstfeeling.
2: Definitiv. Ich fühle mich wie jetzt im vollsten Herbst.
1: Das sagt sie. So, ich würde sagen, ich renne jetzt auch. Ich suche mir den Drachen und dann schaue ich mal, ob ich auch einen so ganz weit nach oben bekomme.
0: Na dann, viel Glück. Bis 18 Uhr können Sie heute noch Drachen steigen lassen am Stausee Rabensee. Um es mal abgewandelt mit den Pudis zu sagen, geht zu ihm.

0: Sonntagnachmittag. Und das ist die Zeit für ich muss heute gar nichts tun, wenn ich das nicht will. Bis hin zu, ja, heute backe ich mir mal ein schönes Brot, weil ich die Zeit habe. Falls Sie sich Letzteres nicht zutrauen. Brotexperte Lutz Geißler aus Freiberg sagt, einfachste Sache der Welt. Er hat ein Buch rausgebracht, 111 Brotmythen. Das hat er diese Woche vorgestellt und Christiane Günther war dabei.
1: Wenn Kinder in der Küche zu laut sind, fällt der Hefeteig zusammen. Ein Brotmythos, der sich hartnäckig hält und den auch Brotexperte Lutz Geißler schon oft gehört hat.
2: Der Mythos ist, dass bei sehr lauten Umgebungen der Hefeteig einfallen kann, also schreiende Kinder zum Beispiel. Auch das stimmt nicht. Der fällt nicht ein, der fällt ausschließlich ein, wenn er zu reif geworden ist. Und dann ist aber der Bäcker dran schuld und nicht die Zugluft oder die Lautstärke.
1: Im winzigen Taschenbuchladen in Freiberg ist kaum noch Platz. Rund 35 Menschen stehen dicht an dicht zwischen den Regalen. Sie fragen, sie hören zu und sie probieren. Dicke Scheiben Brot, innen fluffig, große Löcher. Natürlich

0: Lebensmittel, das man herstellen kann. Drei Zutaten, Mehl, Wasser, Salz und mehr braucht es nicht. Und man kann das ganze Leben lang Brot backen, jeden Tag ein anderes und man wird nicht fertig damit. Backofen 250 Grad soll das schon schaffen, der Backofen. Und dann kann man backen.
1: Drei Zutaten. Und trotzdem ein Thema fürs ganze Leben. Geißler ist eigentlich Geologe. Mit dem Brot fing er während seines Studiums in Freiberg an. Heute schreibt er Bücher, gibt Backkurse und steht fast täglich am Ofen. Und inzwischen wohnt er wieder da, wo mit dem Brot alles angefangen hat. In Freiberg, gleich ums Eck vom Buchladen.

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2: Ja, wir haben Jackenwetter, also zumindest für Frauen, 11 bis 14 Grad. Mehr Wolken als Sonne, es kann auch mal kurz schauern und sogar kurz gewittern. Morgen geht es mit Wolken und Nebel los, später haben wir dann Quellwolken am Himmel mit doch reichlich Sonne. In den Bergen kann es vielleicht einzeln noch mal tröpfeln bei 12 bis 15 Grad. Der Dienstag wird ein freundlicher mit anfangs Nebel und dann Sonne und 17 Grad. Mittwoch örtlich bis 19 Grad, aber wolkiger.
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3: Mit Andrea Hille. Eine der größten europäischen Veranstaltungen für die Rechte queerer Menschen kommt nach Dresden. Die Landeshauptstadt wird 2029 Gastgeber der Europride. Das hat der CSD Dresden mitgeteilt. Das Motto der Veranstaltung lautet »Turn walls into bridges«, Mauern in Brücken verwandeln. Zum Programm gehören neben Demonstrationen auch politische und kulturelle Veranstaltungen. Die Queerbeauftragte der Bundesregierung, die sächsische Landtagsabgeordnete Sophie Koch, begrüßte die Entscheidung für Dresden und sprach von einem starken Zeichen aus Sachsen. Die Europride wird seit 1992 in wechselnden europäischen Städten ausgerichtet. In Deutschland fand sie zuletzt 2004 in Hamburg statt. Die CDU-Führung ist in Berlin zu einer zweitägigen Klausurtagung zusammengekommen. Das Präsidium will dabei über Wege beraten, wie die Partei aus der Krise kommen kann. Anlass sind schlechte Umfragewerte und das Ausscheiden der CDU aus dem Landtag in Mecklenburg-Vorpommern. Sabine Henkel informiert.
4: Es soll Tacheles gesprochen werden. Mehrere Präsidiumsmitglieder haben im Vorfeld der Klausur erklärt, dass sie über die politische Ausrichtung der CDU diskutieren wollen. Dabei sollen die Alltagsprobleme der Bürger und Bürgerinnen im Mittelpunkt stehen, Lebenshaltungskosten, die gestiegen sind. Heizen, tanken, einkaufen, nannte Thüringens Ministerpräsident Mario Vogt. Auf der Klausur, die bis morgen geht, soll auch über grundsätzliche Fragen für die Partei gesprochen werden. Etwa wie die CDU zur AfD steht. Es geht darum, ob sich die CDU zur AfD in gewisser Weise öffnen soll. Etwa bei Abstimmungen im Parlamenten oder bei der Wahl von Ausschussvorsitzenden.
3: Die polnische Polizei geht möglichen Anschlagsplänen gegen hochrangige Politiker des Landes nach. Wie das Innenministerium in Warschau mitteilte, sind Hinweise auf Attentatsversuche gegen Regierungschef Tusk und Verteidigungsminister Kosiniak-Kamysz eingegangen. Am Vormittag fand ein Treffen im Terrorabwehrzentrum des Inlandsgeheimdienstes statt. Einzelheiten wurden nicht bekannt. Die Sicherheitslage in Polen ist seit Tagen angespannt. Grund ist eine Serie von Messerattacken in Schulen. Dabei kam ein Hausmeister ums Leben. Unbekannte haben auf der A4 bei Bautzen Steine auf die Autobahn geworfen und zahlreiche Fahrzeuge beschädigt. Die Polizei spricht von 4 Personen, die gestern Nachmittag zwischen den Anschlussstellen Bautzen West und Bautzen Ost auf diese Weise den fließenden Verkehr gefährdeten. Wie viele Autos beschädigt wurden, ist noch nicht abschließend geklärt. Gegenwärtig beläuft sich der Schaden auf rund 8.000 Euro. Die Polizei sucht Zeugen und bittet weitere Geschädigte, sich zu melden. Ermittelt wird wegen gefährlichen Eingriffs in den Straßenverkehr. Das waren Nachrichten von MDR Sachsen. 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
2: MDR Sachsen Verkehrsservice. Die A4 Frankfurt Richtung Dresden ist zwischen Chemnitz-Glösa und Chemnitz-Ost nicht mehr gesperrt. Die linke und mittlere Fahrspur sind wieder frei. Auf der A4 Richtung Frankfurt ist die Abfahrt Chemnitz-Ost wegen einer Ölspurbeseitigung gesperrt. Im Stadtgebiet Leipzig kommt es wegen der Sportveranstaltung Leipzig Run rund um das Völkerschlachtdenkmal und das Leipziger Neue Seenland zu Straßensperrungen und Behinderungen. Und geblitzt wird auf der B87 zwischen Torgau und Mokrena am Abzweig Klitschendort, auf der B93 kurz nach dem Moseltunnel Richtung Zwickau und in Chemnitz an den Weiden Richtung Glösa. 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
2: Schönen Nachmittag.
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0: Danny Zagger, Rick Evans, die sich Gedanken darüber gemacht haben, wie das wohl ist mit uns in ferner Zukunft 2525. Und das will ich auch gar nicht weiter ausführen. Die beiden sehen das nicht allzu rosig. Aber die Menschheit ist ja vielleicht für eine Überraschung gut. Hier geht's beim Sachsenradio in die nahe Vergangenheit zum Abfischen an der Gelben Birke oberhalb von Waschleite. Großes Fest, einmal im Jahr. Und gestern war es wieder soweit. Manja Kraus war dabei und gleich mal für uns auf Rezeptjagd, wenn sie mal schon unter Kennern ist. Also Manja, hast du Tipps?
1: Ja, natürlich. Es wurde immer wieder von sehr viel brauner Butter gesprochen. Egal, ob es sich um Karpfen oder Forellenliebhaber handelt. Der Chef hier an den Fischteichen, Frank Schille, isst zum Beispiel nur Forelle.
2: Geräuchert. Also ich esse nur geräuchert. Wir essen sonst relativ wenig Fisch. Nur mit Buchenholz. Mit Buchenholz wird es warm, heiß geräuchert. Mindestens 30 Jahre schon mittlerweile.
1: Ein paar Meter weiter treffe ich Yvette Gann. Auch sie liebt ein Forellengericht.
3: Studi panieren mit Mehl und dann in Butter auspacken. Gute Butter. Viel Butter. Weil Butter einen Geschmack macht.
1: Schon wieder viel Butter. Peter Neubert nickt zustimmend. Der gelernte Koch hilft hier beim Schlachten mit. Ihm mundet eher der Karpfen.
4: Wir machen den Dorf und wir backen. Möhre, Sellerie, Zwiebel. Da wird ein paar Stunden vorher eingewürzt und dann kommt da einen Backofen und war dann da drinnen gebacken.
1: Unter den vielen Gästen und Mitwirkenden entdecke ich eine alte Bekannte, unsere Kräuterexpertin Lissy Schön. Sie liebt beide Fischarten.
5: Ich esse beides sehr gern. Also auch meine Familie isst beides sehr gern. Karpfen mache ich am liebsten gebraten, paniert, immer wieder ganz fein. Forelle sehr, sehr gerne auf dem Grill. Das ist auch immer was ganz Besonderes. Gefüllt mit Kräutern und Zwiebeln und allem, was dazugehört. In Alufolie? Ja, wir haben aber auch, da gibt es auch solche Gitter, wo man sie direkt auf dem Grill machen kann. Auch ganz, ganz fein.
1: Bei all diesen Rezepten kann einem doch schon mal das Wasser im Mund zusammenlaufen, oder? Ganz wichtig, man weiß, woher der Fisch stammt. Freut sich auch Steffen Bayreuther. Er schwingt beim Abfischen Kescher und Korb.
6: Den Karpfen esse ich gerne gebraten. Und die Forelle ganz normal, kann auch mal Müllerinnenart sein, kann auch mal blau sein. Ist beides gleich gut. Ordentliche Butter, ordentliche Zutaten. Ne? Wir wissen hier, wo wir es herholen. Wir holen es selber aus der Natur. Hier schmeckt keine Forelle nach Schlamm oder sowas, weil sie ordentlich Wasser haben.
1: Regionale Köstlichkeiten, gewachsen im besten erzgebirgischen Quellwasser.
7: Da

Aha. In Niedersachsen am Sonntagnachmittag. Und wir haben es versprochen, es gibt Jahreskarten für das Militärhistorische Museum in Dresden. Sie sollten uns schreiben, wie das Wachhäuschen in der traditionellen Militärsprache genannt wird. Das ist das sogenannte Schilderhaus mit D, aber eben auch mit T, Schilderhaus. So, und wir haben bei allen, die richtig gelegen haben, gut durchgemischt und die 3x2 Jahreskarten sind jetzt vergeben. Glückwunsch also an Herbert Menoffs aus Zittau, an Annette Moser aus Pirna und an Mario Skurnia in Kamenz. Glückwunsch, wir melden uns bei Ihnen nochmal.

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2: Mehr Wolken als Sonne, kann auch mal zwischendurch immer mal schauern und kurze Gewitter sind gänzlich nicht ausgeschlossen. 11 bis 14 Grad momentan, mehr wird's nicht. In der Nacht dann weniger Regen und Tiefstwerte um die 8 bis 5 Grad. Morgen geht's mit Wolken und Nebel los, zum Nachmittag hin wird's immer freundlicher. In den Bergen kann's noch vereinzelt tröpfeln bei 12 bis 15 Grad. Der Dienstag wird heiter sein bis 17 Grad dann und Mittwoch örtlich bis 19 Grad, aber wieder wolkiger. MDR Sachsen Verkehrsservice A4 Richtung Frankfurt. Da ist die Abfahrt Chemnitz Ost wegen der Beseitigung einer Ölspur gesperrt. Vorsicht bitte auf der R72 Richtung Leipzig. Zwischen Zwickau West und Zwickau Ost liegt ein Plasteteil auf der Fahrbahn. Im Stadtgebiet Leipzig kommt es wegen der Sportveranstaltung Leipzig Run rund um das Völkerschlachtdenkmal und das Leipziger Neue Seenland zu Straßensperrungen und Behinderungen. Und geblitzt wird auf der B87 zwischen Torgau und Mokrena am Abzweig Klitschen konkret, auf der B93 kurz nach dem Moseltunnel Richtung Zwickau und in Chemnitz an den Weiden Richtung Glösa. 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

0: Predigen sind wir weit weg hier am Sonntagnachmittag. Und bei mir jetzt im Studio Julian Mengner heute Abend beim Sachsenspiegel. Jetzt schon mal mit einem kleinen Ausblick bei uns. Grüß dich.
1: Grüß dich auch. Hallöchen.
0: Herrlicher Herbsttag. Alles dabei heute. Sonne, Wind, Blätterrauschen, Regen. Ihr habt die Bilder dazu heute Abend.
1: Das ist der Plan. Zum Beispiel vom Apfelfest im Barockschloss Ramnau und vom großen Schaufischen am Mühlteich in Langburgersdorf im Landkreis Sächsische Schweiz-Osterzgebirge. Wenn hunderte Menschen gebannt auf einen Teich starren, dann ist wieder quasi Erntezeit. Das wird nachher Fernsehen für alle Sinne. Also wir hören, wir sehen, wir riechen und wir schmecken frisch geräucherte Forellen. Und selten passt das Motto frisch auf den Tisch so gut wie heute Abend.
0: Und was hat es mit dem Stichwort Hochzeitsretter auf sich?
1: Ja, pass auf, das wird eine Geschichte zum Weitererzählen. Erfahren haben wir sie auch nur, weil sich die bei uns gemeldet haben, die es selbst erlebt haben. Ein Hochzeitspaar wollte am Freitag am Stürmthaler See bei Leipzig heiraten. Das Problem? Die Vollsperrung auf der Autobahn. Und mittendrin in diesem Stau die Braut samt Brautkleid. Jetzt ging das weder vor noch zurück. Also hat sie die Polizei gerufen. Und die kam auch. Was dann passiert ist, das sehen wir heute Abend bei uns im Sachsenspiegel. Denn zum Glück war jemand mit einer Handykamera dabei und hat gefilmt.
0: Ja, so unterschiedlich kann es sein. Ich hätte es wahrscheinlich abgesagt.
1: Die Hochzeit.
0: Ja, natürlich. 19 Uhr bei euch zu sehen im Sachsenspiegel mit Julian Mengler. Schöne Sendung.
1: Danke dir.

0: 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Zuckerro. Der Mann wäre schon mal nichts für Nina Ruger. Die ehemalige Fernsehmoderatorin verzichtete nämlich auf Zucker. Das hat sie uns heute Vormittag im Brunch erzählt. Und Zuckerro heißt ja nichts anderes als Zucker. Nina Ruge war heute, wie gesagt, Gast im Sonntagsbrunch hier beim Sachsenradio. Hat über gesundes Altwerden gesprochen, über ihr neues Buch, über ihr Leben in der Schweiz, in der Toskana. Da war Katja Henkel mal kurz vorm Neidischwerden.
1: Ja, ich bin selber nach wie vor neidisch auf mich selbst. 25 Jahre sind wir schon hier, mein Mann und ich. Wir haben vor genau 25 Jahren hier geheiratet und haben da auch das Haus gekauft. Und hatten unsere Hochzeitsfeier als Housewarming-Party getarnt, damit nicht so viele Journalisten kommen, nämlich genauer gesagt keine. Wir wollten das echt nur mit unseren Freunden feiern. Ja, und seit 25 Jahren bauen und basteln wir an diesem Haus mit zugeschaltetem kleinen Weingut.
0: Und dort schreibt Nina Ruger auch ihre Bücher. Ihr Thema ist gesundes Altern. Nina Ruger tut selbst eine Menge. Dafür hat sie heute Vormittag erzählt, sie ist vegetarisch, sie geht jeden Tag laufen, macht Krafttraining und putzt sich die Zähne auf einem Bein.
1: Ja, nicht nur auf einem Bein, sondern auch auf dem Wackelkissen.

0: Es ist gut für die Balance, es ist gut, also die Feinmuskulatur, es ist gut für die Oberschenkelmuskulatur und ja, es ist gut für die Zähne.
1: Mhm. Wie es Nina Roge mit der 70 auf der Geburtstagstorte gegangen ist, warum sie Deutschland verlassen hat und vieles mehr aus ihrem Leben, hat sie uns heute Vormittag im Sonntagsbrunch erzählt, wie immer nachzuhören in der ARD Sounds App.

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1: Alles dabei. Wolken, Sonne, kann auch mal nieseln oder schauern. Eventuell sogar mal kurz gewittern. Und das bei maximal 14 Grad. Nachts dann nur noch wenige Schauer bei 8 bis 5 Grad. Morgen wird es dann tagsüber immer freundlicher. In den Bergen könnte es vielleicht noch vereinzelt schauern. Morgen haben wir dann 12 bis 15 Grad. Der Dienstag wird ein heiterer werden und auch milder bis 17 Grad. Am Mittwoch geht es bis 19 Grad rauf. Dann wird es aber allerdings schon wieder wolkiger.
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2: Mit Andrea Hille. Eine der größten europäischen Veranstaltungen für die Rechte queerer Menschen kommt nach Dresden. Die Landeshauptstadt wird 2029 Gastgeber der Europride. Das hat der CSD Dresden mitgeteilt. Das Motto der Veranstaltung lautet Turn Walls into Bridges, Mauern in Brücken verwandeln. Zum Programm gehören neben Demonstrationen auch politische und kulturelle Veranstaltungen. Die Queer-Beauftragte der Bundesregierung, die sächsische Landtagsabgeordnete Sophie Koch, begrüßte die Entscheidung für Dresden und sprach von einem starken Zeichen aus Sachsen. Die Europride wird seit 1992 in wechselnden europäischen Städten ausgerichtet. Der Sachsenforst hat in diesem Jahr ein rund 10 Hektar großes Moor am Roten Fluss im Westerzgebirge renaturiert. Das teilte der Staatsbetrieb auf Anfrage mit. MDR-Sachsen-Reporter Lukas Stöckel kennt die damit verbundenen Herausforderungen.
3: Die Renaturierung von Mooren ist aufwendig und teuer. Nach Angaben von Sachsenforst kostet sie zwischen 10 und 20.000 Euro pro Hektar. Größere Projekte seien ohne Fördermittel kaum möglich. Bei kleineren Moorflächen würden Freiwillige helfen. Ziel ist es, Wasser wieder auf den Flächen zu halten. Denn intakte Moore speichern Kohlenstoff und kühlen ihre Umgebung. Erste Erfolge zeigen sich bereits. Auf vielen vom Sachsenforst renaturierten Flächen wachsen wieder typische Pflanzen wie Torfmoose, teilte der Staatsbetrieb mit. Bis ein Moor aber tatsächlich wieder wächst und neue Torfschichten bildet, dauert es lange. Torf wächst nur etwa einen Millimeter pro Jahr.
2: Die polnische Polizei geht möglichen Anschlagsplänen gegen hochrangige Politiker des Landes nach. Wie das Innenministerium in Warschau mitteilte, sind Hinweise auf Attentatsversuche gegen Regierungschef Tusk und Verteidigungsminister Kosiniak-Kamysz eingegangen. Am Vormittag fand ein Treffen im Terrorabwehrzentrum des Inlandsgeheimdienstes statt. Einzelheiten wurden nicht bekannt. Der britisch-französische Autor und Jurist Philip Sands ist mit dem Friedenspreis des deutschen Buchhandels ausgezeichnet worden. Der 65-Jährige wurde damit für sein Wirken für Frieden, Gerechtigkeit und Völkerrecht geehrt. In seiner Dankesrede warf Sands Deutschland ein unanständiges Schweigen zum Vorgehen Israels im Gazastreifen vor. Verletzungen des Völkerrechts müssten klar benannt werden, gerade unter Freunden. Das sei nicht antisemitisch, sondern die Wahrheit, betonte der Friedenspreisträger. Die Auszeichnung zählt zu den renommiertesten im deutschen Kulturbetrieb. Formel-1-Pilot Max Verstappen hat erstmals den Großen Preis von Singapur gewonnen. In seinem 250. Grand Prix-Rennen setzte sich der viermalige Weltmeister im Red Bull vor Ferrari-Pilot Charles Leclerc und WM-Spitzenreiter Kimi Antonelli im Mercedes durch. In der Fußballregionalliga Nordost hat Erzgebirge Aue das Auswärtsspiel beim Greifswalder FC mit 0:1 verloren. Die Veilchen rutschen damit auf Tabellenplatz 8 ab. Das waren Nachrichten von MDR Sachsen. 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
1: MDR Sachsen Verkehrsservice. Auf der A4 Richtung Frankfurt ist die Abfahrt Chemnitz Ost wegen der Beseitigung einer Ölspur gesperrt. Die B184 Leipzig-Dessau zwischen Delitzsch und Brodau ist die gesperrt nach einem Unfall. Im Stadtgebiet Leipzig kommt es wegen der Sportveranstaltung Leipzig Run rund um das Völkerschlachtdenkmal sowie das Leipziger Neuseenland zu Stau, zu Straßensperrungen und Behinderungen. Und dann haben wir noch Blitzer, und zwar auf der B87 zwischen Torgau und Mokrena, konkret am Abzweig Klitschen, auf der B93 kurz nach dem Moseltunnel Richtung Zwickau und in Chemnitz an den Weiden Richtung Glösa. Schnell und aktuell der MDR Sachsen Verkehrsservice.
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1: Ich grüße Sie. Gerade ist das Regionalligaspiel Chemnitzer FC Rot-Weiß Erfurt angepfiffen worden. Da holen wir uns in dieser Sendung immer mal ein kurzes Update. Ansonsten entspannten Nachmittag.
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1: Da kümmern wir uns heute um Pilze. Dafür müssen wir noch nicht mal zwingend in den Wald. Es gibt ja mittlerweile viele verschiedene Pilzzuchtboxen oder Pilzkulturen zu kaufen. Und für Einsteiger empfiehlt Gartenexperte Tristan Jurisch fertige Pilzboxen.
2: Es gibt auch Pilzzuchtboxen, da ist das Myzel quasi schon drin. Bleibt schon einfach nur auf oder machst so an kleine Ecken ein paar Schlitze, ein paar Kreuze und dann wachsen dann dort die Pilze raus, je nachdem, was du für eine Art bestellt hast. Shiitake ist einer der einfachsten und am schnellst wachsenden Zuchtpilze, die es gibt. Und schmecken auch unfassbar gut.
1: Und einen Garten braucht man auch nicht dafür. Das reicht ein Keller oder ein Vorratsraum oder sogar ein schattiges Badezimmer.
2: Und Pilze mögen es ja feucht und warm. Also es soll halt nicht zu warm sein. Ich glaube, so bei den gezüchteten Pilzen nur 20 Grad, je nachdem, was du für eine Art hast. Vielleicht auch 25 Grad. Auf gar keinen Fall Sonne. Das ist sehr, sehr schädlich für viele Pilze, weil das wirklich enorm austrocknet. Und ich glaube, auch Temperaturschwankungen mögen dann die gezüchteten Pilze auch nicht so. Also am besten eine konstante Temperatur und eben immer wieder besprühen, immer wieder Feuchtigkeit und halt darauf achten, dass auch keine Keime, Bakterien da drauf kommen, die jetzt das Pilzmyzel schädigen.
1: Aber im Garten kann man natürlich auch so ein bisschen experimentieren. Austern, Seitlinge zum Beispiel oder auch Braunkappen lassen sich gut auf Holz kultivieren. 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

0: Sie sind bei MDR Sachsen und wir sind in der Regionalpartie. Chemnitzer FC zu Hause gegen Rot-Weiß Erfurt. Das Spitzenspiel, Thomas Kunze, ersten 20 Minuten sind durch. Schon was passiert?
1: Ja, noch nicht viel, was die Tore betrifft. Steht 0-0, aber es gibt jetzt wirklich einen richtig aussichtsreichen Freistoß für den CFC. Vor 13.000 kann man nicht glauben, dass das ein Regionalligaspiel ist. Ganz ehrlich, 20 Meter Torentfernung und dann versucht sich Dennis Lama, der Innenverteidiger. Aber das Ding hat er nicht wirklich erwischt. Die Gesetze der Physik befördern die Kugel weit über den Querbalken, hat den Oberkörper nicht komplett über den Ball gehabt. Trotzdem eine sehr, sehr gute Möglichkeit für die Chemnitzer, die hier in diesen ersten 20 Minuten, was die Torchancen betrifft, die bessere Mannschaft sind, weil sie die einzige konkrete hatten. David Vogt war das nach 7 Minuten Linksschuss aus 15 Metern. Da musste Rot-Weiß-Keeper Lorenz Otto schnell unten sein, war er dann auch. Aber die Chemnitzer kommen jetzt mit Zhangwe, dem Außenverteidiger. Flachschuss, Abpraller landet dann fast am Fuß von Dennis Lama, der sich da nochmal durchsetzen will. Aber Otto ist auch wieder zur Stelle. Also der CFC wird jetzt immer stärker, immer gefährlicher. Erfurt hat mehr den Ball, aber sie kreieren sich eben keine Abschlüsse. Das macht der CFC. Nur fehlt noch die Effektivität. Macht richtig Spaß zuzuschauen. Stimmung ist auch überragend. Mehr als 13.000 sind da beim Spielstand von 0-0 in diesem Spitzenspiel. Erster gegen Zweiter.
0: Danke, bis hierher, Thomas Kunze.

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3: Wir haben einen Mix aus Sonne und Wolken. Gelegentlich kann es schauern. Kurze Gewitter sind nicht gänzlich ausgeschlossen, maximal 11 bis 14 Grad momentan. In der Nacht dann kaum noch Regen, Tiefstwerte um die 8 bis 5 Grad. Morgen geht's mit Wolken und Nebel los, zum Nachmittag wird's immer freundlicher. In den Bergen vielleicht mal noch ein kurzer Schauer, 12 bis 15 Grad morgen. Der Dienstag wird heiter sein bei bis zu 17 Grad. Allerdings wird die Nacht danach davor stellenweise richtig frostig. Da müssen Sie vielleicht mal gucken, dass Sie die Pflanzen reinstellen. Mittwoch örtlich bis 19 Grad, aber wolkig. MDR Sachsen Verkehrsservice, die B184 ist zwischen Delitzsch und Brodau nach einem Unfall gesperrt. Und im Stadtgebiet Leipzig kommt es wegen der Sportveranstaltung Leipzig Run rund um das Völkerschlachtdenkmal sowie das Leipziger Neuseenland zu Straßensperrungen und Behinderungen. Schnell und aktuell der MDR Sachsen Verkehrsservice.
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0: Sie sind bei MDR Sachsen, dem Sachsenradio, und wir machen jetzt einen kleinen Ausflug nach Polen. Wer Natur, Kultur und gutes Essen miteinander verbinden möchte, ist in der Woiwodschaft Großpolen ganz gut aufgehoben. Da gibt's idyllische Radwege, historische Windmühlen, kulinarische Spezialitäten und beeindruckende Seenlandschaften. Peggy Wolter nimmt uns mal kurz mit.
1: Mit Jacek Schieslewicz bin ich im Land der 100 Seen unterwegs. Glasklare Gewässer zum Angeln, Bootfahren, Kajaktouren und Schwimmen. Ganz viel Natur.
2: Wir haben 14 Landschaftsschutzparks. Natürlich hier gibt es den Sierakowski Park Krajobrazowy, das bedeutet Sieraków Landschaftsschutzpark, und zwei Nationalparks. Und das liegt in der Nähe von Posen, ca. 20 Kilometer südlich von der Stadt.
1: Und dieser Park zeigt die Woiwodschaft Großpolen im Kleinformat, weil alle Elemente einer typischen großpolnischen Landschaft hier zu finden sind. Sanfte Hügel, Seen, Mischwälder und große Felsbrocken mit vielen Wander- und Radwegen, sowie Aussichtstürmen und geheimnisvollen Ruinen.
2: Im Nordwesten liegt Drawieński Nationalpark mit Wäldern, kleinen Dörfern, Puszcza Noteska oder Netze Urwald. Das ist ein großer Waldkomplex im Norden Großpolen. Es streckt für ca. 100 Kilometer.
1: Der Rote Wanderweg führt am Napoleonbrunnen vorbei. Der Legende nach soll Napoleon hier getrunken haben und das Wasser habe wie Champagner geschmeckt. Angeblich wird es in einer Nacht des Jahres sogar zu Champagner. Nur welche Nacht? Das weiß niemand.
2: Für unsere Region, es gibt viele kleine Pensionen, aber auch gibt es ein paar Resorts mit Schwimmbädern und guten Restaurant mit lokaler Küche.
1: Und typisch kulinarisch für Wielkopolska, also Großpolen, ist Jik.
2: Das ist Quark mit Schnittlauch und mit Radieschen und mit Salzkartoffeln und Lehmöl.
1: Aber die Menschen hier sind auch ganz süße.
2: Die Konditorei sind sehr wichtig für die Leute hier in Wielkopolska, in all diese kleinen Städtchen. Man kann keinen Arzt haben, keine Apotheke, aber muss man eine Konditorei haben. Warum? Am Samstag oder am Sonntag, die Leute kaufen etwas Süßes. Wir sagen Słodkie. Und sehr oft isst man etwas Süßes bevor Mittagessen. Das ist typisch für Wielkopolska.
1: Wanderschuhe einpacken, Fahrrad ausleihen oder paddeln auf einem der 100 Seen und viel Appetit mitbringen. Die Woiwodschaft Wielkopolska ist ein echtes Stück unentdecktes Polen.

0: MDR Sachsen, kurzes Update zur Spitzenpartie in der Regionalliga heute, Chemnitzer FC. Rot-Weiß Erfurt, da steht zur Halbzeit 1:0 für die Himmelblauen aus Chemnitz, Torschütze Jonas Marx. Und Sonntag heißt, wir haben heute Abend mit Ihnen auch zusammen ein Ohr an den Sorgen und Nöten, aber auch Aufregern und Lachern bei unseren Nachbarn in Polen und Tschechien. Der tschechische Kulturminister wurde zum Beispiel jetzt bei der Frankfurter Buchmesse ausgebuht. Was war denn da los, Peter Kumpfer?
1: Wir hatten dieses Jahr die Ehre, Ehrengast zu sein. Und dazu reiste auch der Kultusminister Otto Klein-Piesch an. Ein Musiker, der für die Autofahrerpartei in der Regierung ist und der eine sehr kontroverse Vergangenheit aufweist. Und obwohl er die letzten 25, 30 Jahre in seiner Funky-Band als beliebt galt, war er vor der Wende ein aktiver Informant der Staatssicherheit. Und so als er in seiner Rede anfing, über Freiheit und Demokratie zu reden, wurde er von dem tschechischen Publikum einfach ausgepfiffen.

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5: Es geht durchwachsen in den Abend. Sonne, aber auch Quellwolken, gelegentlich mal ein Schauer oder sogar kurz ein Gewitter. 14 Grad in der Spitze. In der Nacht haben wir dann 8 bis 5 Grad, das sind die Tiefstwerte. Und dann sind kaum noch Schauer unterwegs. Morgen geht es dann zum Nachmittag hin immer freundlicher. In den Bergen vielleicht mal noch so ein kurzer Schauer, aber wesentlich schöner als heute. 12 bis 15 Grad morgen. Der Dienstag wird richtig heiter bei 17 Grad. Mittwoch örtlich bis 19 Grad, dann aber schon wieder wolkiger.
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6: Mit Andrea Hille. Eine der größten europäischen Veranstaltungen für die Rechte queerer Menschen kommt nach Dresden. Die Landeshauptstadt wird 2029 Gastgeber der Euro Pride. Das hat der CSD Dresden mitgeteilt. Das Motto der Veranstaltung lautet: Mauern in Brücken verwandeln. Zum Programm gehören neben Demonstrationen auch politische und kulturelle Veranstaltungen. Die Queer-Beauftragte der Bundesregierung, die sächsische Landtagsabgeordnete Sophie Koch, begrüßte die Entscheidung für Dresden und sprach von einem starken Zeichen aus Sachsen. Die Euro Pride wird seit 1992 in wechselnden europäischen Städten ausgerichtet. In Deutschland fand sie zuletzt 2004 in Hamburg statt. Die polnische Polizei geht möglichen Anschlagsplänen gegen hochrangige Politiker des Landes nach. Wie das Innenministerium in Warschau mitteilte, sind Hinweise auf Attentatsversuche gegen Regierungschef Tusk und Verteidigungsminister Kosiniak-Kamysz eingegangen. Am Vormittag fand ein Treffen im Terrorabwehrzentrum des Inlandsgeheimdienstes statt. Einzelheiten wurden nicht bekannt. Die Sicherheitslage in Polen ist seit Tagen angespannt. Grund ist eine Serie von Messerattacken in Schulen. Dabei kam ein Hausmeister ums Leben. Der britisch-französische Autor und Jurist Philip Sands ist mit dem Friedenspreis des deutschen Buchhandels ausgezeichnet worden. Der 65-Jährige wurde für sein Wirken für Frieden, Gerechtigkeit und Völkerrecht geehrt. In seiner Dankesrede warf Sands Deutschland ein unanständiges Schweigen zum Vorgehen Israels im Gazastreifen vor. Verletzungen des Völkerrechts müssten klar benannt werden. Das sei nicht antisemitisch, sondern die Wahrheit, betonte der Friedenspreisträger. Die Auszeichnung ist mit 25.000 Euro dotiert und zählt zu den renommiertesten im deutschen Kulturbetrieb. Unbekannte haben auf der A4 bei Bautzen Steine auf die Autobahn geworfen und zahlreiche Fahrzeuge beschädigt. Die Polizei spricht von 4 Personen, die gestern Nachmittag zwischen den Anschlussstellen Bautzen West und Bautzen Ost auf diese Weise den fließenden Verkehr gefährdeten. Wie viele Autos beschädigt wurden, ist noch nicht abschließend geklärt. Gegenwärtig beläuft sich der Schaden auf rund 8.000 Euro. Die Polizei sucht Zeugen und bittet weitere Geschädigte, sich zu melden. Formel-1-Pilot Max Verstappen hat erstmals den Großen Preis von Singapur gewonnen. In seinem 250. Grand Prix-Rennen setzte sich der viermalige Weltmeister im Red Bull vor Ferrari-Pilot Charles Leclerc und WM-Spitzenreiter Kimi Antonelli im Mercedes durch. Nico Hülkenberg fuhr im Audi auf Rang 8. In der Fußballregionalliga Nordost hat Erzgebirge Aue das Auswärtsspiel beim Greifswalder FC mit 0:1 verloren. Die Veilchen rutschen damit auf Tabellenplatz 8 ab. Das waren Nachrichten von MDR Sachsen. 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
5: MDR Sachsen, Verkehrsservice A4. Richtung Dresden zwischen Chemnitz-Mitte und Chemnitz-Glöser. Behinderungen nach einem Unfall. Im Stadtgebiet Leipzig kommt es wegen der Sportveranstaltung Leipzig Run zu Sperrungen und Behinderungen, vor allem rund um das Völkerschlachtdenkmal. In Dresden, in der Schandauer Straße, in Höhe Lauensteiner Straße, Behinderungen nach einem Unfall. Schnell und aktuell, der MDR Sachsen Verkehrsservice.
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5: Ich grüße Sie. Kommen Sie gut in den Abend.
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1: Und da begrüße ich Florian Rost. Grüß dich.
2: Hallo Kathleen.
1: Ja Mensch, wenn ich hier aus dem Fensterchen gucke, ich muss sagen, hier war fast den ganzen Nachmittag Sonne. Ich meine, sehr wohl nur den kleinen Ausschnitt. Wie sah es denn anderswo aus?
2: Tja, der Blick von oben auf Sachsen, Der sieht dann doch deutlich anders aus. Es gab einige Regionen, in denen die Sonne länger geschienen hat, als ich mir das ursprünglich ausgedacht habe. Soll für alle Sonnenanbeter schön sein, aber so einen Streifen mit einigen kräftigeren Schauern, den gibt es auch. Der erstreckt sich momentan vom nördlichen Kreis Mittelsachsen bis in den Kreis Meißen hinein, zieht weiter Richtung Elbtal, das heißt auch Dresden, die Oberlausitz, die werden in den nächsten Stunden Regen abbekommen. Stattdessen wird es jetzt vom Leipziger Raum her freundlicher, sodass hier die Sonne in der nächsten halben Stunde, sage ich mal, doch noch ein bisschen scheinen kann.
1: Was macht denn der Regen heute Nacht?
2: Da wird er weniger, wird allerdings nicht gänzlich versiegen und außerdem kommt dann später Nebel und hochnebelartige Bewölkung dazu, aus der es ganz kleines bisschen tröpfeln kann. Temperaturen gehen dabei relativ weit zurück, es geht runter auf Werte zwischen 8 und 3 Grad.
1: Wir haben Herbstferien. Ja. Sprich, wie beginnen wir?
2: Ja, die können mit dem guten Gewissen ausschlafend beginnen. Das heißt, morgen Vormittag haben wir es zwar nicht flächendeckend, aber doch in manchen Gebieten Sachsens mit eben diesem Nebel und dieser hochnebelartigen Bewölkung zu tun. Dann im Laufe des Tages wird die Wetterlage umgebaut. Das heißt, die Sonne kommt erstmal durch. In der immer noch feuchten Luft entstehen dann allerdings erneut Quellwolken und die haben dann ein paar Schauer dabei. Vermutlich am ehesten von der Dübener Heide bis ins Erzgebirge hinein. Östlich der Elbe könnte es auch weitestgehend trocken durch den Tag gehen. Und die Temperaturen dazu, die liegen in der Spitze bei etwa zwischen 13 und 17 Grad. Wer sich heute allerdings nicht oder wer es heute nicht mehr geschafft hat, den Drachen steigen lassen zu gehen, morgen wird es schwieriger. Der Wind lässt nämlich nach.
1: Und ich könnte ja durchaus noch ein bisschen Nachschlag in Sachen goldener Oktober vertragen. Wie sieht es da aus?
2: Den kriegst du. Dienstag, der sieht recht freundlich aus. Ausschlafen lohnt sich erneut, denn auch der Dienstag beginnt mit Nebel. Tagsüber dann Sonne und Temperaturen bis 17 Grad. Der Mittwoch, der bringt ebenfalls Ausschlafwetter. Das heißt, anfangs regnet es ein bisschen, nachmittags dann wieder freundlicher, mit Temperaturen dann sogar bis zu 19 Grad.
1: Dann werden wir ja sehr ausgeruht sein.
2: Absolut.
1: Danke dir, Florian.
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0: Regionalliga beim Sachsenradio. Der Chemnitzer FC hat Rot-Weiß Erfurt zu Gast. Thomas Kunze, zweite Halbzeit läuft. Das ist ein sehr intensives Spiel, ist es. Wie viele Karten haben wir denn schon?
1: Oh, da muss ich einmal durchziehen. 1, 2, 3, 6. 6 mal gelb. Noch sind beide Mannschaften vollzählig. Jetzt die fünfte Ecke für den FC Rot-Weiß drüben von der linken Seite an den zweiten Pfosten. Aber bei Standards, da kriegst du die Chemnitzer nicht rausgelockt. Super Kopfballbefreiung von Slama. Kugel geht nochmal auf den linken Flügel. Falcao für den FC Rot-Weiß köpft nochmal in die Mitte rein. Jan Löhmannsröben für die Himmelblauen befördert das Ding postwendend wieder raus. Auch in dieser zweiten Halbzeit beim Stand von 1:0 ist der CFC die bessere Mannschaft. Auch wenn jetzt hier so ein krummes Ding auf die Kasten der Chemnitzer kommt. David Richter im Tor hat da aber kein Problem mit. Es könnte schon 2:0 stehen. Gab zwei richtig gute Möglichkeiten. Einmal wieder durch Jonas Marx, den Torschützen. Und einmal dort vorn drin eben auch durch Tom Baumgart. Sie haben ihre Möglichkeiten nicht genutzt. Wirken aber reifer, sind jetzt defensiv wieder gebunden. Kassiel mit dem nächsten Versuch für den FC Rot-Weiß. Chemnitz macht's gut. Das muss man einfach so sagen. Das sieht auch der Ex-Capitano, das sieht auch Michael Ballack so, der Ex-Nationalspieler, heute auf der Tribüne zu Gast. Das Highlight hier lässt er sich nicht entgehen. Mal sehen, ob es denn auch am Ende so bleibt. Und der CFC aktuell in der Blitztabelle ja auf Position 1 zu finden, auch nach diesem Spieltag. Spitzenreiter ist 62 Minuten rum, 1:0 für den CFC.
0: Danke, Thomas Kunze.

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3: Momentan immer noch Wolken, hier und da Sonne und Schauer unterwegs, aber die werden dann in der Nacht weniger und wir bekommen dann Tiefstwerte zwischen 8 und 5 Grad. Morgen geht's stark bewölkt los, dann lockert's peu à peu auf und die Sonne kommt durch im Bergland. Vor allem kann's örtlich nochmal nass werden, bis 12 Grad dort, ansonsten bis 15 Grad morgen. Und dann bitte vielleicht empfindliche Pflanzen abdecken oder reinstellen. Die Nacht zum Dienstag, die wird zum Teil richtig frostig. Der Dienstag dann aber mild mit bis zu 17 Grad und heiter, wenn am Morgen dann so der Nebel weggefräst wurde von der Sonne. Und Mittwoch geht's auch bewölkt in den Tag. Wird dann den Tag über auch ein bisschen wolkiger sein als am Dienstag, aber immer noch schönes Wetter und bis 19 Grad. MDR Sachsen Verkehrsservice A4. Richtung Dresden zwischen Chemnitz-Mitte und Chemnitz-Glöser. Behinderungen nach einem Unfall. In Dresden in der Schandauer Straße, in Höhe Lauensteiner Straße. Behinderungen nach einem Unfall. Und im Stadtgebiet Leipzig kommt es nach wie vor wegen der Sportveranstaltung Leipzig Run zu Straßensperrungen und Behinderungen. 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

0: Und noch mal kurz zum Regionalligaspiel Chemnitzer. FC Rot-Weiß Erfurt, Thomas Kunze, in den letzten Minuten nicht nur ein Tor gefallen.
1: Zwei, kann man sagen. Also genau das Doppelte. Der CFC hat den Ausgleich kassiert. Das war eine schöne Kombination für die besten Offensive dieser vierten Liga vor 13.105 Zuschauern. Das den Forkel dann mit dem Treffer für den FC Rot-Weiß Erfurt. In der 67. war das Minütchen später. Geipel aus der Distanz. Der Ball klatscht an den Pfosten, abgefälscht. Und dann ist es plötzlich der Innenverteidiger Laurenz D., der den Ball per Kopf ins eigene Tor befördert. Glück für den CFC. Sie führen mit 2:1. Gute Viertelstunde ist noch zu spielen. Nichts entschieden, aber immerhin die Führung für die Himmelblauen.
0: Besten Dank.

0: MDR Sachsen, kurzes Update zur Partie Chemnitz-Erfurt, kurz vor Ende. Führen die Chemnitzer weiter 2:1. Wie es dann letztlich ausgeht, wir sind wie gesagt in der Schlussphase, werden Sie dann bei uns natürlich in den Nachrichten hören. So, im Kieler Tatort gibt es heute einen Neustart. Axel Milberg als Borowski ist ja ausgestiegen. Neu dabei ist jetzt die Thüringerin Caroline Schuch als Psychologin. Und das Kontrastprogramm zum Tatort in der ARD gibt es heute Abend im ZDF, da startet die neue Staffel von Dr. Nice. Schauspieler Patrick Kalupa schlüpft wieder in den Arztkittel und Katja Henkel hat mit ihm gesprochen.
1: Patrick Kalupa ist Dr. Nice, unkonventionell in bunten Klamotten und Schuhen ein Arzt mit einem Handicap, denn nach einem Unfall hat er eine Handverletzung. Den ehemaligen Starchirurgen verschlug es aufs Land in Schleswig-Holstein. Er lebt im Hotel, hat eine Landarztpraxis und mischt in der Klinik seines ehemaligen Jugendbekannten Dr. Schmettke auf.
2: In deinem Schatten kann man sich gar nicht richtig beruflich entfalten. Du willst in diesem Haus immer alles alleine machen und duldest niemanden neben dir.
3: Wer sagt denn sowas? Und nenn mich nicht Flori.
1: Dr. Nice, die neue Staffel beginnt und Hauptdarsteller Patrick Kalupa sagt:
4: Oh ja, also die erste Folge ist definitiv ein Knaller. Ich sag nur so viel: Wunderheilung durch Sex. Medizinisch gesehen, man könnte sagen, es gibt einen göttlichen Notfall, der das komplette Krankenhausteam an seine Grenzen bringt.
1: Die neue Pastorin ist krank.
2: Ihr Puls ist nur leicht erhöht, aber zur Sicherheit bringen wir sie in die Klinik. Sie bekommen gleich was gegen die Schmerzen, ja?
5: Ja.
2: Was hast du mit ihr angestellt?
5: Ich habe gar nichts mit ihr angestellt. Ich habe einfach nur ein bisschen kräftiger zugedrückt, da ist sie ohnmächtig geworden. Was habe ich falsch gemacht?
2: Alles? Quatsch. Ich weiß auch nicht, was ihr fehlt, aber in letzter Zeit gibt man irgendwie alle um, wenn ich in der Nähe bin.
4: Ein hohes Tempo, große Gefühle und ein Auftakt, der sofort klar macht, ab jetzt gelten ganz neue Regeln.
1: Auch in der neuen Staffel wird Dr. Nice wieder knifflige medizinische Problemchen lösen, welche ihn besonders beeindruckt haben.
6: Also Nice würde jetzt sagen, bei allen Fällen, bei denen er recht behalten hat. Also bei allen.
1: Schauspieler Patrick Kalupa liebt seine Dr. Nice-Rolle.
6: Diese Mischung aus Brillanz und Verletzlichkeit machen diesen Charakter für mich so unglaublich spannend. Nice ist fachlich absolut top, aber privat trägt er halt riesigen Ballast mit sich rum.
2: Ich bin einfach froh, dass du da geblieben bist, dass du in meinem Leben bist.
5: Ich auch.
1: Und noch nie wurde Schauspieler Patrick Kalupa so oft auf seine Filmklamotten angesprochen.
6: Woher sind die Schuhe? Woher ist die Jacke? Diese Frage wird mir unglaublich oft gestellt. Aber ich muss euch leider enttäuschen. Also mein privater Kleiderschrank unterscheidet sich doch sehr und ist definitiv nicht so bunt.
1: Die vierte Staffel ist für Patrick Kalupa etwas Besonderes.
6: Also in der vierten Staffel zeigen wir eine emotionale Tiefe, die bisher so nicht zu sehen war. Dr. Nice muss sich extrem persönlichen Herausforderungen und Konflikten stellen, die ihn zwingen, sich weiterzuentwickeln. Und das macht es so unglaublich sehenswert.
1: Und warum wir das nicht verpassen sollten?
6: Ja, warum denn wohl nicht? Weil man sonst einfach nicht mitreden kann. Viel Spaß beim Gucken.
0: Dr. Nice 2015, heute im ZDF.

0: Schön, dass Sie hier Ihren Sonntagnachmittag mit uns verbracht haben. Gern natürlich auch den Abend. Wir haben unter anderem noch Musikgeschichten für Sie und nach den Nachrichten den Blick zu unseren Nachbarn in Tschechien und Polen. Ich sage tschüss, hier noch die Aussichten.
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0: Wir gehen noch mit einigen Schauern in die Nacht. Die werden dann aber weniger, Tiefstwerte dann um die 8 bis 3 Grad. Im Erzgebirge gibt's Bodenfrost. Morgen anfangs noch Nebel, dann erstmal Sonne, später vor allem im Westen und Süden. Einzelne kurze Schauer bei 13 bis 17 Grad. Am Dienstag tagsüber viel Sonne bis 17 Grad. Am Mittwoch anfangs ein paar Schauer, dann ein Mix aus Sonne und Wolken bis 19 Grad. Und Donnerstag heiter und bis 20 Grad.
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2: Mit Andrea Hille. Eine der größten europäischen Veranstaltungen für die Rechte queerer Menschen kommt nach Dresden. Die Landeshauptstadt wird 2029 Gastgeber der Europride. Das hat der CSD Dresden mitgeteilt. Das Motto der Veranstaltung lautet: Mauern in Brücken verwandeln. Zum Programm gehören neben Demonstrationen auch politische und kulturelle Veranstaltungen. Die Queer-Beauftragte der Bundesregierung, die sächsische Landtagsabgeordnete Sophie Koch, begrüßte die Entscheidung für Dresden und sprach von einem starken Zeichen aus Sachsen. Die Europride wird seit 1992 in wechselnden europäischen Städten ausgerichtet. In Deutschland fand sie zuletzt 2004 in Hamburg statt. Die CDU-Führung ist in Berlin zu einer zweitägigen Klausurtagung zusammengekommen. Das Präsidium will dabei über Wege beraten, wie die Partei aus der Krise kommen kann. Sabine Henkel informiert.
3: CDU-Generalsekretärin Franziska Hoppermann erklärte die Klausur zu einem Prozessauftakt. In diesem will die CDU zu alter Stärke zurückkommen. Die Ergebnisse der Landtagswahlen im Osten bezeichnete Hoppermann als Warnsignale. Die CDU ist in Mecklenburg-Vorpommern an der 5%-Hürde gescheitert und in Berlin und Sachsen-Anhalt hat sie weniger Stimmen bekommen als die Linke bzw. die AfD. Das Präsidium der CDU trifft sich heute und morgen, um zu überlegen, wie sie die Menschen wieder von ihrer Politik überzeugen kann. Der Alltag der Bürger und Bürgerinnen soll im Mittelpunkt stehen. So hatten es auch schon einige Präsidiumsmitglieder gefordert. Sie wollen mit Parteichef Friedrich Merz darüber sprechen, wie die CDU die Lebenshaltungskosten senken und wie sie die Leute entlasten kann.
2: Die polnische Polizei geht möglichen Anschlagsplänen gegen hochrangige Politiker des Landes nach. Wie das Innenministerium mitteilte, sind Hinweise auf Attentatsversuche gegen Regierungschef Tusk und Verteidigungsminister Kosiniak-Kamysz eingegangen. Aus Warschau berichtet Paulina Milling.
4: Der Mann, der mit dem Anschlag gedroht habe, sei festgenommen, schrieb der polnische Regierungschef Donald Tusk beim Kurznachrichtendienst X. Auch das Innenministerium gab die Festnahme gegenüber polnischen Medien bekannt. Die polnischen Sicherheitsbehörden hatten heute früh Informationen über einen möglichen Anschlagsplan auf Premierminister Tusk und Verteidigungsminister Kosiniak-Kamysz erhalten. Bisher ist noch unklar, ob der Festgenommene beiden Regierungsmitgliedern gedroht haben soll oder ob nach weiteren Verdächtigen gesucht wird. Ein Sprecher der Sicherheitskräfte hatte zur Einordnung der Bedrohungslage erklärt, die Angelegenheit sei wörtlich todernst.
2: Der britisch-französische Autor und Jurist Philip Sands ist mit dem Friedenspreis des deutschen Buchhandels geehrt worden. In seiner Dankesrede warf er Deutschland unanständiges Schweigen zum Vorgehen Israels im Gazastreifen vor, wie Anne Basak berichtet.
5: Der 65-Jährige, der sich seit langem als Völkerrechtler und Autor für die Menschenrechte einsetzt, forderte insbesondere Deutschland auf, lauter zu werden. Und zwar in Bezug auf Israel und die Gewalt gegen die Palästinenser. Die Debatte über den Begriff Völkermord nannte Sands ein nutzloses Ablenkungsmanöver. Verbrechen müssten angeprangert werden und diejenigen, die dies tun, dürften nicht bestraft werden. Der Börsenverein des deutschen Buchhandels, der den Friedenspreis vergibt, würdigt Sands als eine der wichtigsten intellektuellen Stimmen unserer Zeit und lobt seine beharrliche Verteidigung des Völkerrechts und dass er in seinem literarischen Werk sowohl die Motive der Täter als auch das Leid der Opfer empathisch darstelle.
2: Der Sachsenforst hat in diesem Jahr ein rund 10 Hektar großes Moor am Roten Fluss im Westerzgebirge renaturiert. Das teilte der Staatsbetrieb auf Anfrage von MDR Sachsen mit. Lukas Stöckel kennt die damit verbundenen Herausforderungen.
6: Die Renaturierung von Mooren ist aufwendig und teuer. Nach Angaben von Sachsenforst kostet sie zwischen 10.000 und 20.000 Euro pro Hektar. Größere Projekte seien ohne Fördermittel kaum möglich. Bei kleineren Moorflächen würden Freiwillige helfen. Ziel ist es, Wasser wieder auf den Flächen zu halten. Denn intakte Moore speichern Kohlenstoff und kühlen ihre Umgebung. Erste Erfolge zeigen sich bereits. Auf vielen vom Sachsenforst renaturierten Flächen wachsen wieder typische Pflanzen wie Torfmoose, teilte der Staatsbetrieb mit. Bis ein Moor aber tatsächlich wieder wächst und neue Torfschichten bildet, dauert es lange. Torf wächst nur etwa einen Millimeter pro Jahr.
2: Formel-1-Pilot Max Verstappen hat erstmals den Großen Preis von Singapur gewonnen. In seinem 250. Grand Prix-Rennen setzte sich der viermalige Weltmeister im Red Bull vor Ferrari-Pilot Charles Leclerc und WM-Spitzenreiter Kimi Antonelli im Mercedes durch. Nico Hülkenberg fuhr im Audi auf Rang 8. In der WM-Gesamtwertung führt Antonelli mit 102 Punkten Vorsprung auf seinen Teamkollegen George Russell. In der Fußball-Bundesliga bleibt Borussia Mönchengladbach weiter ohne Punkte. Das Tabellenschlusslicht verlor beim 1. FC Köln mit 1:2. Der Chemnitzer FC hat das Spitzenspiel in der Regionalliga Nordost für sich entschieden. Der Tabellenzweite gewann zu Hause gegen Spitzenreiter Rot-Weiß Erfurt mit 3:1. Jetzt führt Chemnitz die Tabelle an, gefolgt von Erfurt und dem hallischen FC. Babelsberg und Lok Leipzig trennten sich 0:0. Erzgebirge Aue unterlag in Greifswald mit 0:1. Das waren Nachrichten von MDR Sachsen. 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In Dresden, in der Schandauer Straße, gibt es in Höhe Lauensteiner Straße Behinderungen nach einem Unfall. Und das war's schon. Wenn Sie noch mehr gesehen haben, rufen Sie an, kostenfrei unter 0800 6375 637. 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
1: Ahoi, tschöcht und hallo, Mensch Nachbar, MDR Sachsen, grenzenlos.
7: Nachbarschaftstreff am ersten Herbstferienwochenende hier bei uns in Sachsen und wir sind auch alle da heute. Hallo Peter Kumpfe in Tschechien.
8: Hallo Hezky Boslek, schönes Zuhören von mir. Eure Herbstferien in Deutschland. Also ehrlich, unsere Kinder müssen mit nur 2 Tagen klarkommen. Aber dazu gesellt sich dieses Jahr der Feiertag, der 28. Oktober. Und in einigen Schulen hat man auch noch die restlichen 2 Tage dazugenommen, also Montag und Dienstag. Und so ergibt sich doch noch eine Woche Herbstferien. Aber erst Ende des Monats.
7: Na, wenigstens was. Mal sehen, wie es bei Tomasz Sikora in Polen aussieht. Hallo?
9: Ja, hallo. Guten Tag aus Wrocław. Herbstferien wie in Sachsen gibt es bei uns auch nicht, aber am 1. November an alle Heiligen fährt gefühlt halb Polen wieder durchs Land. Viele Menschen legen hunderte Kilometer zurück, um die Gräber ihrer Eltern oder Großeltern und Freunde zu besuchen und Grableuchte anzuzünden. Und nur 11 Tage später feiern wir dann unseren Unabhängigkeitstag. Da sind keine Ferien, aber auf den Straßen füllt es sich manchmal fast so an.
7: Also sage ich mal herzlich willkommen hier an alle. Ich bin Jan Kummer, freue mich, dass Sie auch zuhören. Es geht in dieser Ausgabe unter anderem um Gemeinden, Bezirke und Wojewodschaften und darum, was die so machen bei unseren Nachbarn. Und wir müssen auch schon mal über den Eurovision Song Contest 2027 reden.
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0: Kommunalwahlen dieses Wochenende ja in Tschechien. Der Senat wird auch gewählt. Die Stichwahlen gibt es dann am kommenden Wochenende. Aber wir wollen jetzt hier keine Namen und Prozente wälzen, sondern wir wollen eher mal auf die Verwaltungsstruktur schauen, Peter. Was dürfen, was müssen Städte und Gemeinden bei euch in Tschechien machen und was nicht?
1: Ja, also eigentlich ist es sehr ähnlich wie in Deutschland. Die primäre Aufgabe der Gemeinden ist die Selbstverwaltung. Dazu gehört auch das Einrichten und der Betrieb von Grundschulen und Kindergärten oder auch die Ordnung, also nicht nur die Gemeinde richtig putzen, sondern auch für die öffentliche Ordnung zu sorgen, wie Nachtruhe und ähnliches. Die Gemeinde trägt auch einige Aufgaben des Staates, wie das Anwohnermeldeamt oder das Bauamt. Wie groß diese Aufgaben sind, entwickelt sich selbstverständlich von der Größe der Gemeinde ab.
0: Und dann gibt es ja bei euch auch noch sowas wie Bezirke oder vielleicht ist es besser, man sagt Regionen. Mhm. Krai heißen die, glaube ich. Welche Rolle spielen die eigentlich?
1: Es ist immer eine harte Nuss, das zu übersetzen, denn Bezirk ist eigentlich nicht korrekt. So belassen wir oft beim Übersetzen eben das Wort Kraj. Wir haben 14 davon in Tschechien und es ist eigentlich verwaltungsgemäß ein Zwischending zwischen Landkreis und Bundesland, es etwas näher dem deutschen Hörer zu bringen. Der Kraj errichtet zum Beispiel die höheren Schulen wie Gymnasien, verwaltet den medizinischen Rettungsdienst, pflegt die Straßen der zweiten und dritten Klasse oder errichtet Seniorenheime.
0: Also wenn ich das so höre, Peter, dann ist das eher ein zentral organisierter oder ein zentraler organisierter Staat in Tschechien, kein föderaler Staat aus einzelnen Bundesländern wie bei uns. Das ist jetzt, glaube ich, in Polen auch ähnlich. Die Wojewodschaften sind ja auch keine Bundesländer. Welche Aufgaben haben die, Tomasz?
2: Genau, also Polen hat 16 Wojewodschaften. Sie sind teilweise so groß wie deutsche Bundesländer, haben aber viel weniger politische Macht. Der beste Vergleich ist die Schule. Sachsen entscheidet weitergehend selbst über zum Beispiel die Lehrpläne. Niederschlesien kann das nicht. Den Lehrplan legte das Bildungsministerium in Warschau für ganz Polen fest. Und wir haben sogar zwei Chefs auf regionaler Ebene. Den Marschall, der von der regionalen Selbstverwaltung kommt, und den Wojewoden, der die zentrale Regierung vertritt hier in Niederschlesien. Der Marschall kann regionale Projekte finanzieren, aber er kann nicht sagen, ab morgen lernen unsere Schüler zum Beispiel mehr Geschichte der Region statt dieser staatliche. Deutschland ist föderal, Polen ist deutlich zentraler organisiert.
0: Und beim Thema Polizei, in Sachsen gibt es ja zum Beispiel eine sächsische Landespolizei. Wie ist denn das bei euch?
2: Auch das gibt es bei uns nicht. Die polnische Polizei ist eine landesweit organisierte staatliche Polizei. Der Polizeichef in Niederschlesien ist dem Innenministerium in Warschau unterstellt. Bei uns kann also kein Marschall sagen, ach, wir stellen jetzt mal 500 eigene Polizisten ein.
0: Und wie geht's dann nach den Wojewodschaften jetzt, ich sag mal, unten weiter?
2: Unter den 16 Wojewodschaften gibt es Powiate, also ungefähr so wie die Landkreise bei euch, darunter Gminy, also Gemeinden. Der Powiat kümmert sich zum Beispiel um weiterführende Schulen, einige Krankenhäuser, Arbeitsämter und größere Straßen. Die Gmina ist direkt beim Bürger, Grundschulen, Müll, Wasser, lokale Straßen, Busse, Straßenbahn oder ja, kommunale Wohnungen. Wrocław ist gleichzeitig Gmina und Powiat. Unser Stadtpräsident ist also ein Bürgermeister oder Oberbürgermeister und Landrat in einer Person.
0: So, das war unser kleiner Ausflug in die Verwaltungskunde hier bei Mensch Nachbar. Information und Unterhaltung bei uns wie immer garantiert.

0: Wir machen einen kleinen Ausflug in die Modewelt jetzt. Also im weitesten Sinne muss ich dazu sagen, die polnischen Soldaten, die bekommen nämlich gerade neue Uniformen. Das bisherige Design ist über 30 Jahre alt, also musste auch mal irgendwie was Neues, Herr Tomasch. Wie sieht diese Uniform jetzt aus und sagen wir mal so, ist sie auch das Geld wert, was sie kostet?
1: Ja. Nach 33 Jahren verschwindet die alte Pantera. Der neue Tarnanzug heißt K03 Rüsch, also Lux. Aber es geht nicht nur um die Namen oder Tarnfarben. Die alten Uniformen waren oft schwer, steif und unbequem. Unter Soldaten gab es den bösen Witz, so etwas bestellt jemand am Schreibtisch, nicht jemand, der damit durch Schlamm kriechen muss. Der neue Stoff ist nur leichter, atmungsaktiver und robuster. Der Schnitt gibt mehr Bewegungsfreiheit und erstmals gibt es eigene Modelle für Frauen. Vor allem aber wurden die Uniformen diesmal lange von Soldaten getestet, bevor die große Bestellung kam. Und die ersten 7500 neuen Uniformen kommen noch in diesem Jahr zur Truppe.
0: So, jetzt nochmal die Frage, wie reagieren eigentlich die Polen auf diese neuen Uniformen, diesen neuen Tarnanzug, jetzt gerade auch in diesen ja doch aufgeheizten Zeiten?
1: Ja, erstaunlich sachlich diskutiert wird vor allem darüber, ob das neue Muster wirklich besser tarnt und ob es dem amerikanischen Multicam zu ähnlich sieht. Die Arme, sagt, nicht auf einem Foto beurteilen. Entscheidend sind der Wald, die Stadt, die Nacht. Wir haben in Polen also neben 38 Millionen Fußballtrainern jetzt auch ungefähr 38 Millionen Uniformexperten.
0: Sag mal, Peter, bei der tschechischen Armee, wollen wir jetzt auch noch wissen, ist da auch der große Wäschewechsel geplant jetzt?
2: Nein, es wird bei unserer Armee unter dieser Regierung gespart bis zum geht nicht mehr. Und ich erlaube mir eine ganz, ganz freche Behauptung. Wäre unser Premierminister im Besitz irgendeiner Firma, die Uniformen näht, wäre ein Wechsel eher sehr wahrscheinlich. So eher nein.
0: Und wir bleiben gleich noch ein bisschen in Tschechien jetzt. Aber es wird musikalisch. Es wird musikalisch, kann ich sagen. Oder vielleicht doch nicht. Mal gucken.

0: Ist zwar noch eine Weile hin bis zum Eurovision Song Contest 2027 in Burgas. Der findet dann im Mai statt. Aber wir müssen jetzt schon mal reden hier bei Mensch Nachbar über die ganze Angelegenheit. Denn der tschechische öffentlich-rechtliche Rundfunk hat jetzt angekündigt, wir sind diesmal nicht dabei. Peter, was ist da los? Mangelt es an Geld oder an Interesse oder an beiden?
1: Obwohl das Interesse und komischerweise gerade bei jungen Leuten, die eher weniger bis gar nicht Fernsehen, relativ groß war, wird es diese Saison, also 27, nicht heißen Czech Republic Zero Points, weil wir, wie gesagt, wieder einmal gar nicht dabei sind. Der Grund sind die großen Sparmaßnahmen bei dem öffentlich-rechtlichen Fernsehen. Ein Fünftel weniger Geld als im Vorjahr sollen die Medien bekommen und so wurde nach Sparmaßnahmen gesucht. Und unter anderem wurde einfach der Song Contest gestrichen.
0: Und springt da jetzt irgendein anderer Sender ein bei euch? Oder müsst ihr dann deutsches oder polnisches Fernsehen schauen oder irgendwo im Internet einen ESC-Stream finden?
1: Also der Song Contest ist ja eigentlich eine Erfindung aller öffentlich-rechtlichen Fernsehsender Europas. Also private kommen da gar nicht in Frage. Ich glaube auch, dass durch die abwesende tschechische Teilnahme bleibt das Interesse der Tschechen sehr in Grenzen. Und obwohl es die jungen Menschen gern schauten, allgemein wird der Teilnahmeschluss eher begrüßt. Anders ausgedrückt, würde das Fernsehen bei Sportübertragungen sparen, gäbe es sehr wahrscheinlich viel mehr Kritik als bei dem Weglassen des Song Contests.
0: Peter hat es gerade gesagt, vor allen Dingen junge Leute gucken das jetzt wieder gern, den ESC. Ist das in Polen auch so eine große Nummer noch?
2: Ja, und im Gegensatz zu Tschechien ist Polen dabei. TVP hat gerade die Bewerbungsphase gestartet. Künstler können sich bis Mitte November melden. Und bei uns lebt der ESC inzwischen fast stärker im Internet als im Fernsehen. Danach wird jede Stimme, jedes Kleid und jede Juryentscheidung wochenlang auf YouTube, TikTok und in den sozialen Medien analysiert. Und jedes Jahr diskutieren wir dieselben zwei Fragen. Sollen wir etwas musikalisch Anspruchsvolles schicken oder etwas typisch Eurovision? Und natürlich, warum bekommen wir so wenige Punkte? Viele Polen sind überzeugt, dass beim Essen nicht nur Musik bewertet wird, sondern vor allem Freundschaften zwischen Ländern. Also, der Wettbewerb dauert einen Abend, die polnische Diskussion darüber ungefähr 3 Monate.
0: Das mit den Zero Points, was Peter vorhin erwähnt hat, das ist ja eigentlich unsere Sache hier in Deutschland. Ja? Muss man ja auch mal dazu sagen. So, und zum Schluss von Mensch Nachbar, da gibt's gleich noch Pizza.

0: Literarisch und kulinarisch verlassen wir die heutige Ausgabe von Mensch Nachbar. Oder naja, literarisch vielleicht jetzt ein bisschen zu viel gesagt, aber wir fangen mal an. Also Tschechien ist ja diesmal Partnerland auf der Buchmesse in Frankfurt. Euer Kulturminister hat sich bei seinem Besuch in Frankfurt am Main aber wahrscheinlich jetzt nicht unbedingt so amüsiert, oder Peter?
1: Ja, wir hatten dieses Jahr die Ehre, Ehrengast zu sein. Und dazu reiste auch der Kultusminister Otto Klempisch an. Ein Musiker, der für die Autofahrerpartei in der Regierung ist und der eine sehr kontroverse Vergangenheit aufweist. Und obwohl er die letzten 25, 30 Jahre in seiner Funky-Band als beliebt galt, war er vor der Wende ein aktiver Informant der Staatssicherheit. Und so als er in seiner Rede anfing, über Freiheit und Demokratie zu reden, wurde er von dem tschechischen Publikum einfach ausgepfiffen. Die anwesenden Gastgeber und die Ausländer wussten leider nicht, worum es ging.
0: Also in Tschechien sorgt gerade der Auftritt des Kulturministers auf der Frankfurter Buchmesse für Aufregung. In Polen ist es zumindest in den sozialen Netzwerken eine bestimmte Pizza. Tomasz, was ist denn mit der Pizza los?
2: Also man muss zuerst erklären, wer Książulo ist. Sonst versteht man die ganze Pizza-Affäre nicht. Szymon Nitschke ist weder Fernsehkoch noch ausgebildeter Restaurantkritiker. Er ist ein ganz normaler Typ aus einem Wohnblock, führte früher einen kleinen Laden und wurde berühmt, weil er mit einer Kamera durch Polen fuhr und vor allem Kebabs testete. Heute hat er 4 Millionen Abonnenten. Das sind Reichweiten, für die man früher eine große Fernsehsendung brauchte.
0: Und deshalb ist jetzt diese Pizza für seine Fans ein Problem?
2: Genau. Książulo wurde groß, weil er das Essen anderer gnadenlos bewertet hat. Aha. Und jetzt verkauft ausgerechnet dieser unabhängige Kritiker selbst eine Tiefkühlpizza für rund 6 Euro in etwa 13.000 Żabka-Laden. Viele Fans fühlen sich enttäuscht, weil gerade seine Unabhängigkeit Teil seiner Marke war.
0: Also ich vertraue bei Pizza meinem italienischen Fachmann oder ich mache es gleich selber. Da kann man auch viel beeinflussen. In diesem Sinne sage ich jetzt mal guten Appetit und danke an Peter Kumpfe in Liberec.
1: Tschüss, naslišeno, auf Wiederhören nächste Woche.
0: Und danke auch an Tomasz Sikora in Wrocław.
2: Dziękuję, do usłyszenia z Wrocławia.
0: Ich bin Jan Kummer, ich danke Ihnen fürs Zuhören. Ich wünsche noch einen schönen Abend und Mensch Nachbar nochmal genießen. 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
4: Es gibt so viele Sängerinnen und Sänger, die schon längst nicht mehr unter uns sind und doch leben ihre musikalischen Erinnerungen weiter. Wie zum Beispiel John Lennon, Louis Armstrong, Elvis Presley, Roy Orbison, Frank Skal, Barry White oder auch Udo Jürgens, die alle habe ich heute Abend dabei in den Musikgeschichten. Schönen guten Abend.

Sie haben erkannt, diesen Song Lena, oft gespielt, auch bei uns beim Sachsenradio von Pur. Ich denke, da werden wohl einige diesem Lied auch ihren eigenen Vornamen zu verdanken haben. Hartmut Engler und seine Band, sie haben ja noch viel vor in diesem Jahr. Ende November startet ihre große Arenentour. Auch nach Sachsen kommen sie am 4. Dezember in die Leipzig Arena. Und jetzt bei uns John Lennon. Ihm gehört ja auch eines der größten Kapitel der Musikgeschichte. Unvergessen, auch 46 Jahre nach seinem Tod. Er wurde ja leider nur 40 Jahre alt, wurde vor seinem eigenen Haus erschossen. So viele Hits aus seiner Feder, vor allem auch sein großer Hit Imagine, passt ja mehr denn je in diese Zeit heute. Ein Aufruf für den Frieden, ja eine Hymne der Friedensbewegung. Und den Song hat John Lennon Anfang der 70er Jahre veröffentlicht, der Titelsong seines zweiten Soloalbums nach der Trennung der Beatles. Und Anfang Oktober vor 38 Jahren war ja dann Premiere des Films über das Leben von John Lennon. Und auch dieser Film trägt ganz bewusst den Namen Imagine. Gestern wäre sein 86. Geburtstag gewesen. John Lennon.

Ich glaube, er war der Erste, der die Trompete so berühmt gemacht hat. Unverkennbar Louis Armstrong hier beim Sachsenradio. Nach ihm ist ja in New Orleans auch der Flughafen benannt. Und vor 74 Jahren, Anfang Oktober, kam Louis Armstrong zu seiner ersten Tour durch Deutschland. Das erste Konzert gab er damals in Düsseldorf. Und unglaublich nachhaltig auch die Karriere von Elvis Presley. Zum 49. Mal jährte sich ja in diesem Jahr schon sein Todestag. Und lange nach seinem Tod schaffte ein Album von ihm wieder die Spitze der Charts. Das war schon was Besonderes. Anfang Oktober 2002, also vor 24 Jahren, ein Album, auf dem die 30 Nummer 1 Hits von ihm alle vereint auf eine Platte gepresst wurden. 3 Wochen lang konnte dieses Album die Spitze der Charts halten, und zu den größten Hits von Elvis gehört doch auch dieser hier.

0: 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Das Wetter.
1: Vielerorts gab es heute einen goldenen Herbsttag mit Sonnenschein, aber auch einige Regenschauer waren dabei und so beginnt auch die Nacht. Die Schauer lassen dann später nach und stellenweise wird es neblig. 8 bis 3 Grad im Erzgebirge gibt es Bodenfrost. Morgen, die neue Woche, beginnt örtlich auch mit Nebel. Danach setzt sich die Sonne durch. Später ziehen dann Quellwolken auf und vor allem in West- und Südsachsen wird es einzelne kurze Schauer geben bei 13 bis 17 Grad. Auch am Dienstag scheint nach morgendlichem Nebel die Sonne.

0: Nach teils frostiger Nacht steigt die Temperatur dann auf bis zu 17 Grad. Mittwoch auch ein Wechsel aus Sonne und Wolken. Ein paar Schauer sind möglich, bis zu 19 Grad.
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2: Mit Andrea Hille. In der Diskussion um eine Zuckersteuer haben die Agrarminister von 9 Bundesländern einen Protestbrief an die Bundesregierung geschrieben. Zu den Unterzeichnern gehört auch Sachsens Landwirtschaftsminister von Breitenbuch. Die Politiker von CDU und CSU sprechen sich in dem Schreiben, das der Welt vorliegt, gegen eine zusätzliche Steuer auf Zucker und Softdrinks aus. Um Gesundheitsprobleme zu vermeiden, bedürfe es vielmehr der Eigenverantwortung und Aufklärung der Verbraucher. Die Minister verweisen außerdem auf die wirtschaftlichen Folgen für Landwirtschaftsbetriebe und Getränkehersteller. SPD-Finanzminister Klingbeil plant die Einführung einer Zuckersteuer. Das Bundeskanzleramt hatte seine Pläne jedoch Anfang Oktober vorerst gestoppt. Eine der größten europäischen Veranstaltungen für die Rechte queerer Menschen kommt nach Dresden. Die Landeshauptstadt wird 2029 Gastgeber der Europride. Das hat der CSD Dresden mitgeteilt. Das Motto der Veranstaltung lautet: Mauern in Brücken verwandeln. Zum Programm gehören neben Demonstrationen auch politische und kulturelle Veranstaltungen. Die Queerbeauftragte der Bundesregierung, die sächsische Landtagsabgeordnete Sophie Koch, begrüßte die Entscheidung für Dresden und sprach von einem starken Zeichen aus Sachsen. Die Europride wird seit 1992 in wechselnden europäischen Städten ausgerichtet. In Polen ist nach Hinweisen auf einen möglichen Attentatsversuch gegen hochrangige Politiker des Landes ein Verdächtiger festgenommen worden. Das gab Ministerpräsident Tusk im Online-Dienst X bekannt. Er dankte der Polizei für schnelles und entschlossenes Eingreifen. Das Innenministerium hatte zuvor mitgeteilt, dass Hinweise auf Attentatsversuche gegen Regierungschef Tusk und Verteidigungsminister Kosiniak-Kamysz eingegangen waren. Daraufhin gab es ein Treffen im Terrorabwehrzentrum des Inlandsgeheimdienstes. Zu dem festgenommenen Verdächtigen wurden bislang keine Details bekannt. Der Chemnitzer FC hat die Tabellenführung in der Regionalliga Nordost übernommen. Die Himmelblauen schlugen den bisherigen Spitzenreiter Rot-Weiß Erfurt mit 3:1. MDR-Sportreporter Thomas Kunze berichtet.
3: Mehr als 13.000 Fans waren mit dabei und die erlebten, wie Chemnitz durch Jonas Marx kurz vor der Pause in Führung ging. Rot-Weiß, bis dahin ungeschlagen, in der 67. durch Forkel, mit seinem Ausgleich aber schnell antwortete. Danach dann die Szene, die das Spiel entscheiden sollte. Geipels abgefälschter Distanzschuss klatschte an den Erfurter Pfosten und Rot-Weiß-Verteidiger Laurenz Dehl verlor danach vollkommen den Kompass und köpfte die Kugel ins eigene Tor. Der eingewechselte CFC-Stürmer Ron Berlinski sorgte mit seinem 3:1 nach Konter in der Nachspielzeit für klare Verhältnisse nach einer echten Spitzenpartie.
2: Babelsberg und Lok Leipzig trennten sich 0:0. Erzgebirge Aue unterlag in Greifswald mit 0:1. Das waren Nachrichten von MDR Sachsen. 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
0: Danke, Andrea. 19.03 Uhr ist der MDR Sachsen Verkehrsservice und das sieht sehr gut aus. Es liegen uns keine Störungsmeldungen vor. Wir wünschen Ihnen gute Fahrt und wenn Sie unterwegs etwas entdecken, Staus, Behinderung oder Blitzer, Anruf genügt. Kostenfrei für Sie 0800 6375 637. Schnell und aktuell der MDR Sachsen Verkehrsservice.
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0: Noch eine Runde voller Musikgeschichten bis 20 Uhr. Da stehen auch gleich Roy Orbison und Frank Skull im Mittelpunkt. Ich grüße Sie. Schönen guten Abend.
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0: Ein tiefer Griff in die Oldie-Kiste hier beim Sachsenradio und irgendwie doch zeitlos geblieben. Dieser Song Oh Pretty Woman, vor genau 64 Jahren konnte Roy Orbison damit einen Nummer-1-Hit landen. Und jetzt Erinnerungen an Franz Gall. Sie wäre heute 79 Jahre alt geworden. Schon mit 15 nahm sie ja ihre ersten Lieder auf. Populär wurde sie dann zuerst mit Schlagern, vor allem auch in Deutschland. Später erlebte die gebürtige Pariserin ein kurzes, aber großes Comeback mit einem Popsong, der hierzulande sogar noch ein kleines Stückchen erfolgreicher gewesen ist als bei ihr zu Hause in Frankreich. Mein Kollege Frank-Michael Bauer erinnert an die Sängerin.
1: Als France Gall dieses Lied singt, ist sie erst 17 Jahre alt und hatte bereits ein paar Singles in ihrer Heimat Frankreich veröffentlicht. Dann startet die Sängerin für Luxemburg beim Grand Prix de Eurovision und gewinnt. Ihr Titel wird auch für den deutschen Markt produziert, ist aber ebenso in Asien ein Renner und im fernen Japan. France Gall wechselt sogar 1966 in die Bundesrepublik, um einige Jahre etliche Platten hierzulande aufzunehmen. Zwei Apfelsinen im Haar, die erfolgreichste Scheibe nach der Grand Prix-Single. Aufgrund ihrer Popularität erhält die damals Anfang 20-Jährige mehrere Auszeichnungen des Jugendmagazins Bravo. Die Teenager kopieren ihre Mode und Frisur. Da sie aber nicht mehr das kleine Mädchen sein will, geht sie zurück nach Frankreich und verabschiedet sich vom Schlagergeschäft. Franz Gall trifft den Komponisten Michel Berger. Er schreibt für sie Lieder.
2: Als ich zu Michel ging, sagte ich mir, entweder mit ihm oder mit keinem anderen.
1: France und Michel verlieben sich. 1976 dann die Hochzeit. Zwei Kinder werden geboren. In den 80er Jahren schafft es die blonde Sängerin mit mehreren Songs auf Platz 1 der französischen Charts. In Deutschland beschert ihr die Hommage an Jazzlegende Ella Fitzgerald einen Riesenerfolg. Auf dem Höhepunkt ihres Erfolgs schlägt das Schicksal gnadenlos zu. Ihr Mann stirbt 1992 im Urlaub überraschend an einem Herzinfarkt nach einem Tennismatch. Michel Berger wird nur 44 Jahre alt. Wenig später erliegt ihre Tochter Pauline mit 19 der Stoffwechselkrankheit Mukoviszidose. Franz Gall zieht sich zurück.
2: Die Stille hat mir geholfen und dass ich alleine mit mir war, um zu mir selbst zu finden. Ich hatte bis dahin ein außergewöhnliches, turbulentes Leben geführt, war immer auf Reisen und in Eile. Deshalb war es wichtig, zur Ruhe zu kommen.
1: Die Ruhe findet sie vor allem im Senegal. Dort hilft sie Frauen in Not. Dann nimmt sie ein Album mit ihren schönsten Songs auf. Auf die Bühne kehrt sie nicht zurück. Doch 2015 überrascht Franz Gall mit dem Musical Resist. Das Ensemble präsentierte die Lieder, die sie unter anderem mit ihrem Mann Michel Berger geschrieben und gesungen hat. Sie habe mit dem Ensemble intensiv geprobt, berichtete sie dem französischen Fernsehen. Und sie sei als Erzählerin in dem Musical aufgetreten, das von einer Diskothek und dessen Betreiber handelt. Resist wurde von über 350.000 Besuchern in kurzer Zeit bejubelt, war 2016 auch in Belgien und in der Schweiz zu erleben. Der Erfolg hat sie sehr glücklich gemacht. Kurze Zeit später bricht eine überstanden geglaubte Krebserkrankung wieder aus. Im Januar 2018 stirbt France Gall. Sie findet ihre letzte Ruhe neben Tochter Pauline und Ehemann Michel.
0: Beruflich so viel Erfolg und persönlich musste sie doch einige Tiefschläge verkraften. Sie wurde leider nur 70 Jahre alt. Und hier einer ihrer bleibenden Erfolge, France Gall.

0: Elton John hier beim Sachsenradio in den Musikgeschichten, einer der erfolgreichsten Musiker der Welt. Und in Deutschland gehörte Udo Jürgens auch jahrzehntelang zu den erfolgreichsten. Er hat ja auch etliche Kompositionen auf Platte gebracht und hatte auch immer das passende Gespür für den passenden Text, passend zu seiner Komposition. Und ein Song hat dabei gerade wegen des passenden Textes auch eine ganze Weile gedauert, bis dieses komplette Lied daraus wurde. Und das war »Griechischer Wein«.
1: Das war eines der schwierigsten Lieder, die ich in meiner ganzen Laufbahn gemacht habe, weil die Musik war fertig, nachdem ich einen Griechenlandurlaub gemacht habe und von dieser fröhlichen Traurigkeit der griechischen Mentalität fasziniert war. Und jeder, der sie hört, der hat gesagt, Mensch, das ist ein Hit. Das ist ein Riesenhit. Und jetzt ging's los, dass wir versucht haben, einen Text dazu zu finden. Und jetzt die Texte, die kamen, Segel vor Athen oder komm mit mir nach Mykonos oder solche Zeilen. Und da war mir klar, damit werde ich dem Lied nicht gerecht, ich will was anderes. Da habe ich gesagt, wir müssen was Griechisches finden, was aber nicht Urlaub ist. Und komischerweise ist uns da zwei Jahre nichts eingefallen. Dann wurde mein Produzent richtig gehend sauer und sagte, komm, jetzt singen wir das Telefonbuch drauf, ist ganz wurscht. Diese Nummer musst du jetzt machen. Dann habe ich Lalala drauf gesungen, um eine klingende Fassung zu haben. Dann habe ich den Michael Kunze angerufen und gesagt, Michael, wir hängen mit diesem Text, komm jetzt mal ins Studio. Ich habe mal den Klang jetzt mal gemacht. Dann kam der ins Studio und ging das los mit dem Posaune, mit diesem Schaukelrhythmus. Und der saß da, wie das fertig war, hat er gesagt, das ist Nummer eins, das Ding. Lass mich mal raus in den Garten gehen. Nach einer halben Stunde kam er zurück und sagte, ich hab's. Ich habe zwar noch keinen Text, aber ich habe den Plot und ich habe die Zeile. Du gehst durch eine vielleicht Ruhrgebiet in irgendeiner Gegend, durch ein abendliches, es regnet, hast einen Mantel hochgeschlagen, so musst du das vorstellen, gehst du durch und siehst in so ein Wirtshaus, Taverne, steht da dran. Gibt ja heute bei uns viele ausländische Lokale, Gott sei Dank. Und du gehst da rein, weil es kalt ist und du siehst an einem Tisch mehrere Männer sitzen mit dunklen Haaren und die sind ganz freundlich, sagen, bieten dir einen Platz an. Und dann schenken sie dir den Wein ein. Und da sagt einer, griechisch, das ist griechischer Wein, das ist wie das Blut der Erde. Das ist mir gleich Gänsehaut gekommen, da wusste ich, es stimmt.
0: Tja, und das wurde ja auch ein Riesenhit und eine schöne Erinnerung an Udo Jürgens.

0: Maike Holtfeld hier zusammen mit Anita Hegerland beim Sachsenradio. Sie war ja schon als Kind ein Star. Und da müssen wir an den Anfang der 70er Jahre zurückgehen. 1971 war das. Da wurde die Norwegerin auch in Deutschland bekannt, als sie als 10-Jährige zusammen mit Roy Black den Titel »Schön ist es, auf der Welt zu sein« aufnahm. Und vor 55 Jahren, 1971, war es auch, als Daniel Gérard, der Franzose, seinen größten Hit landen konnte, ein Welthit. Und aufgrund des Erfolgs nahm er »Butterfly« auch in 6 Sprachen auf. Und hier habe ich die französische Version.
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1: Um 20 Uhr mit Andrea Hille. In der Diskussion um eine Zuckersteuer haben die Agrarminister von 9 Bundesländern einen Protestbrief an die Bundesregierung geschrieben. Zu den Unterzeichnern gehört auch Sachsens Landwirtschaftsminister von Breitenbuch. Die Politiker von CDU und CSU sprechen sich in dem Schreiben, das der Welt vorliegt, gegen eine zusätzliche Steuer auf Zucker und Softdrinks aus. Um Gesundheitsprobleme

0: Probleme zu vermeiden, bedürfe es vielmehr der Eigenverantwortung und Aufklärung der Verbraucher. Die Minister befürchten außerdem wirtschaftliche Folgen für Landwirtschaftsbetriebe und Getränkehersteller. SPD-Finanzminister Klingbeil plant die Einführung einer Zuckersteuer. Das Bundeskanzleramt hatte sein Vorhaben jedoch Anfang Oktober vorerst gestoppt. In Polen ist nach Hinweisen auf einen möglichen Attentatsversuch gegen hochrangige Politiker des Landes ein Verdächtiger festgenommen worden. Das gab Ministerpräsident Tusk im Online-Dienst X bekannt. Er dankte der Polizei für ihr schnelles und entschlossenes Eingreifen. Das Innenministerium hatte zuvor mitgeteilt, dass Hinweise auf Attentatsversuche gegen Regierungschef Tusk und Verteidigungsminister Kosiniak-Kamysz eingegangen waren. Zu dem Verdächtigen wurden bislang keine Details genannt. Bad Brambach im Vogtlandkreis bekommt eine Bürgermeisterin. Einzelbewerberin Romy Schnurre erhielt bei der heutigen Bürgermeisterwahl 77,2% der Stimmen. Das teilte die Gemeindeverwaltung auf Anfrage von MDR Sachsen mit. Die 40 Jahre alte Gemeinderätin wird damit die erste hauptamtliche Bürgermeisterin von Bad Brambach seit 12 Jahren. Ihr Mitbewerber, der Einzelkandidat Nick Heuer, kam auf 22,8%. Die Amtsgeschäfte in Bad Brambach waren zuletzt von einem Amtsverweser geführt worden, nachdem der amtierende Bürgermeister aus Gesundheitsgründen ausgefallen war. Formel-1-Pilot Max Verstappen hatte erstmals den Großen Preis von Singapur gewonnen. Das Rennen fasst Lena Bergmann zusammen.
1: Es war klar, dass der Start der Knackpunkt wird. Da hat Max Verstappen sich super behauptet gegenüber Charles Leclerc im Ferrari. Und für einen so erfahrenen Piloten, das war ja heute das 250. Rennen von Max Verstappen, ist das die halbe Miete. Ohne Regenchaos und größere Unfälle war ihm dieser Sieg auf dem engen Stadtkurs von Singapur nicht mehr zu nehmen. Leclerc wurde Zweiter und Kimi Antonelli, der WM-Führende, fuhr kurz vor Schluss mit seinem Mercedes noch aufs Podium. Ja, für den jungen Italiener ist der WM-Titel langsam zum Greifen nah. Sensationell gefahren ist auch Nico Hülkenberg. Der Audi-Pilot konnte George Russell im Mercedes hinter sich halten und wurde Achter.
0: In der zweiten deutschen Eishockey-Liga haben die Lausitzer Füchse einen Auswärtssieg gefeiert. Das Team gewann in Regensburg mit 4:1. Die Eispiraten Krimmetschau siegten zu Hause gegen Bietigheim mit 5:2. Und die Dresdner Eislöwen kassierten eine 1:6 Niederlage in Düsseldorf. Und damit wird es gleich 20:03 Uhr.
2: Ein Gruß an alle, die unterwegs sind. Zurzeit schauen wir auf den Verkehrsservice für den ARD-Abend. Die A1 Osnabrück-Bremen ist zwischen Vechta und Kloppenburg wegen Brückenbauarbeiten noch bis Montag früh etwa 5 Uhr in beiden Richtungen gesperrt. Nutzen Sie hier bitte die eingerichtete Umleitung. Die A1 Lübeck-Hamburg ist zwischen Kreuz Hamburg-Ost und Dreieck Norderelbe wegen Bauarbeiten auch noch bis Montag früh 5 Uhr in beiden Richtungen gesperrt. Auch hier ist eine Umleitung eingerichtet. Die A40 Duisburg-Essen ist zwischen Mülheim-Winkhausen und Mülheim-Heißen in beiden Richtungen bis Montag früh 5 Uhr gesperrt. Hier wird ein neues Brückenteil eingehoben. Und die A40 Dortmund Richtung Essen ist zwischen Kreuz-Bochum und Hamme wegen Bauarbeiten bis Montag früh gesperrt. Und damit weiter gute Fahrt durch diesen Abend. Kommen Sie gut an Ihr Ziel.
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2: Mit einem Klassiker der 80er Jahre starten wir in unser gemeinsamen Abend aus den 80ern. Words. Viele weitere Klassiker liegen bereit. Willkommen aus Sachsen im Dresdner Studios. Taiko Asch. Schönen guten Abend.

0: 1970 stand Cat Stevens damit in den internationalen Hitlisten. Und genau heute, vor 70 Jahren, was wurde da in Deutschland beschlossen? Ich sage nur Flensburg, Punkte. Ja, da rümpfen ja schon wieder viele die Nase, stimmt's? Unbeliebt bei vielen Autofahrern bis heute. Am 11. Oktober 1956 wurde im Bundestag die Einführung der zentralen Verkehrssünderkartei beschlossen. Zwei Jahre später wurde dann mit den Eintragungen begonnen. Und nun schätzen Sie mal, wie viele Autofahrer oder wie viele Fahrer dort gerade registriert sind. Ja, es sind um die 10 Millionen. Also etwa jeder Fünfte hat mindestens einen aktuellen Eintrag dort. Nun sagen die einen, recht so, wer sich nicht an die Verkehrsregeln hält, der muss dafür gerade stehen. Und andere sagen, alles nur Abzocke und ungerecht. Man sollte da mindestens auch die gefahrenen Kilometer im Jahr berücksichtigen. Ja, und alle Autofahrer im Osten, die mussten ja damals die Punkte in Flensburg nicht fürchten. Da gab's die sogenannte Stempelkarte. Haben Sie daran auch Erinnerungen? Was sind so Ihre Erfahrungen und was war so Ihre größte Dummheit im Straßenverkehr? Können Sie mir gerne mal schreiben, ard-abend@mdr.de. Oder Sie greifen zum Telefon 0800 80 80 110.
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Bruce Springsteen hier im ARD-Abend. Er gibt ja seine Konzerte auch auf der ganzen Welt und sein größtes in seiner Karriere gab er damals in der kleinen DDR. Damals 1988, im Juli 88 in Ostberlin auf der Radrennbahn Weißensee. Da kamen über 160.000 zu diesem Konzert. Schauen wir in dieses Jahr. Auch im Juli veröffentlichte Shania Twain ihr neuestes Werk, wahrscheinlich das vielseitigste in ihrer Karriere überhaupt. Little Miss Twain, so hat sie ihr Album genannt, das 7. Album, und besonders deshalb, weil sie so viele Genres damit bedient. Country sowieso, aber auch Blues, Rock und Pop und auch Soul. Kritiker hörten bereits ihre Spielfreude und quittierten ihr einen echten Hörgenuss. In über 3 Jahrzehnten ihrer Karriere hat sie ihre Fans längst auf der ganzen Welt und muss niemandem mehr etwas beweisen. Ihre Country-Fans halten auch nach diesem Album weiter zur Stange und sie dürfte auch neue Fans dazu gewonnen haben, weil diese Vielfalt wohl die wenigsten erwartet haben. Also ich denke schon, es lohnt sich, dieses Album auch in der kommenden Woche im ARD-Abend in den Mittelpunkt zu rücken. Und da fangen wir doch heute damit an. Faded Blue Jeans, verwaschene blaue Jeans.

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9: 20.30 Uhr, hier der Verkehrsservice für den ARD-Abend. Die A1 Osnabrück-Bremen ist zwischen Vechta und Kloppenburg wegen Brückenbauarbeiten bis Montag früh 5 Uhr in beiden Richtungen gesperrt. Nutzen Sie bitte die eingerichtete Umleitung. Die A1 Lübeck-Hamburg ist zwischen Kreuz Hamburg-Ost und Dreieck Norderelbe wegen Bauarbeiten auch bis Montag 5 Uhr in beiden Richtungen gesperrt und auch hier ist eine Umleitung eingerichtet. A4 Dresden Richtung Frankfurt zwischen Dresden-Hellerau und Dresden-Neustadt stockender Verkehr. Bitte planen Sie hier 10 Minuten mehr ein. Und A13 Richtung Dresden zwischen Teubitz und Barothmark gibt es Behinderung durch einen defekten PKW im Baustellenbereich. Die A40 Duisburg-Essen ist zwischen Mülheim-Winkhausen und Mülheim-Heißen in beiden Richtungen noch bis Montag früh gesperrt. Hier wird ein neues Brückenteil eingehoben. Und die A40 Dortmund Richtung Essen ist zwischen Kreuz Bochum und Hamme wegen Bauarbeiten auch bis Montag früh ca. 5 Uhr gesperrt. Und damit weiter. Gute Fahrt durch diesen Sonntagabend.

20.34 Uhr, hier nochmal der Verkehrsservice mit einer aktuellen Meldung, betrifft die A9 Richtung Berlin. Zwischen Coswig und Köselitz sind alle Fahrspuren nach einem Unfall blockiert. Sollte Stau entstehen, bitte bilden Sie eine Gasse für die Rettungsfahrzeuge. Zwischen Coswig und Köselitz, ein Unfall, alle Fahrspuren sind blockiert.

0: Kim Wilde hier im ARD-Abend. Auch sie mischte ja in den 80ern vor allem die Hitlisten mächtig auf. 1981 konnte sie mit Kids in America ihren ersten Single-Hit landen. Und da bleiben wir jetzt auch gleich noch in den 80ern mit Christa Burke, Balladenkönig aus Irland. Dort, wo ihm diese Texte und Melodien auch einfallen, mit denen er auch schon seit Jahrzehnten seine Fans begeistern kann. 1981 schon gab er auch in Deutschland sein allererstes Konzert. Und das ist ja, wie wir alle wissen, eine gute Tradition geworden.
1: Well, I think, yeah, I would agree with that.
2: Ja, dem würde ich zustimmen. Es lässt mich daran zurückdenken, wie es ganz früher war, als ich ein paar Konzerte als Vorgruppe gegeben habe. Mein erstes Konzert mit meiner kleinen Band, Best Moves, das war, mit dem Album habe ich meine erste Tournee als Hauptattraktion in Deutschland gehabt und ich habe dann in den Rheinterrassen gesessen, so einen kleinen Bierkeller in der Nähe von Bonn und das war ein wunderschöner Tag, der Rhein floss vorbei und das Bier floss auch. Und das war ein paar Tage vor dem Konzert, wir haben noch geprobt, ich habe mich umgeschaut und dachte, Mensch, ist das schön hier, ich würde unheimlich gerne in diesem Land ein großer Star werden. Und dann ging die Liebesaffäre einfach weiter und seit vielen Jahren schon kommen die Leute zu meinen Konzerten und die sind nicht alle in meinem Alter, die haben, sind manchmal Teenager im Publikum, junge Damen, viele junge Damen in den 20er und 30er Jahren, verheiratete Paare, Oma und Opa kommen und die jungen Leute kommen.
0: Also alle Generationen zusammengefasst und das ist ja bis heute so geblieben. Dieser Ton war von vor 45 Jahren und er ist ja auch im kommenden Jahr wieder unterwegs, gibt quer durch Deutschland seine Konzerte, startet am 1. April in München. Und da fehlt doch sicher dann auch nicht dieser Klassiker, Lady in Red, Christa Burke.
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0: 1, Rudolf Kunze, hier im ARD-Abend. Sein erster großer Hit aus der Mitte der 80er Jahre. Und heute vor 70 Jahren wurde die Einführung der zentralen Verkehrssünderkartei in Flensburg beschlossen. Und da gehen ja die Meinungen wirklich auseinander. Ich hatte das ja auch nicht anders erwartet. Muss aber sagen, dass schon die meisten dazu stehen, wenn sie einen Fehler gemacht haben, dafür auch gerade stehen müssen. Heinrich aus Gera mit einer 40-jährigen Fahrpraxis hat zweimal Punkte gesammelt. Und beide Maler wegen zu schnellen Fahren. Das hat wirklich auch gewirkt. Bis zur Löschung der Punkte fuhren diese Gedanken immer mit bei ihm. Aber auch Frauen sind beim Punktesammeln hier dabei. Jeanette aus Krefeld, auch sie hat einen Punkt. Und zwar mit dem Handy hat sie telefoniert und wurde erwischt. Auweia. Ein Punkt. Daraufhin kaufte sie sich dann eine Freisprechanlage fürs Auto. Und dabei gibt es ja so viele andere Dinge, die im Auto gemacht werden und auch ablenken und nicht so gewürdigt werden, oder? Und Stefan wollen wir auch noch reinnehmen hier, Stefan aus Brandenburg. Er hat mit der Stempelkarte seine Erfahrung gemacht, also im Osten. Er hatte einen Stempel und eine Woche, bevor dieser gelöscht werden konnte, bekam er wieder einen Stempel und damit wurde auch der erste wieder um 2 Jahre mit verlängert. Das ist schon gemein, oder?
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1: Um 21 Uhr mit Andrea Hille. In der Diskussion um eine Zuckersteuer haben die Agrarminister von 9 Bundesländern einen Protestbrief an die Bundesregierung geschrieben. Zu den Unterzeichnern gehört auch Sachsens Landwirtschaftsminister von Breitenbuch. Die Politiker von CDU und CSU sprechen sich in dem Schreiben, das der Welt vorliegt, gegen eine zusätzliche Steuer auf Zucker und Softdrinks aus. Um Gesundheitsprobleme zu vermeiden, bedürfe es vielmehr der Eigenverantwortung und Aufklärung der Verbraucher. Die Minister befürchten außerdem wirtschaftliche Folgen für Landwirtschaftsbetriebe und Getränkehersteller. SPD-Finanzminister Klingbeil plant die Einführung einer Zuckersteuer. Das Bundeskanzleramt hatte sein Vorhaben jedoch Anfang Oktober vorerst gestoppt. Die polnische Polizei geht möglichen Anschlagsplänen gegen hochrangige Politiker des Landes nach. Wie das Innenministerium mitteilte, sind Hinweise auf Attentatsversuche gegen Regierungschef Tusk und Verteidigungsminister Kosiniak-Kamysz eingegangen. Aus Warschau

0: berichtet meine Kollegin.
1: Der Mann, der mit dem Anschlag gedroht habe, sei festgenommen, schrieb der polnische Regierungschef Donald Tusk beim Kurznachrichtendienst X. Auch das Innenministerium gab die Festnahme gegenüber polnischen Medien bekannt. Die polnischen Sicherheitsbehörden hatten heute früh Informationen über einen möglichen Anschlagsplan auf Premierminister Tusk und Verteidigungsminister Kosiniak-Kamysz erhalten. Bisher ist noch unklar, ob der Festgenommene beiden Regierungsmitgliedern gedroht haben soll oder ob nach weiteren Verdächtigen gesucht wird. Ein Sprecher der Sicherheitskräfte hatte zur Einordnung der Bedrohungslage erklärt, die Angelegenheit sei wörtlich todernst.
0: Bad Brambach im Vogtlandkreis bekommt eine Bürgermeisterin. Einzelbewerberin Romy Schnurre erhielt bei der heutigen Bürgermeisterwahl 77,2% der Stimmen. Das teilte die Gemeindeverwaltung auf Anfrage von MDR Sachsen mit. Die 40 Jahre alte Gemeinderätin wird damit die erste hauptamtliche Bürgermeisterin von Bad Brambach seit 12 Jahren. Ihr Mitbewerber, der Einzelkandidat Nick Heuer, kam auf 22,8%. Die Amtsgeschäfte in Bad Brambach waren zuletzt von einem Amtsverweser geführt worden, nachdem der amtierende Bürgermeister aus Gesundheitsgründen ausgefallen war. Der SC Freiburg ist neuer Tabellenführer in der Fußball-Bundesliga. Die Mannschaft gewann am Abend gegen Schalke 04 mit 2:1. Borussia Mönchengladbach bleibt dagegen weiter ohne Punkte. Das Tabellenschlusslicht verlor beim 1. FC Köln mit 1:2. Der Chemnitzer FC hat das Spitzenspiel in der Regionalliga Nordost für sich entschieden. Der Tabellenzweite gewann zu Hause gegen Spitzenreiter Rot-Weiß Erfurt mit 3:1. Babelsberg und Lok Leipzig trennten sich 0:0. Erzgebirge Aue unterlag in Greifswald mit 0:1. Das Wetter. In der Nacht lässt der Regen nach. Stellenweise bildet sich Nebel bei 8 bis 3 Grad. Morgen gibt es zunächst Sonne, dann kommen Quellwolken und Schauer auf bei 13 bis 17 Grad.
2: 21.03 Uhr, hier der aktuelle Verkehrsservice für den ARD-Abend. Die A1 Osnabrück-Bremen ist zwischen Vechta und Kloppenburg wegen Brückenbauarbeiten bis Montag früh etwa 5 Uhr in beiden Richtungen gesperrt. Nutzen Sie bitte die eingerichtete Umleitung. Die A1 Lübeck-Hamburg ist zwischen Kreuz Hamburg-Ost und Dreieck Norderelbe wegen Bauarbeiten auch bis Montag früh 5 Uhr in beiden Richtungen gesperrt und auch hier ist eine Umleitung eingerichtet. A4 Dresden Richtung Frankfurt zwischen Dresden-Hellerau und Dresden-Neustadt. Stockender Verkehr, bitte planen Sie hier eine Viertelstunde mehr ein. A9 Richtung Berlin zwischen Coswig und Köselitz. Stau und stockender Verkehr nach einem Unfall. A9 Richtung München. Vorsicht bitte zwischen Niemeck und Kleinmarzins. Dort befindet sich eine noch ungesicherte Unfallstelle im Baustellenbereich. Die A40 Duisburg-Essen ist zwischen Mülheim-Winkhausen und Mülheim-Heißen in beiden Richtungen noch bis Montag früh etwa 5 Uhr gesperrt. Hier wird ein neues Brückenteil eingehoben. Und die A40 Dortmund Richtung Essen ist zwischen Kreuz Bochum und Hamme wegen Bauarbeiten auch noch bis Montag früh 5 Uhr gesperrt. Und damit weiter gute Fahrt durch diesen Abend. Kommen Sie gut an Ihr Ziel.
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2: Schön, dass Sie dabei sind. Lassen wir das Wochenende gemeinsam ausklingen. Hier aus dem Dresdner Funkhaus. Ich bin Heiko Rasch. Schönen guten Abend. Musik.

Unser ARD-Abend, der bringt uns doch viele Erinnerungen mit der Musik. Und jahrzehntelang gehört ja auch Madonna zu den erfolgreichsten und auch reichsten Künstlerinnen der Welt. Vor 42 Jahren hat sie ihren Welthit Like a Virgin aufgenommen. Veröffentlicht wurde die Single dann erst Ende Oktober, stand dann 6 Wochen lang in Amerika auf Platz 1 der Charts und bei den MTV Video Music Awards vor 42 Jahren sang Madonna dann den Song in einem Brautkleid auf einer riesigen Torte. Das war ein Hingucker. Ja, und bis heute gehört Madonna zu den meist fotografierten und auch meist diskutierten Sängerinnen der Welt und gehört auch zu den reichsten. Auf über 1 Milliarde Dollar wird ihr Vermögen geschätzt.

0: Zu den großen Erinnerungen der 80er Jahre gehören ja auch Filmmusiken und Soundtracks zu Kinoklassikern. Und da gab es ja nun auch eine ganze Menge in diesem manchmal so verrückten Jahrzehnt. Und damit hat sich auch Iron Cara sozusagen unsterblich gemacht. Leider ist sie nun auch schon fast 4 Jahre nicht mehr unter uns, aber bleibt eben auch unvergessen, vor allem durch Flashdance What a Feeling.
1: The director had shown us the last scene.
2: Die Filmleute zeigten uns die letzte Szene mit der legendären Tanzchoreografie. Ich wollte einfach nur das Gefühl in Worte fassen, das ich hatte, als ich diesen Ausschnitt sah.
1: Words, the feeling of that scene.
3: Welch Gefühl? Glaub an dich und an das, was du tust. Ich kann alles schaffen und tanze um mein Leben. Sei leidenschaftlich, mach es möglich. Bilder werden lebendig, während du durch dein Leben tanzt.
1: The first thing that came to my mind was like, what a feeling.
2: Und das erste, was mir in den Sinn kam, war what a feeling. Es ging um das Gefühl rund um ihren Tanz. Wie fühlte sie sich beim Vortanzen? Wie ging es der Jury, die sie bewerten musste? Welche Emotionen spielten eine Rolle? Eigentlich sollte der Song Dancing for My Life heißen, aber Keith Borsi meinte, da muss unbedingt das Wort Flashdance rein.
1: No, we better put the word Flashdance in there, because that's the name of the movie.
0: Was für ein Hit und vor allem eine bleibende Erinnerung an Iron Cara.
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10: Kurz nach 9:30, hier der aktuelle Verkehrsservice für den ARD-Abend. Die A1 Osnabrück-Bremen ist zwischen Vechta und Kloppenburg wegen Brückenbauarbeiten noch bis Montag früh etwa 5 Uhr in beiden Richtungen gesperrt. Nutzen Sie bitte die eingerichtete Umleitung. Die A1 Lübeck-Hamburg ist zwischen Kreuz Hamburg-Ost und Dreieck Norderelbe wegen Bauarbeiten bis Montag früh etwa 5 Uhr in beiden Richtungen gesperrt. Auch hier ist eine Umleitung für Sie eingerichtet. A4 Dresden Richtung Frankfurt zwischen Dresden-Hellerau und Dresden-Neustadt. Stockender Verkehr. Hier planen Sie bitte 15 Minuten mehr ein. A9 Richtung Berlin zwischen Coswig und Köselitz. Stau und stockender Verkehr nach einem Unfall. Die A40 Duisburg-Essen ist zwischen Mülheim-Winkhausen und Mülheim-Heißen in beiden Richtungen noch bis Montag früh gesperrt. Hier wird ein neues Brückenteil eingehoben. Die A40 Dortmund Richtung Essen ist zwischen Kreuz-Bochum und Hamme wegen Bauarbeiten noch bis Montag 5 Uhr gesperrt. Und die B91 Richtung Halle ist zwischen Merseburg und Schkopau nach einem Unfall gesperrt. Und damit weiter. Gute Fahrt durch diesen Abend. Kommen Sie gut an Ihr Ziel.

0: Amanda, vor 40 Jahren veröffentlicht, von Boston 1986 auf Platte gebracht, und in dieser Woche feierte ja einer der erfolgreichsten Komponisten und Produzenten seinen 74. Geburtstag. Die Rede ist von Harold Faltermeyer, international gefeiert. Er hat ja neben Deutschland auch einen Wohnsitz in Amerika, in Los Angeles. Und seinen internationalen Durchbruch schaffte er ja auch spätestens Mitte der 80er Jahre mit der Filmmusik für Beverly Hills Cop und Axel F.
1: Es ist so, ich musste für diesen Film ein Thema komponieren. Ich musste irgendwie was einfallen lassen, wie ich diese Figur Eddie Murphy unterstütze im Film. Und ich habe die ersten 2, 3 Versuche schon hinter mir gehabt und es fand eigentlich jeder nicht gut. Es war etwas, wo sie nichts anfangen konnten damit. Und dazu kommt auch, dass in dieser Zeit die Art und Weise, wie man die Filmmusik macht, eigentlich ganz anders war. Für eine Comedy mit Synthesizern zu arbeiten, war in Amerika ein absolutes Novum. Denn dort war die Zeit, wo man also mit einem großen Orchester, mit viel Trara und Kling-Kling und diese komödiantischen Szenen unterstützt hat, aber nicht mit ein paar Synthesizern. Es war vollkommenes Neuland. Hatte also auch da überhaupt keine Unterstützung vom Studio und so weiter. Und ich habe das dritte Thema abgeliefert, immer noch kein Daumen nach oben. Und ich sagte dann drauf: Kinder, lasst mich noch mal allein, ich muss mir noch mal danach denken, und schließe mich noch mal ins Studio ein. Plötzlich fällt bei mir ein Groschen, ja? Und ich komme in einer halben Stunde mit einem Thema daher und denke mir, das ist ein ganz eigenartiges Stück Musik. Weiß nicht, ob es wirklich funktioniert. Ich weiß, und ich habe das gespürt, ja, dass das etwas Besonderes ist und dass das etwas sein könnte, was genau zu dieser Figur Eddie Murphy auch passt. Ja. Und plötzlich habe ich das Thema gehabt. Ja. Und das war der Anfang dieser großartigen Filmmusik.

0: Toni Braxton hier im ARD-Abend am Sonntagabend. Und viele sind ja schon mitten in den Herbstferien. Andere müssen noch ein paar Tage drauf warten. Ja, und das fühlt sich ja schon fast an, als ob wir den Sommer ausklingen lassen. Und da sind sich ja wohl auch die meisten einig, diese Laubfärbung, das ist doch schon ein Ausflug wert, oder?
1: Die Laubfärbe.
2: Wenn sich die Bäume so den verschiedenen Färben, diesen Indian Summer, ne? Den man so nennt, ne?
1: Ich freue mich, im Wald Pilze zu suchen.
3: Ein Wort Halloween, weil es eine wunderschöne, mystische und schön gruselige Zeit ist. Mit den ganzen Farben, das finde ich einfach sehr magisch und toll.
0: Ja, da müssen wir noch ein bisschen drauf warten. Halloween, das ist ja dann erst Ende des Monats. Also, der Herbst hat noch viele schöne Tage, erst recht in den Ferien, stimmt's? Was planen Sie denn so für die Herbstferien? Mögen Sie es da eher aktiv oder einfach nur im warmen, gemütlichen Stübchen entspannen? Können Sie mir gern schreiben, ard-abend@mdr.de.

Nachrichten um 22 Uhr mit Andrea Hille. In der Diskussion um eine Zuckersteuer haben die Agrarminister von 9 Bundesländern einen Protestbrief an die Bundesregierung geschrieben. Zu den Unterzeichnern gehört auch Sachsens Landwirtschaftsminister von Breitenbuch. Die Politiker von CDU und CSU sprechen sich in dem Schreiben, das der Welt vorliegt, gegen eine zusätzliche Steuer auf Zucker und Softdrinks aus. Um Gesundheitsprobleme zu vermeiden, bedürfe es vielmehr der Eigenverantwortung und Aufklärung der Verbraucher. Die Minister befürchten außerdem wirtschaftliche Folgen für Landwirtschaftsbetriebe und Getränkehersteller. SPD-Finanzminister Klingbeil plant die Einführung einer Zuckersteuer. Das Bundeskanzleramt hatte sein Vorhaben jedoch Anfang Oktober vorerst gestoppt. In Polen ist nach Hinweisen auf einen möglichen Attentatsversuch gegen hochrangige Politiker des Landes ein Verdächtiger festgenommen worden. Das gab Ministerpräsident Tusk im Online-Dienst X bekannt. Er dankte der Polizei für ihr schnelles und entschlossenes Eingreifen. Das Innenministerium hatte zuvor mitgeteilt, dass Hinweise auf Attentatsversuche gegen Regierungschef Tusk und Verteidigungsminister Kosiniak-Kamysz eingegangen waren. Zu dem Verdächtigen wurden bislang keine Details genannt. Bad Brambach im Vogtlandkreis bekommt eine Bürgermeisterin. Einzelbewerberin Romy Schnurre erhielt bei der heutigen Bürgermeisterwahl 77,2% der Stimmen. Das teilte die Gemeindeverwaltung auf Anfrage von MDR Sachsen mit. Die 40 Jahre alte Gemeinderätin wird damit die erste hauptamtliche Bürgermeisterin von Bad Brambach seit 12 Jahren.

0: Mitbewerber, der Einzelkandidat Nick Heuer, kam auf 22,8%. Die Amtsgeschäfte in Bad Brambach waren zuletzt von einem Amtsverweser geführt worden, nachdem der amtierende Bürgermeister aus Gesundheitsgründen ausgefallen war. Der Chemnitzer FC hat die Tabellenführung in der Regionalliga Nordost übernommen. Die Himmelblauen schlugen den bisherigen Spitzenreiter Rot-Weiß Erfurt mit 3:1. MDR-Sportreporter Thomas Kunze berichtet.
1: Mehr als 13.000 Fans waren mit dabei und die erlebten, wie Chemnitz durch Jonas Marx kurz vor der Pause in Führung ging. Rot-Weiß, bis dahin ungeschlagen, in der 67. durch Forkel, mit seinem Ausgleich aber schnell antwortete. Danach dann die Szene, die das Spiel entscheiden sollte. Geipels abgefälschter Distanzschuss klatschte an den Erfurter Pfosten und Rot-Weiß-Verteidiger Laurenz Dehl verlor danach vollkommen den Kompass und köpfte die Kugel ins eigene Tor. Der eingewechselte CFC-Stürmer Ron Berlinski sorgte mit seinem 3:1 nach Konter in der Nachspielzeit für klare Verhältnisse nach einer echten Spitzenpartie.
0: Babelsberg und Lok Leipzig trennten sich 0:0, Erzgebirge Aue unterlag in Greifswald mit 0:1. Das Wetter. In der Nacht lässt der Regen nach, stellenweise bildet sich Nebel, die Tiefstwerte liegen bei 8 bis 3 Grad. Morgen geht es mit Sonne los, dann kommen Quellwolken und kurze Schauer auf bei 13 bis maximal 17 Grad.
2: Und hier der aktuelle Verkehrsservice für den ARD-Abend. Die A1 Osnabrück-Bremen ist zwischen Vechta und Kloppenburg wegen Brückenbauarbeiten bis Montag früh etwa 5 Uhr in beiden Richtungen gesperrt. Nutzen Sie bitte die eingerichtete Umleitung. Die A1 Lübeck-Hamburg ist zwischen Kreuz Hamburg-Ost und Dreieck-Norderelbe wegen Bauarbeiten auch bis Montag ca. 5 Uhr in beiden Richtungen gesperrt. Auch hier ist eine Umleitung eingerichtet. A4 Dresden Richtung Frankfurt zwischen Dresden-Hellerau und Dresden-Neustadt. Stockender Verkehr, bitte planen Sie hier 15 Minuten mehr ein. A9 Richtung Berlin zwischen Coswig und Köselitz. Stau und stockender Verkehr nach einem Unfall. A38 Richtung Göttingen. Vorsicht bitte zwischen Leuna und Merseburg Süd. Hier liegt ein totes Reh. Hier sind alle Fahrspuren blockiert. Die A40 Duisburg-Essen ist zwischen Mülheim-Winkhausen und Mülheim-Heißen in beiden Richtungen bis Montag früh 5 Uhr gesperrt. Hier wird ein neues Brückenteil eingehoben. Die A40 Dortmund Richtung Essen ist zwischen Kreuz-Bochum und Hamme wegen Bauarbeiten bis Montag 5 Uhr gesperrt. Und die B91 Richtung Halle ist zwischen Merseburg und Schkopau nach einem Unfall nach wie vor gesperrt. Damit weiter gute Fahrt durch den Abend und kommen Sie gut an Ihr Ziel.
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2: Gönnen wir uns noch eine Stunde im ARD-Abend, bevor der dann zur ARD-Hitnacht wird. Unser Wochenendausklang mit Heiko Rasch aus Dresden. Ich grüße Sie.

0: so ein Klassiker. Sisia hier im ARD-Abend vom Anfang der 70er Jahre. Ja, und da wurde die nächste Sängerin gerade erst geboren. Dido, eine britische Sängerin, die ihre Songs auch selbst schreibt, meist selbst schreibt. Und vor 23 Jahren gelang ihr die erste Nummer 1 in ihrer Karriere. Und das auch gleich in mehreren Ländern mit White Flag. Handelt von einer Liebesgeschichte, die Millionen selbst erlebt haben. Eine Liebesgeschichte, die scheinbar zu Ende ist, dennoch beide weiter daran festhalten, voneinander gedanklich einfach nicht loskommen und schließlich dann doch noch einen Versuch wagen, wieder zusammenzukommen.
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0: textlich nicht die größte Herausforderung, aber das war der erste Versuch von Frank Farian, den er dann mit dem Schriftzug Boni M. auf eine Single presste. Plötzlich wollten alle die Band und hinter Boni M. Und fragen sich, wer denn dahinter Boni M. steht. Sie wollten die Band natürlich auch sehen und das war schnell zusammengefasst die Entstehung der Band.
1: Ich hatte da mal einen Sound entwickelt, 1974, da gab es den Namen Boni M. noch gar nicht. Da haben wir im Studio einfach rumgeflaxt. Ich habe ja neben einer sehr tiefen Stimme, kann ich auch Kopfstimme singen, ganz hoch. Und mit diesem Sound haben wir einfach im Studio ein bisschen rumexperimentiert. Habe ich aus Flax ganz tief mit viel Harmonizer habe ich dann so ein bisschen rumgemacht im Studio und habe gesagt, boah, wie klingt denn deine Stimme hier, gell? She's crazy like a fool.
0: What about Daddy Cool? Tja, und so kam dann eins zum anderen. Den großen Durchbruch hatten sie dann vor 50 Jahren durch einen Fernsehauftritt mit dieser Single Daddy Cool. International gefragt und so etliche Hits sind ja aus dieser Idee heraus von Frank Farian entstanden. Und den ersten großen Hit, den habe ich natürlich dabei. 50 Jahre sind schon ins Land gegangen für Daddy Cool.
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2: 22.30 Uhr, hier der aktuelle Blick in den Verkehrsservice für den ARD-Abend. Starten wir mit der A1 Osnabrück-Bremen. Die A1 ist zwischen Vechta und Kloppenburg wegen Brückenbauarbeiten bis Montag früh etwa 5 Uhr in beiden Richtungen gesperrt. Nutzen Sie hier bitte die eingerichtete Umleitung. A1 Lübeck-Hamburg. Zwischen Kreuz Hamburg-Ost und Dreieck Norderelbe ist die Autobahn wegen Bauarbeiten auch bis Montag ca. 5 Uhr in beiden Richtungen gesperrt und auch hier ist eine Umleitung eingerichtet. A9 Richtung Berlin zwischen Coswig und Köselitz Stau und stockender Verkehr nach einem Unfall. Die A40 Duisburg-Essen ist zwischen Mülheim-Winkhausen und Mülheim-Heißen in beiden Richtungen bis Montag etwa 5 Uhr gesperrt. Hier wird ein neues Brückenteil eingehoben. Die A40 Dortmund Richtung Essen ist zwischen Kreuz-Bochum und Hamme wegen Bauarbeiten bis Montag früh gesperrt und die B91 Richtung Halle ist zwischen Merseburg und Schkopau nach einem Unfall gesperrt. Und damit weiter gute Fahrt durch diesen Sonntagabend und kommen Sie gut an Ihr Ziel.

0: Sting hier im ARD-Abend. Ja, und dieser 11. Oktober, auch ein prägendes Datum in der Karriere der Beatles. Denn heute vor 64 Jahren gelang es den Beatles zum ersten Mal in den englischen Charts platziert zu werden. Wenn auch mit einer Platzierung, die sie einige Jahre später schon als Beleidigung gesehen hätten. Denn später waren ja dann nur noch Spitzenpositionen für sie angesagt. Aber an diesem 11. Oktober 62 stiegen sie mit Love Me Do auf Platz 49 ein und kletterten dann schließlich noch auf Rang 17. Und vor allem war es ja der Beginn einer der prägendsten und beeindruckendsten Musikgeschichten überhaupt. Der erste große Hit von den Beatles. Und na klar, den habe ich dabei. Love Me Do.
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0: Al Corley ist sein wohl größter Hit aus den 80ern. Square Rooms gerade gehört hier im ARD-Abend. Ja, und Grund zum Feiern hatte heute vor 24 Jahren auch Nena ihr 20-jähriges Bühnenjubiläum. Und das feierte sie groß mit so namhaften Kollegen wie Udo Lindenberg, Kim Wilde oder auch Rosenstolz. Und Nena selbst hatte auch schon zu Beginn ihrer Karriere ihren wohl größten Meilenstein setzen können mit ihrem Song 99 Luftballons.
1: Wir hatten in Berlin unseren Proberaum. Carlo kam irgendwann ein bisschen später und hat mir einen Zettel in die Hand gedrückt und gesagt, guck dir das mal an. Ich lese diesen Text, den er da aufgeschrieben hat, habe eine Gänsehaut bekommen und habe ihn angeguckt und gesagt, das ist das Beste, was du je geschrieben hast, Carlo.

gleich geht der ARD-Abend in die ARD-Hitnacht über und damit schon mal ein Gruß ins Erfurter Funkhaus. Romy Anders wird Sie in die neue Woche hinein begleiten. Danke fürs Dabeisein heute Abend und Ihnen eine gute und entspannte Nacht.

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1: Um 23 Uhr mit Reza Waffer. Die CDU sucht bei ihrer Führungsklausur heute und morgen in Berlin nach einem Weg aus einer der schwersten Krisen ihrer gut 80-jährigen Geschichte. Matthias Deiß aus dem ARD-Hauptstadtstudio erläutert, wie sich die CDU jetzt aufstellen will.
2: Nun, es soll ein Strategiepapier geben mit konkreten Maßnahmen. Die CDU will darin deutlich machen, dass man neben sperrigen Reformen nun auch konkret etwas für die vielen tun will, die gerade unter den gestiegenen Kosten leiden. Stichwort Energiepreise zum Beispiel. Und dann ist in der CDU noch ein echter Richtungsstreit ausgebrochen. Für Hessens Ministerpräsident Rhein ist die CDU nicht konservativ genug und Familienministerin Prien sagt, sie muss linker werden.
1: US-Präsident Trump hat angekündigt, Russland und die Ukraine würden ab sofort keine Energieanlagen mehr angreifen. Bisher hat aber keine der Kriegsparteien eine solche Vereinbarung bestätigt. Aus Washington, Anne Schneider.
3: Aus Kiew fiel die Reaktion zurückhaltend aus. Präsident Volodymyr Zelensky sagte, die Ankündigung sei für ihn neu. Sollte Russland einem solchen Schritt zustimmen, werde die Ukraine aber ebenfalls mitziehen. Aus Moskau gibt es bislang keine Stellungnahme. Das Weiße Haus hat keine weiteren Einzelheiten genannt. Ob die angekündigte Energiewaffenruhe tatsächlich bereits vereinbart ist, bleibt damit offen.
1: Nach einem geplanten Anschlag auf den polnischen Regierungschef Tusk hat die Polizei einen Verdächtigen festgenommen. Der Mann sei in Niederschlesien gefasst worden, sagte ein Sprecher des Geheimdienstkoordinators. Tusk selbst dankte den Polizisten für ihr schnelles und entschlossenes Handeln. Zuvor hatten die Sicherheitsbehörden zudem Hinweise, dass auch Verteidigungsminister Kosiniak-Kamysz ein Ziel sein könnte. Polen ist ein wichtiger westlicher Verbündeter der Ukraine. In der Fußball-Bundesliga hat der SC Freiburg die Tabellenspitze übernommen. Die Breisgauer gewannen gegen den FC Schalke 04 mit 2:1. Aus der NDR-Sportredaktion Lars Bente.
4: Dabei war Freiburg ab der 64. Minute beim Stand von 1:1 wegen einer gelb-roten Karte gegen Suzuki in Unterzahl. Trotzdem gelang doch noch das 2:1 durch Gold.

0: Lotto. Die Freiburger damit zurück auf Tabellenplatz 1, punktgleich mit Borussia Dortmund. Der BVB hat aber die schlechtere Tordifferenz. Punktlos am Tabellenende steht weiterhin Mönchengladbach. Die Borussia hat auch unter dem neuen Trainer Blessin verloren, und zwar das rheinische Derby beim 1. FC Köln. FC-Nationalspieler El Mahler sorgte für den 2:1-Siegtreffer der Kölner. Die Partie musste zwischenzeitlich wegen Ausschreitungen auf den Rängen unterbrochen werden.
1: Das waren die Nachrichten. Das Wetter in Deutschland. Nachts meist trocken, teils neblig, in Vorpommern noch Regen. Tiefstwerte 11 bis 0 Grad. Morgen fast überall trocken, gebietsweise heiter. In Vorpommern noch Regen, die Höchstwerte morgen bei 11 bis 18 Grad. Es ist 23.03 Uhr.
2: Und hier ist der Verkehrsservice in der ARD-Hitnacht. Die A1 Osnabrück-Bremen ist zwischen Vechta und Kloppenburg wegen Brückenarbeiten gesperrt, beide Richtungen. Eine Umleitung ist eingerichtet. Und die A1 Lübeck-Hamburg ist zwischen dem Kreuz Hamburg-Ost und dem Dreieck Norderelbe wegen Bauarbeiten bis ca. 5 Uhr morgen früh in beiden Richtungen gesperrt. Auch da ist eine Umleitung natürlich eingerichtet. Dann haben wir die A2 Dortmund Richtung Hannover. Die Strecke ist zwischen Bad Nennendorf und Wunstorf-Kohlenfeld gesperrt nach einem Unfall. Und die A8 Salzburg Richtung München ist zwischen Rohrdorf und Rosenheim wegen Brückenarbeiten gesperrt bis ca. 5 Uhr morgen früh. Die A9 Halle-Leipzig Richtung Nürnberg ist zwischen Pegnitz und Weidensees nach einem Unfall gesperrt. Und die A10 westlicher Berliner Ring Richtung Dreieck Havelland ist zwischen Falkensee und dem Dreieck Havelland wegen Bergungsarbeiten gesperrt. Die A23 Heide Richtung Hamburg ist zwischen Heide West und Heide Süd gesperrt wegen Überflutungen. Und wir haben die A40 Duisburg-Essen. Die Strecke ist zwischen Mülheim-Winkhausen und Mülheim-Heißen wegen Brückenarbeiten bis um 5 morgen früh in beiden Richtungen gesperrt. Das waren die Verkehrsmeldungen. Wir wünschen Ihnen eine gute Fahrt.
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2: Guten Abend Deutschland und eine schöne Nacht. Sie hören die ARD-Hitnacht heute anders. Mit mir, ich bin Romy Anders und Kussi. Hi.

Tina Turner war das. Lieblingshits in der ARD-Hitnacht. Jetzt hören Sie bei uns ein ganz besonderes Lied. Ich finde es immer besonders, wenn Vater und Tochter gemeinsam singen. Und die Tochter, die heißt Tomine, kennen Sie vielleicht, kommt aus Norwegen. Den Papi kennen Sie definitiv von Aha, Morten Harket. Es ist die erste Auskopplung von seinem neuen Soloalbum, das Ende November rauskommt. Und der Song heißt Hold Me. Es klingt wunderschön. Morten Harket zusammen mit seiner Tochter Tomine jetzt in der ARD-Hitnacht. Das ist ein Genuss für die Ohren.

Es ist kurz vor 12:30. Hier ist die ARD Hitnacht. Heute gesendet aus dem schönen Erfurt, aus den Studios von MDR Thüringen. Ein herzliches Willkommen bei uns und natürlich eine schöne Zeit.

0: Let's Dance. Es ist 23.30 Uhr, 23:30. Der Verkehrsservice in der ARD-Hitnacht. Die A1 Osnabrück-Bremen ist zwischen Vechta und Kloppenburg gesperrt wegen Brückenarbeiten. Eine Umleitung ist eingerichtet. Die A1 Lübeck-Hamburg ist zwischen dem Kreuz Hamburg-Ost und dem Dreieck Norderelbe wegen Bauarbeiten bis ca. 5 Uhr morgen früh gesperrt. Umleitung eingerichtet. Die A8 Salzburg Richtung München ist zwischen Rohrdorf und Rosenheim wegen Brückenarbeiten gesperrt, bis morgen früh auch ca. 5 Uhr. Und die A10 westlicher Berliner Ring Richtung Dreieck Havelland ist zwischen Falkensee und dem Dreieck Havelland gesperrt wegen Bergungsarbeiten. Die A23 Heide Richtung Hamburg ist zwischen Heide West und Heide Süd wegen Überflutung gesperrt. Und die A40 Duisburg-Essen ist zwischen Mülheim-Winkhausen und Mülheim-Heißen wegen Brückenarbeiten bis um 5 morgen früh gesperrt. Das war's. Das waren die Verkehrsmeldungen. Wir wünschen Ihnen eine gute Fahrt.
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Uplifted. Schöne Musik zum Tagesausklang. Das war die Lighthouse Family in der ARD-Hitnacht. Und jetzt hören Sie ein Lied, das klingt erstmal total fröhlich. Klingt nach Tanzen, nach guter Laune, aber eigentlich ist es traurig, denn es handelt von tiefem Liebeskummer und diesem schmerzhaften Festhalten an einer Beziehung, die schon längst keine Liebesbeziehung mehr ist. Und dabei heißt es doch, weine nicht, denn nicht du hast ihn verloren, sondern er hat dich verloren. Baby Love, Diana Ross und die Supremes. Lieblingshits in der ARD-Hitnacht.

Liebe Nachtschwärmer, ihr lieben Frühaufsteher, ihr wisst, wenn wir die Nacht zusammen haben, dann gibt's immer auch eine kleine Sportanleitung. Ne? Denn Sport ist wichtig, ist gut für die Gesundheit, macht fit, hält fit. Und ich komme ja ursprünglich auch aus der Fitnessbranche. Also früher während der Schulzeit und während des Studiums habe ich damit mein Geld verdient. Und Bauch, Beine, Po, das ist mein absoluter Favorit. Braucht's nur noch einen guten Beat? Gibt's natürlich hier bei uns in der ARD-Hitnacht. Da, ein guter Liegestütz passt hier perfekt. Ein paar schöne Kniebeugen. Sit-Ups, yes. Billie Jean, Michael Jackson. Lieblingshits. Let's go. Und haben Sie eine schöne Nacht mit uns.

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1: Um 0 Uhr mit Ronald Lessig. Die CDU sucht bei ihrer Führungsklausur heute in Berlin nach einem Weg aus einer der schwersten Krisen ihrer gut 80-jährigen Geschichte. Matthias Deiß aus dem ARD-Hauptstadtstudio erklärt, wie sich die CDU jetzt aufstellen will.
2: Nun, es soll ein Strategiepapier geben mit konkreten Maßnahmen. Die CDU will darin deutlich machen, dass man neben sperrigen Reformen nun auch konkret etwas für die vielen tun will, die gerade unter den gestiegenen Kosten leiden. Stichwort Energiepreise zum Beispiel. Und dann ist in der CDU noch ein echter Richtungsstreit ausgebrochen. Für Hessens Ministerpräsident Rhein ist die CDU nicht konservativ genug und Familienministerin Prien sagt, sie muss linker werden.
1: US-Präsident Trump hat angekündigt, Russland und die Ukraine würden ab sofort keine Energieanlagen mehr angreifen. Bisher hat aber keine der Kriegsparteien eine solche Vereinbarung bestätigt. Aus Washington, Anne Schneider.
3: Aus Kiew fiel die Reaktion zurückhaltend aus. Präsident Volodymyr Zelensky sagte, die Ankündigung sei für ihn neu. Sollte Russland einem solchen Schritt zustimmen, werde die Ukraine aber ebenfalls mitziehen. Aus Moskau gibt es bislang keine Stellungnahme. Das Weiße Haus hat keine weiteren Einzelheiten genannt. Ob die angekündigte Energiewaffenruhe tatsächlich bereits vereinbart ist, bleibt damit offen.
1: Nach einem geplanten Anschlag auf den polnischen Regierungschef Tusk hat die Polizei einen Verdächtigen festgenommen. Der Mann sei in Niederschlesien gefasst worden, sagte ein Sprecher des Geheimdienstkoordinators. Tusk selbst dankte den Polizisten für ihr schnelles und entschlossenes Handeln. Zuvor hatten die Sicherheitsbehörden zudem Hinweise, dass auch Verteidigungsminister Kosiniak-Kamysz ein Ziel sein könnte. Polen ist ein wichtiger westlicher Verbündeter der Ukraine. In der Fußball-Bundesliga hat der SC Freiburg die Tabellenspitze übernommen. Die Breisgauer gewannen gegen den FC Schalke 04 mit 2:1. Aus der Sportredaktion Lars Bente.
4: Dabei war Freiburg ab der 64. Minute beim Stand von 1:1 wegen einer gelb-roten Karte gegen Suzuki in Unterzahl. Trotzdem gelang doch noch das 2:1 durch Gotto. Die Freiburger damit zurück auf Tabellenplatz 1, punktgleich mit Borussia Dortmund. Der BVB hat aber die schlechtere Tordifferenz. Punktlos am Tabellenende steht weiterhin Mönchengladbach. Die Borussia hat auch unter dem neuen Trainer Blessin verloren, und zwar das rheinische Derby beim 1. FC Köln. FC-Nationalspieler Elmaler sorgte für den 2:1-Siegtreffer der Kölner. Die Partie musste zwischenzeitlich wegen Ausschreitungen auf den Rängen unterbrochen werden.
1: Das waren die Nachrichten. Das Wetter in Deutschland. Überwiegend trocken, teils Nebel in Vorpommern, noch Regen bei 11 bis 0 Grad. Tagsüber fast überall trocken, gebietsweise heiter bei 11

0: bis 18 Grad. Und am Dienstag heiter, teils wolkig, von Westen Regen bis 20 Grad. Es ist 0:03.
1: Hier ist der Verkehrsservice in der ARD-Hitnacht. Die A1 Osnabrück-Bremen ist zwischen Vechta und Kloppenburg gesperrt wegen Brückenarbeiten. Eine Umleitung ist eingerichtet. A1 Lübeck Richtung Hamburg ist zwischen dem Kreuz Hamburg-Ost und dem Dreieck Norderelbe wegen Bauarbeiten bis ca. 5 Uhr heute Morgen gesperrt. Wir sind schon im neuen Tag. Umleitung ist eingerichtet. Die A8 Salzburg Richtung München ist zwischen Rohrdorf und Rosenheim wegen Brückenarbeiten auch bis um 5 gesperrt. Und die A10 westlicher Berliner Ring Richtung Dreieck Havelland ist zwischen Falkensee und dem Dreieck Havelland wegen Bergungsarbeiten gesperrt. Die A23 Heide Richtung Hamburg ist zwischen Heide West und Heide Süd gesperrt wegen Überflutung. Und die A40 Duisburg-Essen ist zwischen Mülheim-Winkhausen und Mülheim-Heißen wegen Brückenarbeiten gesperrt bis um 5. Das waren die Verkehrsmeldungen. Wir wünschen Ihnen eine gute Fahrt.
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1: In dieser Nacht hören Sie mal wieder etwas anders. Ich bin Romy Anders und grüße Sie. Hi und willkommen.

Emma, Musik von Hot Chocolate. Ihr Lieben in der ARD-Hitnacht-Gemeinde, wir haben schon wieder Montag, der 12. Oktober heute. Das Wochenende ist vorbei, neue Aufgaben warten und vielleicht schreiben Sie uns, was ansteht jetzt in der Woche bei Ihnen. Bei einigen sind ja auch Herbstferien, Thüringen, Sachsen zum Beispiel, da fahren einige nochmal weg. Schreiben Sie uns, was Sie in dieser Woche Schönes vorhaben, ard-hitnacht@mdr.de oder rufen Sie an, es geht schneller, 0800 80 80 110. Wir von der ARD-Hitnacht wünschen eine schöne neue Woche. Eine gute Nacht.

Danke für die lieben Nachtgrüße, die bisher bei uns eingegangen sind. ard-hitnacht@mdr.de. Joachim, Peter, Jürgen, Thomas und Klaus, die haben schon ganz, ganz nett geschrieben. Und Laura aus Diepoldiswalde, Sachsen, bisher die einzige Dame. Sie schreibt, liebes Hitnacht-Team, ihr wolltet wissen, was wir jetzt in den Herbstferien machen. Ich bin Lehrerin an einer Grundschule und die Ferien jetzt nutzen mein Mann und ich für einen Trip nach Neapel. Schöner wäre noch Sizilien gewesen, aber um dort alles zu erkunden, hätten wir mehr als die Herbstferien gebraucht. Und Neapel ist bestimmt auch toll. Liebe Grüße von Laura. Das ist cool. Aber wir wünschen einen schönen Urlaub. Und vielleicht schreiben Sie uns ja auch noch, was bei Ihnen in dieser Woche Schönes ansteht. 0800 80 80 110, da können Sie anrufen oder eben schreiben ard-hitnacht@mdr.de. Lady Jane, die Rolling Stone.

Achtung Autofahrer, wir haben einen Falschfahrer in Düsseldorf auf der Münchner Straße Richtung Garath. Zwischen der B326 Südring und Düsseldorf-Hassels kommt Ihnen ein Falschfahrer entgegen. Äußerst rechts fahren und nicht überholen. Aufpassen in Düsseldorf auf der Münchner Straße Richtung Garath. Zwischen der B326 Südring und Düsseldorf-Hassels kommt Ihnen ein Falschfahrer entgegen. 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

0: Eine Minute nach halb eins. Der Verkehrsservice in der ARD Hitnacht. Und da haben wir einen Falschfahrer in Düsseldorf auf der Münchner Straße Richtung Garath zwischen der B326. Dem Südring und Düsseldorf-Hassels kommt Ihnen ein Falschfahrer entgegen. Äußerst rechts fahren, nicht überholen. Falschfahrer in Düsseldorf auf der Münchner Straße Richtung Garath zwischen der B326, dem Südring und Düsseldorf-Hassels, äußerste Vorsicht. Weiter geht's auf der A1 Osnabrück Richtung Bremen. Osnabrück-Bremen. Die Strecke ist zwischen Vechta und Kloppenburg in beiden Richtungen gesperrt. Da laufen derzeit Brückenarbeiten, eine Umleitung ist aber eingerichtet. Und die A1 Lübeck Richtung Hamburg ist zwischen dem Kreuz Hamburg-Ost und dem Dreieck Norderelbe wegen Bauarbeiten gesperrt, bis ca. um 5. Auch dort gibt's natürlich eine Umleitung. Die A8 Salzburg Richtung München ist zwischen Rohrdorf und Rosenheim wegen Brückenarbeiten gesperrt, bis um 5 nachher. Und die A23 Heide Richtung Hamburg ist zwischen Heide West und Heide Süd wegen Überflutung gesperrt. A40 Duisburg-Essen ist zwischen Mülheim-Winkhausen und Mülheim-Heißen wegen Brückenarbeiten in beiden Richtungen bis um 5 gesperrt. Das war's. Das waren die Verkehrsmeldungen. Wir wünschen Ihnen eine gute Fahrt.
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Das Verkehrszentrum der ARD Hitnacht jetzt mit der Entwarnung in Düsseldorf auf der Münchner Straße Richtung Garath. Kein Falschfahrer mehr zwischen der B326, dem Südring und Düsseldorf-Hassels.

Gute Nacht, Deutschland, und einen schönen Montag. Sie hören die ARD-Hitnacht. Ganz kurz an dieser Stelle. Nee, wir spielen keine Musikwünsche spontan. Da kommen immer wieder Anfragen rein. Ihr Lieben, es ist so, wir haben eine ganz große Musikredaktion und die Kollegen, die gucken ganz genau, was wie zusammenpasst, was ihnen gefällt, und danach werden dann auch die Lieder ausgewählt. Denn die ARD-Hitnacht, die soll ja möglichst, ja, allen gefallen. Ne? Das heißt ja auch so, die ARD-Hitnacht, Radio für alle. Also, herzlich willkommen, ihr Lieben alle, und eine schöne Zeit mit der ARD-Hitnacht.

0: 0800 80 80 110. Erzählen Sie uns gern jetzt in der ARD-Hitnacht, was Sie in der neuen Woche jetzt vorhaben. Einige, die haben ja auch Herbstferien, vielleicht steht ein kleiner Urlaub an. Oder vielleicht haben Sie am Wochenende was ganz Schönes erlebt, was Sie uns jetzt erzählen möchten. Hey, wir haben Zeit, lasst uns reden. Die Rumi hier, hallo.
1: Hallo, ich bin Rena Mauer aus Hamburg.
0: Hey.
1: Ich wollte nur sagen, ich habe heute meinen 80. Geburtstag gefeiert.
0: Mhm.
1: Meine Enkeltochter, ich habe mir immer gewünscht, einmal mit einer Limousine zu fahren. Und das hat sie mir erfüllt. Wir waren Tarzan gucken in Hamburg.
0: Oh, cool.
1: Und dann stand die Limousine vor der Tür mit meinen 8 Gästen. Und dann sind wir zum Essen gefahren. Und ich möchte mich nochmal ganz, ganz doll bei ihr und all meinen Gästen bedanken. Es war der schönste Abend, der schönste Geburtstag, den ich je erlebt habe. Dankeschön. Tschüss.
0: Tschüss. Wir grüßen Hamburg. Wir wünschen ein schönes neues Lebensjahr. Dankeschön fürs Erzählen. 0800 80 80 110. Zu die ARD-Hitnacht.

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1: Um 1 Uhr mit Ronald Lessig. Das Präsidium der CDU berät seit gestern darüber, welche Konsequenzen die Partei aus den letzten Landtagswahlen ziehen sollte. Die Christdemokraten mussten im September mehrere Wahlniederlagen einstecken und stehen auch in aktuellen Umfragen schlecht da. Thorsten Lange aus der Nachrichtenredaktion zu der Frage, welche Themen diskutiert wurden.
2: Bleibt die CDU bei dem straffen Reformkurs und der Priorität auf mehr Wirtschaftswachstum oder ergänzt sie diesen Kurs mit Entlastungen für die Bürger? Diese Frage hat nach Angaben von Beobachtern breiten Raum eingenommen in den bisherigen Beratungen. Der rheinland-pfälzische Ministerpräsident Schnieder etwa hat vorgeschlagen, die Stromsteuer für alle zu senken. Auch grundsätzlichere Fragen wurden angeschnitten. So soll Hessens Ministerpräsident Rhein für einen konservativeren Kurs plädiert haben. Familienministerin Prien eher für einen linkeren.
1: Saudi-Arabien meldet einen weiteren Angriff auf einen internationalen Flughafen. Diesmal ist Dammam betroffen. Laut Behörden hat ein Geschoss dort Schäden angerichtet. Gestern war der internationale Flughafen der Hauptstadt Riad wieder Ziel von Attacken gewesen. Es gab mehrere Verletzte. Bei einem Angriff am Sonnabend wurden 13 Menschen getötet und mehr als 300 weitere verletzt. Saudi-Arabien macht die jemenitische Houthi-Miliz verantwortlich. In dem Land findet momentan eine Energiekonferenz statt, an der auch Bundeswirtschaftsministerin Reiche teilnimmt. Nach einem geplanten Anschlag auf den polnischen Regierungschef Tusk hat die Polizei einen Verdächtigen festgenommen. Der Mann sei in Niederschlesien gefasst worden, sagte ein Sprecher des Geheimdienstkoordinators. Tusk selbst dankte den Polizisten für ihr schnelles und entschlossenes Handeln. Zuvor hatten die Sicherheitsbehörden zudem Hinweise, dass auch Verteidigungsminister Kosiniak-Kamysz ein Ziel sein könnte. In der Fußball-Bundesliga hat der SC Freiburg die Tabellenspitze übernommen. Die Breisgauer gewannen gegen Schalke mit 2:1 aus der Sportredaktion Lars Bente.
3: Dabei war Freiburg ab der 64. Minute beim Stand von 1:1 wegen einer gelb-roten Karte gegen Suzuki in Unterzahl. Trotzdem gelang doch noch das 2:1 durch Gotto. Die Freiburger damit zurück auf Tabellenplatz 1, punktgleich mit Borussia Dortmund. Der BVB hat aber die schlechtere Tordifferenz. Punktlos am Tabellenende steht weiterhin Mönchengladbach. Die Borussia hat auch unter dem neuen Trainer Blessin verloren, und zwar das rheinische Derby beim 1. FC Köln. FC-Nationalspieler Elmaler sorgte für den 2:1-Siegtreffer der Kölner. Die Partie musste zwischenzeitlich wegen Ausschreitungen auf den Rängen unterbrochen werden.
1: Das waren die Nachrichten. Das Wetter in Deutschland. Überwiegend trocken, teilweise Nebel in Vorpommern, Regen 11 bis 0 Grad. Tagsüber überall trocken, gebietsweise heiter bis 18 Grad. Die Zeit, es ist 1:03 Uhr.
0: Und hier ist der Verkehrsservice in der ARD-Nacht. Die A1 Osnabrück-Bremen ist ja zwischen Vechta und Kloppenburg wegen Brückenarbeiten gesperrt. Eine Umleitung ist eingerichtet. Die A1 Lübeck Richtung Hamburg ist zwischen dem Kreuz Hamburg-Ost und dem Dreieck Norderelbe auch gesperrt wegen Bauarbeiten bis ca. 5 Uhr nachher. Eine Umleitung ist eingerichtet, auch dort. Und wir haben die A8 Salzburg Richtung München. Die Strecke ist zwischen Rohrdorf und Rosenheim gesperrt wegen Brückenarbeiten bis um 5. Die A9 Nürnberg Richtung

0: Richtung München ist zwischen Hildpolstein und Greding nach einem Unfall gesperrt. Und die A23 Heide Richtung Hamburg ist zwischen Heide West und Heide Süd wegen Überflutung gesperrt. Außerdem die A40 Duisburg-Essen ist zwischen Mülheim-Winkhausen und Mülheim-Heißen wegen Brückenarbeiten in beiden Richtungen bis 5 Uhr gesperrt. Das waren die Verkehrsmeldungen. Wir wünschen Ihnen eine gute Fahrt.
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0: Schön, dass Sie sich von uns begleiten lassen. Wir halten Sie wach, wir halten Sie bei Laune. Sie hören die ARD-Hitnacht mit Romy Anders. Hi und willkommen bei uns.

0: Lionel Richie, Angel in der ARD-Hitnacht. Sie erreichen uns hier wie gewohnt per Mail oder aber Sie rufen ganz fix an. 0800 80 80 110. Hallo, wer ist denn dran?
1: Ja, hier ist Klaus aus Ratekau.
0: Hallo, hallo.
1: Ist immer ein tolles Programm. Und alles Gute bei bester Gesundheit.
0: Ach danke, Gesundheit ist das Allerwichtigste, klar. Wer ist noch dran? Die Romy hier, hallo.
2: Hier ist Anita aus Hannover.
0: Mhm.
2: Ich war letzte Nacht schon dabei und ich bin öfter dabei. Bloß ich habe mich noch nie getraut anzurufen. Und ich wünsche eine angenehme Nacht. Ich höre zu.
0: Ach, sehr
2: vielen
0: gut.
2: Dank. Tschüss.
0: Schön. Danke, Anita. Toll, dass Sie sich getraut haben.

Wir haben Sie jetzt in der ARD-Hitnacht gefragt, was haben Sie Schönes vor? Jetzt in der neuen Woche. ARD-Hitnacht@mdr.de. Norbert und Reinhold haben uns geschrieben. Wir sind noch in Dänemark, in Horsens, stehen mit dem Wohnmobil dieses Wochenende auf dem Campingplatz. Das Wochenende ist jetzt auch vorbei, wir haben ja schon Montag, ne? Und sie schreiben, es geht dann wieder zurück nach Deutschland. Wir haben aber noch eine Woche Urlaub und fahren ganz gemütlich zurück Richtung Karlsruhe. Alles Gute von Norbert und Reinhold. Cool, ihr beiden. Dann kommt gut an, habt eine schöne Rückreise und genießt vor allem noch eure Ferien.

0: 1.30 Uhr. Es ist 2:30. Der Verkehrsservice in der ARD-Hitnacht. Die A1 Osnabrück-Bremen ist zwischen Vechta und Kloppenburg gesperrt wegen Brückenarbeiten. Eine Umleitung ist eingerichtet. A1 Lübeck Richtung Hamburg. Die Strecke ist zwischen dem Kreuz Hamburg-Ost und dem Dreieck Norderelbe wegen Bauarbeiten bis ca. 5 Uhr gesperrt. Auch dort gibt es eine Umleitung. Die A8 Salzburg Richtung München ist zwischen Rohrdorf und Rosenheim wegen Brückenarbeiten gesperrt bis 5 Uhr. Die A23 Heide Richtung Hamburg ist zwischen Heide West und Heide Süd wegen Überflutung gesperrt. Und die A40 Duisburg-Essen ist zwischen Mülheim-Winkhausen und Mülheim-Heißen wegen Brückenarbeiten in beiden Richtungen auch bis 5 Uhr gesperrt. Das waren die Verkehrsmeldungen. Wir wünschen Ihnen eine gute Fahrt.
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0: Liebe Nachtschwärme und sehr geschätzte Frühaufsteher, euch geht es hoffentlich soweit gut. Sie sind alle Mann fit und munter. Vera aus Kaiserslautern schickt auch viele Nachtgrüße und sie wünscht eine gute neue Woche. Vera, danke schön fürs Schreiben, haben wir uns sehr gefreut. Wir grüßen Kaiserslautern und ja, sind auch froh und freuen uns, dass ihr da auch noch so wach seid und so aufmerksam uns lauscht. Hier ist auch noch jemand am Telefon an der 0800 80 80 110. Hallo.
1: Hallo liebe Romy, da ist der Thomas aus Bad Mörishofen.
0: Jo.
1: Ich wollte dir nur sagen, es ist so schön, dass du da bist. Da ist die Welt in Ordnung. Okay. Ich wünsche dir noch einen schönen Abend, eine schöne Nacht. Tschüss, bis bald. Tschüss.
0: Tschüss. Eine schöne Nacht. Natürlich, auch Ihnen. Danke sehr. Und willkommen in der ARD-Nacht.

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1: Um 2 Uhr mit Ronald Lessig. Das Präsidium der CDU berät seit gestern darüber, welche Konsequenzen die Partei aus den letzten Landtagswahlen ziehen sollte. Die Christdemokraten mussten im September mehrere Wahlniederlagen einstecken und stehen auch in aktuellen Umfragen schlecht da. Thorsten Lange aus der Nachrichtenredaktion zu der Frage, welche Themen diskutiert wurden.
2: Bleibt die CDU bei dem straffen Reformkurs und der Priorität auf mehr Wirtschaftswachstum oder ergänzt sie diesen Kurs mit Entlastungen für die Bürger? Diese Frage hat nach Angaben von Beobachtern breiten Raum eingenommen in den bisherigen Beratungen. Der rheinland-pfälzische Ministerpräsident Schnieder etwa hat vorgeschlagen, die Stromsteuer für alle zu senken. Auch grundsätzlichere Fragen wurden angeschnitten. So soll Hessens Ministerpräsident Rhein für einen konservativeren Kurs plädiert haben, Familienministerin Prien eher für einen linkeren.
1: Saudi-Arabien meldet einen weiteren Angriff auf einen internationalen Flughafen. Diesmal ist Dammam betroffen. Laut Behörden hat ein Geschoss dort Schäden angerichtet. Gestern war der internationale Flughafen der Hauptstadt Riad wieder Ziel von Attacken gewesen. Es gab einen Toten und mehrere Verletzte. Bei dem Angriff am Sonnabend wurden 13 Menschen getötet und mehr als 300 weitere verletzt. Saudi-Arabien macht die jemenitische Husi-Miliz verantwortlich. In Mecklenburg-Vorpommern rückt wohl eine rot-rot-grüne Regierung näher. SPD, Linke und Grüne wollen heute mit Koalitionsverhandlungen beginnen. In den Vorgesprächen hatten sie sich auf mehrere Ziele verständigt, darunter den Erhalt von Krankenhausstandorten, eine stärkere Bürgerbeteiligung und weiterhin beitragsfreie Kitas. Bei der Landtagswahl war die AfD stärkste Kraft geworden. Sie hat aber keine Mehrheit im Schweriner Landtag und auch keine möglichen Koalitionspartner. In der Fußball-Bundesliga hat Freiburg die Tabellenspitze übernommen. Die Breisgauer gewannen gegen Schalke mit 2:1 aus der Sportredaktion Lars Bente.
3: Dabei war Freiburg ab der 64. Minute beim Stand von 1:1 wegen einer gelb-roten Karte gegen Suzuki in Unterzahl. Trotzdem gelang doch noch das 2:1 durch Gotto. Die Freiburger damit zurück auf Tabellenplatz 1, punktgleich mit Borussia Dortmund. Der BVB hat aber die schlechtere Tordifferenz. Punktlos am Tabellenende steht weiterhin Mönchengladbach. Die Borussia hat auch unter dem neuen Trainer Blessin verloren, und zwar das rheinische Derby beim 1. FC Köln. FC-Nationalspieler Elmaler sorgte für den 2:1-Siegtreffer der Kölner. Die Partie musste zwischenzeitlich wegen Ausschreitungen auf den Rängen unterbrochen werden.
1: Das waren die Nachrichten. Das Wetter in Deutschland: überwiegend trocken, teils neblig, in Vorpommern noch Regen bei 11 bis 0 Grad. Tagsüber fast überall trocken, gebietsweise heiter, in Vorpommern Regen bei 11 bis 18 Grad. Es ist 2:03 Uhr.
4: Der Verkehrsservice in der ARD-Hitnacht. Die A1 Osnabrück-Bremen ist zwischen Vechta und Kloppenburg gesperrt wegen Brückenarbeiten. Die A1 Lübeck Richtung Hamburg ist zwischen dem Kreuz Hamburg-Ost und dem Dreieck Norderelbe gesperrt wegen Bauarbeiten. Und die A8 Salzburg Richtung München ist zwischen Rohrdorf und Rosenheim wegen Brückenarbeiten ebenfalls gesperrt. Bis um 5 wahrscheinlich. A23 Heide Richtung Hamburg ist zwischen Heide West und Heide Süd wegen Überflutungen gesperrt. Und die A40 Duisburg-Essen ist zwischen Mülheim-Winkhausen und Mülheim-Heißen wegen Brückenarbeiten gesperrt bis um 5. Das war's. Das waren die Verkehrsmeldungen. Wir wünschen Ihnen eine gute Fahrt.
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4: Aus Erfurt, aus den Studios von MDR Thüringen, hören Sie die ARD-Hitnacht dieser Woche. Wir wünschen eine schöne neue Woche.